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4: Freitag. Heute feiert man Kirmes unter anderem in Goswitz und Könitz. Zum Beispiel geht es in Goswitz um 16 Uhr los mit dem Anpfiff eines Fußballspiels. 20 Uhr sind sie dann eingeladen zu 90ern und Malle-Party mit den Tätowierern. Und in Könitz beginnt man mit einem Gottesdienst in der Kirche und einem anschließenden Festumzug zum Festzelt. Ab 21 Uhr wird dort Cola, Bier und Wein für 2 Euro eingeschenkt. Zum Mottoabend der Band Grenzenlos. Oder sie entscheiden sich für einen Vortrag von Patrick Hellpapp vom NABU mit unterhaltsamer Bildpräsentation um 18 Uhr im Landgasthof zur Linde, Debra 43 in Neustadt an der Orla. Dort berät er sie unter anderem beim Anlegen eines insektenfreundlichen Gartens und räumt mit Halbwahrheiten über Insekten auf. Willkommen sind sie auch um 19 Uhr in der Kamsdorfer Bibliothek. Zu Gast ist hier Frank Esche, der ihnen amüsante, kuriose, erotische Begebenheiten aus 1500 Jahren Thüringer Geschichte offenbart. Am besten fragen Sie unter 03671 460 3897 nach, ob es sich lohnt, vorbeizukommen, aufgrund der begrenzten Platzkapazität. Samstag. Im Rahmen der Fisch- und Wildwochen im Land der Tausend Teiche lädt man Sie zu einem Herbstmarkt nach Dittersdorf ein, von 9 bis 16 Uhr. Und zum Familienerlebnistag, von 11 bis 17 Uhr. An der Plotner Jugendherberge am Hausteich. Sie können übrigens mit einem Bus-Shuttle, der zwischen den beiden Orten alle 20 Minuten pendelt, beide Veranstaltungen besuchen. Auch das Bergbau- und Heimatmuseum in Könitz hat von 13 bis 17 Uhr geöffnet. Und zu einem Orgelkonzert können Sie ab 16 Uhr in der Schlosskapelle von Schloss Burg den Organisten Reinhard Gelände kennenlernen. Er wartet mit Musik von Telemann und seiner Zeit auf. Demgegenüber steht die Musik von Deutschlands Orgelrebell und Virtuosen Nico Weidlitz. Er gastiert 20 Uhr im Saalfelder Meininger Hof und verwandelt die Königin der Instrumente in ein modernes Klangwunder. Auch der Fernsehpublikumsliebling Uta Bresan ist wieder einmal live zu erleben, nämlich bereits ab 16 Uhr im Pößneger Schützenhaus mit Musik für euch, der Schlagershow. Sonntag. Zwei Veranstaltungen starten 14, 17 und 15 Uhr auf der Rudolstädter Heidecksburg. Zum einen der Großelterntag und zum anderen die Sonderführung Das Schallhaus. Für beide muss man sich aber vorab anmelden. Unter der Rubrik Mein erster Kinobesuch wird im Cineplex Rudolstadt um 14 Uhr der Film Peterchens Mondfahrt gezeigt. Übrigens, heute öffnen sich letztmalig die Türen zur diesjährigen Landesgartenschau in Leinefelde-Worbis. Im Angebot ist auch von 16 bis 16.45 Uhr Waldbaden to go, eine kurze Auszeit im Grünen. Und den Tag beschließen kann man ab 20 Uhr im Saalfelder Meininger Hof. Dort behauptet Bernd Stelter, reg dich nicht auf, gibt nur Falten. Und ich hoffe, Sie bekommen keine bei der Vielzahl der Veranstaltungen. Das wünscht Ihnen Karin Berger, Radio SRB.

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1: Am 6. Oktober fand an der Geschwister-Scholl-Schule in Saalfeld ein Medientag für die Schülerinnen und Schüler statt. Den ganzen Schultag lang konnten sich Schüler verschiedener Jahrgänge jeweils für 3 von über 30 Workshops entscheiden. Das Angebot war an diesem Tag reich an Vielfältigkeit. Von Escape Room, 3D-Druck und Mitmachtheater bis Pokémon-Akademien. Auch das SAB war durch Workshops von Silvio Müller vertreten.
2: Escape Room ein bisschen anders gemacht, das ist nicht so, wie ihr es vielleicht kennt. Wart ihr schon mal im Escape Room gewesen?

0: bist nicht rausgekommen.
1: Nein, ich war drin.
0: Okay, also ihr habt hier das Glück, nach 90 Minuten kommt er auf jeden Fall raus, weil dann ist er wirklich, um alles zu knacken, an jedem Tisch mal gesessen haben, weil das kleine Stationsgebiete sind.
2: Doch bevor die Schüler dann die Workshops besuchen konnten, gab es noch eine Willkommensrede auf dem Pausenhof. Anwesend waren unter anderem Ministerin Frau Katharina Schenk, Bürgermeister Dr. Steffen Kania, wie auch die Hauptorganisatorin Christine Dietzel. Also ich bin hier mit Frau Dietzel, die DPA von der Geschwister-Scholl-Schule. Und Sie haben ja hier diese Veranstaltung organisiert. Und man hat auch schon vorher ganz gut mitbekommen, dass Sie das auch schon seit 3 Jahren mittlerweile machen. Und ich wollte fragen, ob es jetzt, abgesehen von Ihrer weitgehenden Erfahrung, irgendwelche Komplikationen gab bei der Planung.
3: Also dieses Jahr lief es sehr reibungslos. Ich hatte tollen Kontakt zu den Referenten. Die haben sich ganz viel regelmäßig zurückgemeldet. Ich habe auch immer wieder nachgefragt, ob alles in Ordnung ist, ob es irgendwas noch Wünsche gibt. Deswegen war der Ablauf dieses Jahr für mich schon sehr strukturiert, wie Sie es gerade gesagt haben. Das dritte Mal, da ist man dann schon so ein bisschen im Flow und weiß, wann man wen nochmal anschreiben kann und so. Es gab zwei Vorfälle, kann man so nicht sagen. Also 2 Referenten, die aus Krankheitsgründen abgesagt haben. Das ist dann immer kurz vorher noch mal ein bisschen spannend. Kriegt man die Schüler alle noch anders in die Workshops aufgeteilt, sodass jeder an dem Tag ein Angebot wahrnehmen kann. Aber wir haben das gut gemeistert und der Tag heute hat ja gezeigt, dass es alles gut geklappt hat.
2: Wie kam denn überhaupt der Tag, also die Idee für den Tag zustande damals?
3: Also ich war selbst zu einem Fachtag für Medienbildung, selbst als Schülerin quasi, also als Kollegin, die sich weiterbildet. Und ich fand das Format total ansprechend und dachte, sowas müsste es für unsere Schüler auch geben. Ganz viele Angebote am Tag, die Kinder können freiwillig oder selbst entscheiden, wo wollen sie dran teilnehmen und haben dann die Möglichkeit, über eine Umfrage sich einzuwählen für das Thema, was sie gern besuchen wollen. Und so ist, glaube ich, auch die Willigkeit der Schülerschaft gegeben, dass sie sich zu dem Thema, was sie interessiert, auch einfach fortbilden können.
2: Und abgesehen für Workshops für die Schüler gibt es eben auch jetzt heute Abend noch für die Eltern einige Angebote. Und warum gibt es für die Eltern auch Möglichkeiten, sich in diesem Sinne weiterzubilden?
3: Genau, ich bin selbst Mama und habe immer in der Altersgruppe, als meine Kinder noch kleiner waren, danach gesucht, dass ich mich irgendwo fortbilden kann, weil man in dem Mediendschungel ja doch ein bisschen aufgeschmissen ist, wenn man nicht wirklich ab und zu selbst ja, Workshops besucht. Der Silvio Müller hat dann einfach ganz schnell geschalten und hat gesagt, dann lass doch abends ein Angebot machen. Vor 3 Jahren war es so, dass die Eltern selbst tagsüber an Angeboten teilnehmen konnten. Seit letztem Jahr haben wir es auf den Abend verlegt, weil das für viele Eltern einfach machbarer ist, dass sie da eine Stunde mal vorbeikommen können und sich selbst schulen, würde ich jetzt so einfach so beschreiben. Und dieses Jahr haben wir auch wirklich wieder ein tolles Angebot mit 4 Workshops für die Eltern. Und ich bin gespannt, was der Abend jetzt noch bringt.
2: Wenn Sie Ihrem alten Ich vor 3 Jahren irgendwas auf den Weg geben könnten, was wäre das?
3: Sei nicht so aufgeregt. Es wird immer alles gut, auch wenn viel vorher schief läuft. Und ja, also letzte Nacht konnte ich auch super gut schlafen. Das wäre vor 3 Jahren nicht so gewesen.
4: Ja, aber das ist nicht, worauf ich hinaus will. Aber hast du selbst noch mal alle Autos schon inzwischen?
5: Das sieht dann zu krass, die KI, das sollten dann vielleicht doch lieber echte Menschen sein.
2: Um zu erfahren, was die Workshops genau anzubieten haben, habe ich bei ein paar nachgefragt.
6: Wie heißt du überhaupt?
7: Theo.
6: Und was für einen Kurs habt ihr gerade?
7: Wir haben Pokémon Trainer Akademie und da tun wir ein Spiel mit Pokémon-Karten spielen, also wir greifen uns gegenseitig an, also wir spielen mit den Pokémon-Karten. Ja.
6: Hast du schon mal davor Pokémon gespielt oder ist das das erste Mal?
7: Sonst habe ich es nur online gespielt, aber in echt noch nie.
6: Und wie ist es jetzt mal, die Karten in der Hand zu haben und das mal in echt zu spielen?
7: Das ist sehr cool, es macht sehr viel Spaß.
6: Und sagst du, du wirst jetzt in Zukunft auch mit Karten Pokémon spielen und nicht auf dem Handy?
7: Eher mit Karten dann.
6: Mit wem bin ich denn heute hier?
8: Hi, ich bin Josie. Wir sind heute vom Kino hier und wir bringen den Kindern ein bisschen was über die FSK bei und halt ab wann sie überhaupt ins Kino gehen dürfen, zu welcher Uhrzeit und versuchen ihnen das einfach ein bisschen näher zu bringen.
6: Wie genau ist der Workshop jetzt hier gestaltet für die Kinder?
8: Wir versuchen, da wir relativ jüngere Altersgruppen haben, versuchen wir den so ein bisschen spielerisch mit Gruppenarbeiten oder auch zum Schluss einen Filmquiz zu gestalten, damit halt einfach das nicht so monoton ist und so theoretisch, ja.
1: Werbung oder Anzeige.
9: Guck mal, du hast jetzt schon Beweis E geöffnet, aber das stellen in den Aufgaben ja erst nachdem wir die Karten.
10: Ja, also ich bin der Pascal Wurzbach, bin Schulsozialarbeiter im Erasmus-Reinhold-Gymnasium und mache heute hier den Workshop. Also wir kümmern uns heute um das Thema Krieg, also sozusagen wie Menschlichkeit und Krieg in Videospielen dargestellt wird und machen das heute mal an dem etwas anderen Beispiel, also nicht an Call of Duty oder so dergleichen, was mehr nur diese Kriegsschauplätze zeigt, sondern eben da das zivile Leben im Krieg.
6: Was sollen denn die Jugendlichen aus diesem Workshop gedanklich mitnehmen?
10: Naja, die sollen im Endeffekt einfach mitkriegen, dass halt Krieg nicht nur aus Schießen und aus Bombenangriffen oder so dergleichen besteht, sondern halt, dass da auch voll eine menschliche, moralische Komponente dahinter steckt, zu überlegen, wann muss ich mich für was wie entscheiden? Also muss ich irgendwo mir Essen organisieren oder ist es erstmal wichtig zu schlafen? Weil auch diese Entscheidungen im Spiel beispielsweise getroffen werden müssen, sodass ich das Überleben einer Gruppe organisieren muss. Also ne, einfach auch da, welche Entscheidungen stehen immer an. Und ja, da möchte ich einfach mal einen anderen Blick sozusagen drauf richten, dass es nicht nur ist, oh, Krieg, Schießen und toll und Bundeswehr, juhu.
11: Frau Zieler ist schlecht, Frau Zieler.
12: Keine Ahnung.
11: Ja, wenn es zu alt
2: ist. Nicht nur die Schüler und ich haben die Möglichkeit ergriffen, einige Workshops zu besuchen. Auch die Ministerin nahm sich die Zeit, um zu sehen, wie die Angebote eigentlich so sind.
6: Frau Ministerin, Sie haben ja vorher schon vor der ganzen Schule auch schon erwähnt, wie wichtig Medienkompetenz jetzt vor allem bei der Jugend ist. Und ich wollte aber auch fragen, weil ja das Thema Social Media Verbot sehr umstritten ist zurzeit, warum geht es nur um Social Media? Medien bestehen ja nicht nur aus Social Media, sondern auch Fernsehen, Radio, Zeitung. Wie sehen Sie da denn die Gefahren oder wenn es überhaupt Gefahren in dem Bereich gäbe?
3: Na, in den etablierteren Medien, also denken wir an Filme, gibt es einfach schon Regeln, die durchgesetzt werden. Denken Sie an die Hinweise FSK, wenn Sie ins Kino gehen wollen und kommen da mit einem kleinen Kind an der Hand, werden Sie schon gefragt, ist das Kind schon über 6? Es gibt da auch Kontrollen, die etabliert sind. Und gerade hier bei den Workshops haben wir ja auch gesehen, wenn es um Medienkritik geht, also darum zu erkennen, wer ist eigentlich der Medienschaffende in einer Zeitung, was ist eigentlich Journalismus, da sind wir, glaube ich, schon ganz gut aufgestellt. Social Media ist halt durch die schnelle, rasante Entwicklung, auch mit KI, mit Algorithmus, etwas, wo man aktuell drüber spricht. Und deswegen ist es, glaube ich, so im Fokus. Aber es ist völlig richtig zu sagen, erstens geht es nicht nur um Kinder und Jugendliche und nicht nur um Verbote. Jedes Verbot muss auch kontrolliert werden, muss durchsetzbar sein. Und ich finde deswegen Medienkompetenz und Medienbildung, gerade auch für Erwachsene, sehr wichtig. Man muss sich immer mal fragen, wer schreibt denn eigentlich die problematischen Inhalte in so einem sozialen Netzwerk? Und ich muss sagen, meine Drohnachrichten von 12-jährigen Mädchen halten sich jetzt in eng überschaubaren Grenzen. Ich würde sagen, die gehen gen Null, während doch, was man so liest von anderen, das schon deutlich problematischer ist. Und deswegen ist es, glaube ich, ein Querschnittsthema, dass man nicht nur bei Social-Media-Verbot ja, nein irgendwie begrenzen könnte.
6: Wie fanden Sie denn jetzt heute dieses Angebot?
3: Also total großartig, dass die Schule sich hier auf den Weg gemacht hat. 36 Workshops, das ist ja nicht mal eben so aus der Lameng organisiert. Da muss man einen Haufen Leute anfragen. Und ich finde es auch sehr vielfältig, ne? Von 3D-Druck bis, wie erkenne ich eigentlich Fake News. Dann haben wir vorhin mal was über Cybermobbing gelernt. Das finde ich auch spannend, was es da alles schon für Beratungsangebote gibt, die man einfach noch gar nicht kennt. Also es ist wirklich ein ganz tolles Programm. Ich würde am liebsten in jedem Workshop noch ein bisschen bleiben.
2: Nach einem langen Tag voll Medienbildung und Mitmachaktionen lässt sich sagen, dass der Medientag an der Geschwister-Scholl-Schule wieder einmal ein erfolgreicher Tag nicht nur für die Schüler, sondern auch für Thüringen war. Das war ein Beitrag von Pauline Schrappel und Sie hören SRB.

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1: Was steht im Monat Oktober in der Stadtbibliothek in Rudolstadt auf dem Programm? Darüber spreche ich wieder mit der Annelie. Hallo Annelie.
2: Hallo Lilo.
1: Und am Sonntag, den 11.10. um 14.30 Uhr ist ein Großelterntag auf Schloss Heidecksburg.
2: Genau, den kündigen wir gern auch mit an, weil das machen wir in Kooperation mit der Heidecksburg. Und das ist der Großelterntag, der wirklich einmal im Jahr stattfindet, wo es ganz viele schöne Blumen gibt, die man zu einem schönen Blumenstrauß binden kann und den Großeltern oder den lieben Menschen, die man im Leben hat, einfach mal schenken kann.
1: Eine sehr schöne Idee, wie ich finde. Am Sonntag, den 11.10. um 17 Uhr, Team Tarek, die erzählende Harfe, ein Konzert.
2: Genau, also an dem Sonntag ist viel los. Ja. Nach dem Großelterntag kann man sofort in die Stadtbibliothek gehen. Und da kommt, wie gesagt, die Nim Tarek, eine Harfenspielerin, die wirklich wunderbare Klänge produziert. Und ich glaube, ja, die Harfe hört man generell viel zu selten. Also wer es mal hören will, kommt bitte. Eintritt ist hier 6 Euro und die Tickets gibt es über die Theaterkasse.
1: Donnerstag, den 15.10. um 19 Uhr hat dann Katrin Kirsten Modegeschäfte in Rudolstadt in ihrem Vortrag.
2: Dieser Vortrag lief auch schon mal und da so viele Leute kamen und viele Leute weggeschickt werden mussten, haben wir einfach gesagt, er findet noch einmal statt. Also es geht auch wieder um Rudolstadt und Modegeschäfte, die es hier mal gab.
1: Auf alle Fälle interessant. Freitag, 23.10. von 9 bis 15 Uhr, Literatur im Gepäck mit Büchern fremder Welten entdecken.
2: Genau. Gerade nach der letzten PISA-Studie und dem schlechten Ergebnis des Lesens haben wir uns gesagt, wir müssen was dagegen tun. Aber ich glaube, an dem Tag kommen die gerne lesen.
1: Ja.
2: Es ist für Jugendliche gedacht, also ab 14 Jahre, wenn man gerne liest oder einfach nur Interesse hat, etwas über Bücher zu erfahren, ist man da genau richtig. Und da gibt es so ein Bücher-Speed-Dating, ein Escape Room. Also wir machen das sehr nett an dem Tag. Und das ist zusammen mit der LKJ Thüringen.
1: Auch auf alle Fälle sehr interessant. Und den Abschluss bildet dann am Freitag, den 30.10. um 19 Uhr, Bodo Ramelow, die neue Mauer, Gespräch über den Osten.
2: Genau, das ist eine super Veranstaltung. Also wirklich ein Highlight, Bodo Ramelow im Gespräch mit Steffen Mensching. Leider muss ich aber auch dazu sagen, die letzten Tickets gingen heute vom Tisch. Und deswegen ist es auch wichtig, das hier noch mit anzukündigen. Es ist bereits ausverkauft. Aber das Buch kann man trotzdem ausleihen. Von Bodo Ramelow.
1: Gut, dann sind auf alle Fälle wieder sehr interessante Veranstaltungen dabei und ich danke dir.
2: Kein Problem, danke dir.
1: Dankeschön. Über das Programm in der Stadtbibliothek in Rudolstadt für den Monat Oktober sprach ich mit Annelie Karslake. Ich bin Lilo Franke, Radio SRB.

0: 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Die Sterne sind nur der Vater deines Schicksals. Die Mutter hingegen ist deine eigene Seele. Welche Beobachtungen Sie in diesem Monat am Abend- und Nachthimmel machen können, erfahren Sie nun wieder von Herrn Wolfgang Detsch, einer der Betreuer der Sternwarte im Jugend- und Stadtteilzentrum Gondorf-Saalfeld.
1: Hallo liebe Sternenfreunde und Freundinnen. In unserem Sterntheater ist es Herbst geworden. Am 23. September hat die Sonne den Himmelsäquator nach Süden hin überschritten. Die Nächte werden wieder länger. Am frühen Abend ist noch Sommer. Die Sterne des Sommerdreiecks sind noch im Westen zu sehen. Aber bestimmend wird das Herbstviereck, das von Sternen des Pegasus gebildet wird. Der linke obere Eckstern führt nach links zur Lichterkette der Andromeda. Eigentlich gehört er zum Sternbild Andromeda. Die beiden Sternbilder nutzen ihn sozusagen gemeinsam. Unterhalb von Pegasus und Andromeda stehen die Tierkreisbilder Steinbock, Wassermann und Fische. Allerdings sind deren Sterne sehr lichtschwach und man braucht schon einen dunklen Standort, um sie zu erspähen. Unter den Planeten ist in diesem Monat der Saturn ein reizvolles Beobachtungsziel. Er steht in Opposition zur Sonne und kann deshalb die ganze Nacht gesehen werden. Im Fernglas sieht er wie eine etwas breit gezogene Kreisscheibe aus. Im Teleskop zeigt sich sein Ring weiter geöffnet als im vergangenen Jahr. Das Ringsystem ist um etwa 7 Grad gekippt und wir dürfen von unten hineinschauen. Merkur entzieht sich der Abendsichtbarkeit. Venus ist im Moment unsichtbar. Mars und Jupiter sind Planeten der zweiten Nachthälfte. Da die Nächte länger und damit auch dunkler werden, lohnt sich ein Blick zur Milchstraße, deren Lichtband sich von Nordosten nach Südwesten über das Himmelszelt spannt. Bereits durch ein Fernglas gewinnt man einen tollen Eindruck von der Vielzahl der Sterne und damit der Größe und Weite des Weltalls. Als kleiner Trost für die nicht allzu üppige Sichtbarkeit der Planeten schickt uns der Oktober die Meteorströme Trakoiden am 8. und 9. Oktober und das Maximum der Orioniden am 21. und 22. des Monats. Die Quelle ist das Sternbild Drache am Nordwesthimmel. Die Orioniden kommen am frühen Morgen aus der Richtung des Orions. Das im Herbst dominierende Sternbild ist ein Wegweiser zu einem Punkt am Himmel, der für uns recht wichtig ist. Der Frühlingspunkt im Sternbild Fischer. Wenn die Sonne diesen Punkt auf ihrer jährlichen Bahn passiert, ca. am 21. März, beginnt auf der Nordhalbkugel der Erde der Frühling. Sie finden diesen Punkt, wenn Sie die linke Seite des Pegasus-Quadrates eine Seitenlänge nach unten Richtung Südhorizont verlängern. Das Verrückte ist, Sie sehen dort nichts. Der Punkt ist mathematisch festgelegt und bedeutsam für unsere Zeitrechnung. Ein tropisches Jahr, also ein Kalenderjahr, ist die Zeitspanne zwischen zwei aufeinanderfolgenden Passagen der Sonne durch diesen Punkt. Der Frühlingspunkt ist bzw. war sehr bedeutsam für die Entwicklung astronomischer Koordinatensysteme. Diese wiederum sind für eine exakte und für Himmelsbeobachter jederzeit nachvollziehbare Bestimmung der Orte von Sternen wichtig. Auch in diesem Monat laden wir Sie recht herzlich zu unserem Sternenguckerabend in die Sternwarte in Gondorf ein. Die Veranstaltung findet am 15. Oktober um 19 Uhr statt. Wir freuen uns auf Ihren Besuch.
0: Einen wolkenlosen Abend- und Nachthimmel wünschen Ihnen wie immer Wolfgang und Karin, Radio SRB.

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0: Hello.
1: Привет.
2: Ciao.
3: Konnichiwa.
4: Marhaban.
5: Kia ora.
0: Ni hao.
1: Hoi.
2: Guten Tag.
3: Namaste.
5: Bonjour.
6: Hola.
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8: Heute am 3. Oktober waren wir auf der Saale unterwegs an eine Buddeltour, organisiert von Axel Brömer vom Global Social Network e.V. haben wir teilgenommen. Die Tour fand im Rahmen der interkulturellen Woche statt.
9: Wir waren zu viert in einem Schlauchboot unterwegs und sind von Ölstadt nach Ölerminde gebattelt. Es hat uns viel Spaß gemacht, aber das Paddeln war auch ganz schön anstrengend.
8: Danach haben wir mit Axel Brömer und eigene der Teilnehmenden gesprochen.
10: Hallo, wie heißen Sie?
11: Ich bin Axel Brömer.
10: Was haben Sie heute am 3. Oktober gemacht?
11: Ich bin mit ganz vielen Leuten die Saale runtergepaddelt von Ulstedt nach Ullermünde. Viele kannte ich noch nicht, habe auch ein paar neue Freunde gewonnen.
10: Wie viele Leute waren mit dabei?
11: Wir waren 35, glaube ich.
10: Warum war für Sie wichtig, diese Badeltour zu machen?
11: Ich finde, Wasser ist etwas sehr Beruhigendes. Wasser ist ja auch Leben. Wir wohnen an dem schönsten Fluss der Welt, neben Amazonas, der Saale. Und wenn man die Saale runterpaddelt, ich wohne direkt auch an der Saale. Wenn ich Probleme habe, dann gehe ich mit dem Boot aufs Wasser und dann sind die Probleme weg. Also ich weiß nicht, wie es euch heute geht. Kannst du mal die anderen fragen? Ich denke, viele sind heute einfach ein bisschen runtergekommen, gell, und haben vieles Probleme in der Schule oder sonst was vielleicht mal kurz vergessen.
10: Sie haben am Ende über Wasser erzählt. Warum war es für Sie wichtig, das zu erzählen?
11: Ja, wie ich vorhin schon sagte, also Wasser ist ja Leben und Wasser müssen wir sparen. Gell? Wir müssen da sehr vorsichtig mit umgehen. Gell? Es gibt viele Möglichkeiten und auch sauber halten. Gell? Und das aber auch global.
10: Dankeschön. Hallo, wie heißen Sie?
12: Carsten Niedrich, hallo.
10: Warum sind Sie heute mitgefahren?

0: Ja, da Axel hat mich persönlich eingeladen und auch mein Sohn Carlo, dass das Scheunenfest dieses Wochenende ansteht. Und dadurch, dass der Axel unser Nachbar ist, haben wir auch einen sehr direkten Draht zu ihm. Und ja, da hat er uns eingeladen, heute gerne daran teilnehmen zu können. Und da wir mit dem Axel auch schon öfters auf der Saale Bootsturn unternommen haben, haben wir natürlich da sofort ja gesagt, dass wir das Fest dann wieder gerne begleiten. Wir sind auch jedes Jahr beim DIA-Festival dabei. Genau, so hängt das alles ein Stück weit zusammen.
1: Hat Ihnen das heute gefallen?
0: Ja, war wie immer wunderbar gewesen. Wir hatten heute auch die Möglichkeit gehabt, das große Schlauchboot zu haben. Ansonsten haben wir immer den Einer-Kanadier gehabt. Und heute in diesem großen Boot saßen wir, muss ich jetzt mal kurz durchzählen, zu 10, zu 12 drin. Und hat riesigen Spaß gemacht, auch das Boot zu steuern. Also auch mit der Saale, mit der Strömung. Das Boot immer in der Strömung gerade zu halten, ist recht anspruchsvoll. Und ja, wir sind als Team da wirklich Kilometer für Kilometer zusammen, mehr zusammengewachsen. Waren tolle, nette Gespräche. Wir haben uns näher kennengelernt. Und heute Abend werden wir das auf den Scheunenfest dann noch weiter vertiefen.
1: Hallo, wie heißen Sie?
2: Christine Dietzel.
1: Warum sind Sie heute mitgefahren?
2: Ich habe das Projekt in dem Heftchen der Interkulturellen Woche gesehen und war gleich total begeistert. Erstens, weil ich finde, dass die Thematik ganz wichtig ist. Ich ganz viel in der Schule damit bespreche und wollte den Axel heute einfach dazu ganz viel fragen.
1: War das Ihr erstes Mal?
2: Auf der Saale? Nein, also ich bin schon mal mit einem SUP auf der Saale gepaddelt, aber so mit so einem Schlauchboot war es das erste Mal.
1: Hat Ihnen das Spaß gemacht?
2: Sehr.
1: Hallo, wie heißt du?
3: Colin Dietzel.
1: Warum bist du heute mitgefahren?
3: Meine Mutti hat mich gefragt, ob ich vielleicht Lust habe mitzufahren. Und ja, ich fand es eigentlich ein cooles Projekt und hatte Lust darauf.
1: War das dein erstes Mal?
3: Auf der Saale tatsächlich ja. Ich war zwar schon auf einem anderen Fluss, aber auf der Saale das erste Mal.
1: Hat dir das gefallen?
3: Ja, ich fand es schon sehr schön. Es war halt so ein bisschen speziell auf unserem Boot, aber ich fand es eigentlich sehr schön.
1: Danke.
3: Gerne.
4: Wir sind Nur und Najat von der Jugendredaktion Bollwerts Radio SIB.
5: Das war ein Beitrag der Jugendredaktion Bollwerts Radio SIB. Tschüss.

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1: Hallo liebe Zuhörerinnen und Zuhörer, mein Name ist Astrid Eichhorn-Müller. Ich bin die Vorsitzende des semiprofessionellen Orchesters Junges Sinfonieorchester Wetzlar. Wir sind gerade auf Probenfreizeit im Schieferpark und freuen uns, das Ergebnis unserer intensiven Probenzeit am Freitag um 19 Uhr im Franziskanerkloster Saalfeld in einem Konzert darbieten zu dürfen. Herzliche Einladung. Der Eintritt zum Konzert ist frei. Wir freuen uns auf Ihren Besuch.

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1: Die Feengrotten in den Herbstferien vom 10. bis 25. Oktober werden besonders zauberhaft. Im Abenteuerwald Feenwäldchen wartet täglich ein abwechslungsreiches Zusatzprogramm auf kleine und große Entdecker. Gemeinsam mit einer Fee können die Kinder herbstliche Schätze basteln und beim Tanzen mit einer Fee selbst ein bisschen Teil der Feenwelt werden. Für Spannung sorgt der Trollalarm im Dunkelreich der Waldgeister. Dort gilt es, aufmerksam durch den Wald zu ziehen, Aufgaben zu meistern und den Spuren eines frechen Trolls zu folgen. Besonders spannend wird die Dunkelführung. Kinder und Erwachsene tragen dabei ihr eigenes Geleucht und erfahren hautnah, unter welchen Bedingungen die Bergleute vor hunderten Jahren im Berg gearbeitet haben. So zeigt sich die farbenreiche Welt der Feengrotten noch einmal aus einer ganz besonderen Perspektive. Genug von mir, denn die Presseleiterin Fee Theumer hat auch etwas dazu zu sagen.
2: Wer einen ganzen Ferientag voller Abenteuer erleben will, kommt einfach zu uns. In unserem Schaubergwerk entdeckt ihr, was die Natur über Jahrhunderte aus einem alten Bergbaustollen gemacht hat. Eine magische Welt aus Glitzer, Farben und Tropfsteinen. Im Grottoneum könnt ihr dann Bergbaugeschichte selbst ausprobieren und erforschen. Und danach geht's raus ins Feenwäldchen. Auf 20.000 Quadratmetern Abenteuerwald heißt es toben, spielen und jede Menge Geheimnisse entdecken. In den Herbstferien wird außerdem jeden Tag mit den Feen gebastelt und getanzt und beim Trollalarm werdet ihr selbst Teil der Welt der Feen und Waldgeister. Also kommt vorbei und macht aus eurem Herbstferientag ein echtes Abenteuer.
1: Schön gesagt! Mehrere Aktionen finden über den Tag verteilt statt, sodass Familien ihren Besuch ganz flexibel gestalten können. Alle zusätzlichen Ferienangebote sind bereits im Eintritt in das Feenwäldchen enthalten. Eine Anmeldung ist nicht erforderlich. Die Tickets und weitere Informationen kriegen Sie unter www.feengrotten.de/Herbstferien. Kurzfristige Änderungen im Tagesprogramm sind möglich. Einzelne Angebote können in Ausnahmefällen entfallen. Das war der Beitrag zu den Herbstferien in den Feengrotten. Ich bin Jonah Selch und Sie hören Radio SRB.

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1: Am 7. Oktober wurde in den Thüringen-Kliniken der Tag der menschenwürdigen Arbeit begangen. Eine Klasse von Ergotherapie-Auszubildenden im zweiten Ausbildungsjahr besuchte die Wanderausstellung Gleichgerecht, inklusive Arbeit, menschenwürdig leben. Die Ausstellung ist eine weltweite Auseinandersetzung mit den Themen Behinderung, Arbeit und Armut. Sie bietet einen umfassenden Einblick daran, wie sich eine Behinderung auf das Leben und die Zukunftschancen der Betroffenen auswirken kann. Das SRB war mit dabei, um die Eindrücke der Lernenden einzufangen und mit Uli Hoffmann vom Eine Welt Haus Jena zu sprechen, der die Ausstellung nach Saalfeld gebracht hat. Oh, guten Tag, mit wem rede ich jetzt?
2: Du redest mit Uli Hoffmann. Ich bin angestellt beim Eine Welt Haus in Jena und arbeite für das Eine Welt Promotorenprogramm, was es in ganz Deutschland gibt.
1: Und du hast heute die Ausstellung Gleichgerecht in der Thüringen Kliniken hierher gebracht. Um was geht das in der Ausstellung?
2: In der Ausstellung geht es also praktisch darum, dass Menschen bewusst gemacht wird, dass es wichtig ist, Menschen mit Behinderung zu fördern, sowohl gesellschaftlich als auch arbeitstechnisch teilhaben zu lassen oder die Möglichkeiten zu schaffen. Und die Ausstellung trägt ganz einfach dazu bei, dass also praktisch die Welt ein bisschen gerechter wird, besonders für Menschen mit Behinderung.
1: Was bedeutet für dich inklusiv arbeiten?
2: Inklusiv arbeiten bedeutet für mich, dass Möglichkeiten geschaffen werden, dass Menschen mit Behinderung teilhaben können am Arbeitsprozess, also sowohl technisch als auch mental. Und ich wünsche mir ganz einfach, dass Menschen nicht ausgegrenzt werden. Ich wünsche mir, dass Menschen gleich behandelt oder gleiche Chancen haben.
1: Warum ist Arbeit ein wichtiger Bestandteil eines menschenwürdigen Lebens?
2: Das ist deswegen wichtig, damit Menschen am gesellschaftlichen Leben teilhaben können. Es ist ja nicht praktisch nur das Resultat der Arbeit, sondern durch die Arbeit kommt man mit Menschen in Kontakt. Man tauscht sich aus und es ist natürlich auch eine wichtige Geschichte für das eigene Selbstbewusstsein, wenn man also praktisch am Ende des Tages sieht, was man gemacht hat, wenn man ein Resultat vor sich hat und ganz einfach Teilhabe, Akzeptanz.
1: Welche Rolle spielt die Entwicklungszusammenarbeit bei der Förderung von Menschen mit Behinderung weltweit?
2: Entwicklungszusammenarbeit und die Problematik Behinderung, die spielen schon eine relativ große Rolle. Die Bemühungen zum Beispiel Deutschlands im internationalen Bereich für Integration, also oder generell im medizinischen Bereich, sind schon wichtig. Wir haben ja in der Ausstellung gesehen, dass ein Großteil der Menschen mit Behinderung in Ländern des globalen

0: Südens lebt und die Menschen dort viel, viel weniger teilhaben können am gesellschaftlichen Leben und an der Arbeit. Und ich denke, es ist ein entwicklungspolitisches Problem, dass diese sozialen Ungleichheiten bestehen. Die gibt es ja bei uns auch, aber ich denke, im globalen Maßstab ist das nochmal wesentlich stärker ausgeprägt.
1: Was nimmst du persönlich von der Ausstellung mit?
0: Die Ausstellung ist relativ neu. Ich habe die sehr, sehr schnell für Thüringen reserviert und die ist also 6 Wochen lang in Thüringen unterwegs. Für mich waren die Zahlen eigentlich das Erschreckende.
1: Und warum ist die Thüringen Kliniken der richtige Platz für diese Ausstellung?
0: Also zuerst mal möchte ich mich auch nochmal bei den Thüringen Kliniken bedanken, dass das überhaupt möglich war. Der Platz ist hervorragend, weil er ist hochfrequentiert. Und wenn ich hier in den Kliniken bewege und sehe, wie viele Kranke und auch Menschen mit Behinderung hier sind und hier Zeit verbringen, dann ist das natürlich genau passend.
1: Uli Hoffmann, vielen Dank für deine Zeit heute. 3 junge Ergotherapie-Schülerinnen nahmen sich nach dem Besuch der Ausstellung Zeit für ein Gespräch mit mir. Die 3 befinden sich inzwischen etwa auf halber Strecke ihrer Ausbildung, sodass ihnen die Themen Behinderung, Teilhabe und Barrierefreiheit bereits recht gut bekannt sind.
2: Hallo, ich bin Marie.
3: Ich bin Melina.
4: Ich bin Philipp.
1: Was hätte euch dazu bewegt, die Ausstellung heute zu besuchen?
2: Naja, da wir ja so in dem beruflichen Kontext auch viel mit Menschen arbeiten, die Behinderungen oder Einschränkungen haben, ist das ja quasi genau unser Themengebiet. Und wir sind auch der Meinung, dass es halt wichtig ist, über sowas aufzuklären und auch diese Öffentlichkeitsarbeit zu leisten, dass man sich auch dafür einsetzen kann, dass das nicht nur in Deutschland funktioniert, so wie es funktioniert, sondern weltweit.
1: Habt ihr direkt Kontakt mit Leuten mit Behinderung während eurer Ausbildungsprozess gehabt?
3: Ja, wir hatten zum Beispiel mal das Sumsemann-Fest, da hatten wir mit Menschen mit Behinderung Kontakt und jetzt in Zukunft in unserem Praktika, genau.
1: Wo geht ihr alle hin?
3: Ich gehe in die WFBM nach Ilmenau, eine Werkstatt für behinderte Menschen.
2: Ich gehe im ersten Praktikum in die WFBM nach Saalfeld.
4: Ich bin in der Handchirurgie-Abteilung im Uniklinikum Jena.
1: Was hast du heute neu gelernt von der Ausstellung?
4: Also viele spannende Fakten tatsächlich, unter anderem eben auch, dass 16% der Weltbevölkerung überhaupt eine Behinderung haben und 80% davon im globalen Süden leben. Das war tatsächlich, das hätte ich jetzt nicht gedacht, so diese Zahlen.
1: Hat etwas heute euch überrascht oder besonders beeindruckt?
2: Naja, also wie gesagt, es ist halt wichtig, die Öffentlichkeitsarbeit gerade zu dem Thema, dass man sich dafür einsetzen kann. Ich fand das auch schön, dass die 2 Projekte, die da mit draufstehen auf der Ausstellung, das beschrieben haben, dass es halt vorangeht und dass man sich auch genau dafür einsetzen kann und damit wirken kann, einfach um das mal aufzuklären und dann auch mehr Leute dazu zu animieren, sich dafür einzusetzen.
1: Wie würde für euch eine wirklich inklusive Arbeitsplatz aussehen?
3: Naja, also erstmal, dass es auf jeden Fall Barrierefreiheit gibt überall, dass es auch ergonomische Plätze gibt, also höhenverstellbare Tische und Stühle, das ist sehr wichtig.
4: Ja, eben auch einfach irgendwie so die Kommunikation innerhalb eines dann Unternehmens zum Beispiel, einfach die Sensibilisierung auch für die Arbeitskräfte, die quasi oder Arbeitnehmer, die eben einfach keine Behinderung haben, dass man die natürlich dann auch einfach schult.
2: Da würde ich mich anschließen und vor allem, was ich auch wichtig finde, gerade wenn es um Inklusion in Schulen geht, das Problem an sich sind ja meistens nicht die Kinder oder Menschen mit Behinderung, sondern alle anderen drumherum, die dann Vorurteile haben oder der Meinung sind, die sind weniger wert. Diese Aufklärung innerhalb der Menschen ohne Einschränkungen, dass man das aufklärt, dass auch diese Vorurteile und vor allem diese Berührungsängste nicht so hoch sind.
1: Auch Lehrerin Frau Henkel hat ihre Klasse beim Besuch der Ausstellung in den Thüringen Kliniken begleitet.
5: Hallo, ich bin die Frau Henkel und unterrichte in der Fachkonferenz Ergotherapie an der Medizinischen Fachschule Saalfeld die angehenden Ergotherapeuten unter anderem, die jetzt heute auch hier sind und sich die Ausstellung angucken.
1: Warum war das für Sie wichtig, dass die jungen Leute diese Ausstellung sehen?
5: Arbeit ist ja für Menschen ein ganz zentraler Bestandteil von ihrem Alltag und Alltag ist ja das, was das Thema Ergotherapie an sich ausmacht. Also Ergotherapeuten versuchen ja Menschen in ihrem Alltag wieder fit zu machen, in ihren Alltag wieder zu integrieren und da ist ja Arbeit ein ganz zentraler Bestandteil und gerade für Menschen mit Behinderung, auch in Deutschland, aber natürlich auch global, ist das deswegen ein wichtiges Thema und als wir von der Ausstellung erfahren haben, haben wir gesagt, das passt ja sehr gut in unseren Unterricht und auch in die tägliche Arbeit.
1: Wie wird diese Thema Inklusion behandelt?
5: Und das spielt bei uns eine ganz große Rolle, also es werden viel natürlich über das Klientel an sich erstmal Wissen aufgebaut, was gibt es da für Behinderung beispielsweise oder was sind für Einschränkungen sind manche Menschen konfrontiert. konfrontiert und natürlich auch, wie bringt man die in den Alltag, wie kann Partizipation trotzdem gelingen, wie können Menschen mit Handicap Arbeit finden oder wieder integriert werden in die Arbeit oder einen passenden Arbeitsplatz, eine Beschäftigung finden.
1: Ist der MEFA eigentlich barrierefrei?
5: Naja, das kommt jetzt drauf an, was Sie genau meinen. Also unser Gebäude ist es leider nicht wirklich. Wir haben leider auch sehr viele Treppen. Also insofern gibt es da schon so ein paar kleine Hindernisse. Von der Ausbildung her ist es natürlich sehr unterschiedlich, die jungen Leute, die bei uns ihre Ausbildung machen. Also wir bilden ja neben den Ergotherapeuten auch ganz viele andere Berufe aus. Physiotherapeuten, Erzieher, Heilerziehungspfleger und die Pflegeberufe. Und da gibt es natürlich gesetzliche Vorgaben, wer in diesen Berufen sozusagen einsteigen kann und was es da auch für Voraussetzungen gibt. Aber auch da haben wir den einen oder anderen Schüler mit Unterstützungsbedarf, der trotzdem je nach Beruf den lernen und ausfüllen kann.
1: Vielen Dank für Ihre Zeit heute.
5: Ja, gerne.
1: Für Sie vor Ort in den Thüringen Kliniken und bei der Ausstellung Gleichgerecht, inklusive Arbeit, Menschen würdig leben im Rahmen der interkulturellen Wochen im Landkreis war ich Amanda Hurley für Radio SRB.

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4: Freitag. Heute feiert man Kirmes unter anderem in Goswitz und Könitz. Zum Beispiel geht es in Goswitz um 16 Uhr los mit dem Anpfiff eines Fußballspiels. 20 Uhr sind sie dann eingeladen zu 90ern und Malle-Party mit den Tätowierern. Und in Könitz beginnt man mit einem Gottesdienst in der Kirche und einem anschließenden Festumzug zum Festzelt. Ab 21 Uhr wird dort Cola, Bier und Wein für 2 Euro eingeschenkt. Zum Mottoabend der Band Grenzenlos. Oder sie entscheiden sich für einen Vortrag von Patrick Hellpapp vom NABU mit unterhaltsamer Bildpräsentation um 18 Uhr im Landgasthof zur Linde, Debra 43 in Neustadt an der Orla. Dort berät er sie unter anderem beim Anlegen eines insektenfreundlichen Gartens und räumt mit Halbwahrheiten über Insekten auf. Willkommen sind sie auch um 19 Uhr in der Kamsdorfer Bibliothek. Zu Gast ist hier Frank Esche, der ihnen amüsante, kuriose, erotische Begebenheiten aus 1500 Jahren Thüringer Geschichte offenbart. Am besten fragen Sie unter 03671 460 3897 nach, ob es sich lohnt, vorbeizukommen, aufgrund der begrenzten Platzkapazität. Samstag, im Rahmen der Fisch- und Wildwochen, im Land der Tausend Teiche lädt man Sie zu einem Herbstmarkt nach Dittersdorf ein, von 9 bis 16 Uhr und zum Familienerlebnistag, von 11 bis 17 Uhr. An der Plotner Jugendherberge am Hausteich. Sie können übrigens mit einem Bus-Shuttle, der zwischen den beiden Orten alle 20 Minuten pendelt, beide Veranstaltungen besuchen. Auch das Bergbau- und Heimatmuseum in Könitz hat von 13 bis 17 Uhr geöffnet. Und zu einem Orgelkonzert können Sie ab 16 Uhr in der Schlosskapelle von Schloss Burg den Organisten Reinhard Gelände kennenlernen. Er wartet mit Musik von Telemann und seiner Zeit auf. Demgegenüber steht die Musik von Deutschlands Orgelrebell und Virtuosen Nico Weidlitz. Er gastiert 20 Uhr im Saalfelder Meininger Hof und verwandelt die Königin der Instrumente in ein modernes Klangwunder. Auch der Fernsehpublikumsliebling Uta Bresan ist wieder einmal live zu erleben, nämlich bereits ab 16 Uhr im Pößneger Schützenhaus mit Musik für euch, der Schlagershow. Sonntag. Zwei Veranstaltungen starten 14, 17 und 15 Uhr auf der Rudolstädter Heidecksburg. Zum einen der Großelterntag und zum anderen die Sonderführung Das Schallhaus. Für beide muss man sich aber vorab anmelden. Unter der Rubrik Mein erster Kinobesuch wird im Cineplex Rudolstadt um 14 Uhr der Film Peterchens Mondfahrt gezeigt. Übrigens, heute öffnen sich letztmalig die Türen zur diesjährigen Landesgartenschau in Leinefelde-Worbis. Im Angebot ist auch von 16 bis 16.45 Uhr Waldbaden to go, eine kurze Auszeit im Grünen. Und den Tag beschließen kann man ab 20 Uhr im Saalfelder Meininger Hof. Dort behauptet Bernd Stelter, reg dich nicht auf, gibt nur Falten. Und ich hoffe, Sie bekommen keine bei der Vielzahl der Veranstaltungen. Das wünscht Ihnen Karin Berger, Radio SRB.

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1: Am 6. Oktober fand an der Geschwister-Scholl-Schule in Saalfeld ein Medientag für die Schülerinnen und Schüler statt. Den ganzen Schultag lang konnten sich Schüler verschiedener Jahrgänge jeweils für 3 von über 30 Workshops entscheiden. Das Angebot war an diesem Tag reich an Vielfältigkeit. Von Escape Room, 3D-Druck und Mitmachtheater bis Pokémon-Akademien. Auch das SAB war durch Workshops von Silvio Müller vertreten.
2: Escape Room ein bisschen anders gemacht, also nicht so, wie ihr es vielleicht kennt. Ihr wart ja schon mal im Escape Room gewesen?
3: Ja.
2: Du bist nicht rausgekommen?
3: Nein, ich war
2: drin. Okay, also ihr habt hier das Glück, nach 90 Minuten kommt er auf jeden Fall raus, weil dann ist er wirklich, um alles zu knacken, an jedem Tisch mal gesessen haben, weil das kleine Stationsgebiete sind.
1: Doch bevor die Schüler dann die Workshops besuchen konnten, gab es noch eine Willkommensrede auf dem Pausenhof. Anwesend waren unter anderem Ministerin Frau Katharina Schenk, Bürgermeister Dr. Steffen Kania, wie auch die Hauptorganisatorin Christine Dietzel. Also ich bin hier mit Frau Dietzel, die DPA von der Geschwister-Scholl-Schule. Und Sie haben ja hier diese Veranstaltung organisiert. Und man hat auch schon vorher ganz gut mitbekommen, dass Sie das auch schon seit 3 Jahren mittlerweile machen. Und ich wollte fragen, ob es jetzt, abgesehen von Ihrer weitgehenden Erfahrung, irgendwelche Komplikationen gab bei der Planung.
4: Also dieses Jahr lief es sehr reibungslos. Ich hatte tollen Kontakt zu den Referenten. Die haben sich ganz viel regelmäßig zurückgemeldet. Ich habe auch immer wieder nachgefragt, ob alles in Ordnung ist, ob es irgendwas noch Wünsche gibt. Deswegen war der Ablauf dieses Jahr für mich schon sehr strukturiert, wie Sie es gerade gesagt haben. Das dritte Mal, da ist man dann schon so ein bisschen im Flow und weiß, wann man wen nochmal anschreiben kann und so. Es gab 2 Vorfälle, kann man so nicht sagen. Also 2 Referenten, die aus Krankheitsgründen abgesagt haben. Das ist dann immer kurz vorher noch mal ein bisschen spannend. Kriegt man die Schüler alle noch anders in die Workshops aufgeteilt, sodass jeder an dem Tag ein Angebot wahrnehmen kann. Aber wir haben das gut gemeistert und der Tag heute hat ja gezeigt, dass es alles gut geklappt hat.
1: Wie kam denn überhaupt der Tag, also die Idee für den Tag zustande damals?
4: Also ich war selbst zu einem Fachtag für Medienbildung, selbst als Schülerin quasi, also als Kollegin, die sich weiterbildet. Und ich fand das Format total ansprechend und dachte, sowas müsste es für unsere Schüler auch geben. Ganz viele Angebote am Tag. Die Kinder können freiwillig oder selbst entscheiden, wo wollen sie dran teilnehmen und haben dann die Möglichkeit, über eine Umfrage sich einzuwählen für das Thema, was sie gern besuchen wollen. Und so ist, glaube ich, auch die Willigkeit der Schülerschaft gegeben, dass sie sich zu dem Thema, was sie interessiert, auch einfach fortbilden können.
1: Und abgesehen für Workshops für die Schüler gibt es eben auch jetzt heute Abend noch für die Eltern einige Angebote. Und warum gibt es für die Eltern auch Möglichkeiten, sich in diesem Sinne weiterzubilden?
4: Genau, ich bin selbst Mama und habe immer in der Altersgruppe, als meine Kinder noch kleiner waren, danach gesucht, dass ich mich irgendwo fortbilden kann, weil man in dem Mediendschungel ja doch ein bisschen aufgeschmissen ist, wenn man nicht wirklich ab und zu selbst ja, Workshops besucht.

0: Der Silvio Müller hat dann einfach ganz schnell geschalten und hat gesagt, dann lass doch abends ein Angebot machen. Vor 3 Jahren war es so, dass die Eltern selbst tagsüber an Angeboten teilnehmen konnten. Seit letztem Jahr haben wir es auf den Abend verlegt, weil das für viele Eltern einfach machbarer ist, dass sie da eine Stunde mal vorbeikommen können und sich selbst schulen, würde ich jetzt so einfach so beschreiben. Und dieses Jahr haben wir auch wirklich wieder ein tolles Angebot mit 4 Workshops für die Eltern. Und ich bin gespannt, was der Abend jetzt noch bringt.
1: Wenn Sie Ihrem alten Ich vor 3 Jahren irgendwas auf den Weg geben könnten, was wäre das?
0: Sei nicht so aufgeregt. Es wird immer alles gut, auch wenn viel vorher schief läuft. Und ja, also letzte Nacht konnte ich auch super gut schlafen. Das wäre vor 3 Jahren nicht so gewesen.
2: Ja, aber das ist nicht, worauf ich hinaus will. Aber hast du selbst noch mal alle Autos schon inzwischen?
3: Das sieht man zu krass, die KI, das sollten dann vielleicht doch lieber echte Menschen sein.
1: Um zu erfahren, was die Workshops genau anzubieten haben, habe ich bei ein paar nachgefragt.
4: Wie heißt du überhaupt?
5: Theo.
4: Und was für einen Kurs habt ihr gerade?
5: Wir haben Pokémon Trainer Akademie und da tun wir ein Spiel mit Pokémon-Karten spielen, also wir greifen uns gegenseitig an, also wir spielen mit den Pokémon-Karten, ja.
4: Hast du schon mal davor Pokémon gespielt oder ist das das erste Mal?
5: Sonst habe ich es nur online gespielt, aber in echt noch nie.
4: Und wie ist es jetzt mal, die Karten in der Hand zu haben und das mal in echt zu spielen?
5: Das ist sehr cool, es macht sehr viel Spaß.
4: Und sagst du, du wirst jetzt in Zukunft auch mit Karten Pokémon spielen und nicht auf dem Handy?
5: Eher mit Karten dann.
4: Mit wem bin ich denn heute hier?
6: Hi, ich bin Josie. Wir sind heute vom Kino hier und wir bringen den Kindern ein bisschen was über die FSK bei und halt ab wann sie überhaupt ins Kino gehen dürfen, zu welcher Uhrzeit und versuchen ihnen das einfach ein bisschen näher zu bringen.
4: Wie genau ist der Workshop jetzt hier gestaltet für die Kinder?
6: Wir versuchen, da wir relativ jüngere Altersgruppen haben, versuchen wir den so ein bisschen spielerisch mit Gruppenarbeiten oder auch zum Schluss einen Filmquiz zu gestalten, damit halt einfach das nicht so monoton ist und so theoretisch, ja.
7: Werbung oder Anzeige.
8: Guck mal, du hast jetzt schon Beweis B geöffnet, aber das steht in den Aufgaben ja erst nachdem ihr die Karten.
9: Ja, also ich bin der Pascal Wurzbach, bin Schulsozialarbeiter am Erasmus-Reinhold-Gymnasium und mache heute hier den Workshop. Also wir kümmern uns heute um das Thema Krieg, also sozusagen wie Menschlichkeit und Krieg in Videospielen dargestellt wird und machen das heute mal an dem etwas anderen Beispiel, also nicht an Call of Duty oder so dergleichen, was mehr nur diese Kriegsschauplätze zeigt, sondern eben da das zivile Leben im Krieg.
1: Was sollen denn die Jugendlichen aus diesem Workshop gedanklich mitnehmen?
9: Naja, die sollen im Endeffekt einfach mitkriegen, dass halt Krieg nicht nur aus Schießen und aus Bombenangriffen oder so dergleichen besteht, sondern halt, dass da auch voll eine menschliche, moralische Komponente dahinter steckt, zu überlegen, wann muss ich mich für was wie entscheiden? Also muss ich irgendwo mir Essen organisieren oder ist es erstmal wichtig zu schlafen? Weil auch diese Entscheidungen im Spiel beispielsweise getroffen werden müssen, sodass ich das Überleben einer Gruppe organisieren muss. Also ne, einfach auch da, welche Entscheidungen stehen immer an und ja, da möchte ich einfach mal einen anderen Blick sozusagen drauf richten, dass es nicht nur ist, oh, Krieg, Schießen und toll und Bundeswehr, juhu.
1: Nicht nur die Schüler und ich haben die Möglichkeit ergriffen, einige Workshops zu besuchen. Auch die Ministerin nahm sich die Zeit, um zu sehen, wie die Angebote eigentlich so sind. Frau Ministerin, Sie haben ja vorher schon vor der ganzen Schule auch schon erwähnt, wie wichtig Medienkompetenz jetzt vor allem bei der Jugend ist. Und ich wollte aber auch fragen, weil ja das Thema Social-Media-Verbot sehr umstritten ist zurzeit, warum geht es nur um Social Media? Medien bestehen ja nicht nur aus Social Media, sondern auch Fernsehen, Radio, Zeitung. Wie sehen Sie da denn die Gefahren oder wenn es überhaupt Gefahren in dem Bereich gäbe?
10: Na, in den etablierteren Medien, also denken wir an Filme, gibt es einfach schon Regeln, die durchgesetzt werden. Denken Sie an die Hinweise FSK, wenn Sie ins Kino gehen wollen und kommen da mit einem kleinen Kind an der Hand, werden Sie schon gefragt, ist das Kind schon über 6? Es gibt ja auch Kontrollen, die etabliert sind. Und gerade hier bei den Workshops haben wir ja auch gesehen, wenn es um Medienkritik geht, also darum zu erkennen, wer ist eigentlich der Medienschaffende in einer Zeit, was ist eigentlich Journalismus? Da sind wir, glaube ich, schon ganz gut aufgestellt. Social Media ist halt durch die schnelle, rasante Entwicklung, auch mit KI, mit Algorithmus, etwas, wo man aktuell drüber spricht. Und deswegen ist es, glaube ich, so im Fokus. Aber es ist völlig richtig zu sagen, erstens geht es nicht nur um Kinder und Jugendliche und nicht nur um Verbote. Jedes Verbot muss auch kontrolliert werden, muss durchsetzbar sein. Und ich finde deswegen Medienkompetenz und Medienbildung, gerade auch für Erwachsene, sehr wichtig. Man muss sich ja immer mal fragen, wer schreibt denn eigentlich die problematischen Inhalte in so einem sozialen Netzwerk? Und ich muss sagen, meine Drohnachrichten von 12-jährigen Mädchen halten sich jetzt in eng überschaubaren Grenzen. Ich würde sagen, die gehen gen Null, während doch, was man so liest von anderen, das schon deutlich problematischer ist. Und deswegen ist es, glaube ich, ein Querschnittsthema, dass man nicht nur bei Social-Media-Verbot ja, nein irgendwie begrenzen könnte.
4: Wie fanden Sie denn jetzt heute dieses Angebot?
10: Also total großartig, dass die Schule sich hier auf den Weg gemacht hat. 36 Workshops, das ist ja nicht mal eben so aus der Lameng organisiert. Da muss man Haufen Leute anfragen. Und ich finde es auch sehr vielfältig, ne? Von 3D-Druck bis, wie erkenne ich eigentlich Fake News. Dann haben wir vorhin mal was über Cybermobbing gelernt. Das finde ich auch spannend, was es da alles schon für Beratungsangebote gibt, die man einfach noch gar nicht kennt. Also es ist wirklich ein ganz tolles Programm. Ich würde am liebsten in jedem Workshop noch ein bisschen bleiben.
4: Nach einem langen Tag voll Medienbildung und Mitmachaktionen lässt sich sagen, dass der Medientag an der Geschwister-Scholl-Schule wieder einmal ein erfolgreicher Tag nicht nur für die Schüler, sondern auch für Thüringen war. Das war ein Beitrag von Pauline Schrappel und Sie hören SRB.

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1: Was steht im Monat Oktober in der Stadtbibliothek in Rudolstadt auf dem Programm? Darüber spreche ich wieder mit der Annelie. Hallo Annelie.
2: Hallo Lilo.
1: Und am Sonntag, den 11.10. um 14.30 Uhr ist ein Großelterntag auf Schloss Heidecksburg.
2: Genau, den kündigen wir gern auch mit an, weil das machen wir in Kooperation mit der Heidecksburg. Und das ist der Großelterntag, der wirklich einmal im Jahr stattfindet, wo es ganz viele schöne Blumen gibt, die man zu einem schönen Blumenstrauß binden kann und den Großeltern oder den lieben Menschen, die man im Leben hat, einfach mal schenken kann.
1: Eine sehr schöne Idee, wie ich finde. Am Sonntag, den 11.10. um 17 Uhr, Team Tarek, die erzählende Harfe, ein Konzert.
2: Genau, also an dem Sonntag ist viel los. Ja. Nach dem Großelterntag kann man sofort in die Stadtbibliothek gehen. Und da kommt, wie gesagt, die Nim Tarek, eine Harfenspielerin, die wirklich wunderbare Klänge produziert. Und ich glaube, ja, die Harfe hört man generell viel zu selten. Also wer es mal hören will, kommt bitte. Eintritt ist hier 6 Euro und die Tickets gibt es über die Theaterkasse.
1: Donnerstag, den 15.10. um 19 Uhr hat dann Katrin Kirsten Modegeschäfte in Rudolstadt in ihrem Vortrag.
2: Dieser Vortrag lief auch schon mal und da so viele Leute kamen und viele Leute weggeschickt werden mussten, haben wir einfach gesagt, er findet noch einmal statt. Also es geht auch wieder um Rudolstadt und Modegeschäfte, die es hier mal gab.
1: Auf alle Fälle interessant. Freitag, 23.10. von 9 bis 15 Uhr, Literatur im Gepäck mit Büchern fremder Welten entdecken.
2: Genau. Gerade nach der letzten PISA-Studie und dem schlechten Ergebnis des Lesens haben wir uns gesagt, wir müssen was dagegen tun. Aber ich glaube, an dem Tag kommen die gerne lesen.
1: Ja.
2: Es ist für Jugendliche gedacht, also ab 14 Jahre, wenn man gerne liest oder einfach nur Interesse hat, etwas über Bücher zu erfahren, ist man da genau richtig. Und da gibt es so ein Bücher-Speed-Dating, ein Escape Room. Also wir machen das sehr nett an dem Tag. Und das ist zusammen mit der LKJ Thüringen.
1: Auch auf alle Fälle sehr interessant. Und den Abschluss bildet dann am Freitag, den 30.10. um 19 Uhr Bodo Ramelow, die neue Mauer, Gespräch über den Osten.
2: Genau, das ist eine super Veranstaltung. Also wirklich ein Highlight, Bodo Ramelow im Gespräch mit Steffen Mensching. Leider muss ich aber auch dazu sagen, die letzten Tickets gingen heute vom Tisch. Und deswegen ist es auch wichtig, das hier noch mit anzukündigen. Es ist bereits ausverkauft. Aber das Buch kann man trotzdem ausleihen. Von Bodo Ramelow.
1: Gut, dann sind auf alle Fälle wieder sehr interessante Veranstaltungen dabei und ich danke dir.
2: Kein Problem, danke dir.
1: Dankeschön. Über das Programm in der Stadtbibliothek in Rudolstadt für den Monat Oktober sprach ich mit Annelie Karslake. Ich bin Lilo Franke, Radio SRB.

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1: Guten Tag und herzlich willkommen bei Kaffeeklatsch.

0: 16 Uhr und 5 Minuten genau, die Zeit seit vielen, vielen Jahren für einen guten Kaffee. Ja, und den guten Kaffee, den kann man natürlich noch etwas verfeinern mit Musik, mit Milch, mit Zucker, wie man ihn mag. Und ich mag ihn schwarz, aber auch mit viel Musik. Und genau deswegen sitze ich hier seit vielen Jahren als Kaffeeklatscher für euch, da draußen etwas 2 Stunden des Lebens verrückt, lustig und unterhaltsam zu machen. Und freue mich heute mal, kollegial eine Besucherin zu haben, was heißt Besucherin, eine Kollegin einfach neben mir, die mit mir gemeinsam hier ein bisschen für Unterhaltung sorgt, denn es ist eine weit gereiste Frau mit Akzent. So kann ich es umschreiben, aber eine ganz, ganz liebe Kollegin, und sie hat unsere Radiofamilie bereichert, und da bin ich auch sehr froh, dass das so gekommen ist, und ich sage herzlich willkommen, liebe Amanda.
1: Kia ora Bumi.
0: Ja, wir haben uns heute mal hier zusammengetan, weil du hattest Urlaub gehabt, und Urlaub der besonderen Art, denn du hast, um deinen Urlaub anzutreten, erstmal eine ganze Flugstrecke zu absolvieren, dann bist du in einem Land, wo der ein oder andere vielleicht schon mal war, aber das ist dein Land, dein Herkunftsland, und da werden wir heute drüber berichten und wie es dort war, was es dort alles so gibt im Vergleich jetzt zu unserem wunderschönen Sommer hier. Und auf jeden Fall verbindet mich mit deinem Land, was Neuseeland heißt, auch eine Menge. Und zwar die Musik über viele Jahre. Ihr habt wunderbare Bands auch, die sehr erfolgreich sind und waren. Und da wollen wir uns auch etwas musikalisch heute mal, ja, durchbewegen. Und ich habe zu Anfang schon mal was rausgesucht, und zwar von Crowded House. Ist das eine Band, die so sehr angesagt ist, wo du sagst, hey, das muss man kennen als Mensch, musikalisch bewandert auf dieser Welt, oder ist es so eine 0815-Band, die halt da war oder da ist?
1: Nein, das ist eine der erfolgreichsten Bands from Neuseeland. Ich denke, jeder auch in Deutschland hat auf alle Fälle 1-2 Lieder von Crowded House gehört. Okay. Und bei uns in Neuseeland war jeder eine Top 10, wenn nicht Nummer 1 Single. Ah. Alles, was die veröffentlicht haben. Ja, ja, die sind eigentlich ganz, ganz populär bei uns, aber es wird immer gestritten. Ist es eine neuseeländische Band oder australisch?
0: Genau, die haben nämlich so eine, ich sag mal, Mischkalkulation. Die sind irgendwie australisch, neuseeländisch. Die haben sich im Jahr 1985 in Melbourne in Australien gegründet und bestehen einfach aus Mitgliedern von beiden Ländern. Und deswegen kann man das so oder so zuordnen.
1: Genau, viele von uns waren dann auch nach Australien. Wir machen immer so Work and Travel, oder wir bleiben ein bisschen lange. Wir brauchen keine Visum für Australien. Wir können einfach hingehen und wir arbeiten. Da habe ich auch 3 Jahre in Melbourne verbracht, in meiner jüngeren Zeit. Das war auch sehr schön. Okay. Und ich denke, das ist auch bei Neil Finn passiert. Der hat eine Auszeit in Australien gemacht, ein paar Leute kennengelernt, mit dem ein bisschen Musik gemacht, und auf einmal steht diese Band.
0: Ja. Aber es ist eine interessante Mischung, denke ich mal. Und das Ergebnis ist ja, was eigentlich zählt. Und dieses Ergebnis können wir euch musikalisch mal rüberbringen. Und zwar gibt es jetzt einen schönen Song von Crowded House, Fall at Your Feet. Fall vor deine Füße, oder?
1: Denke ich auch.
0: Ja, ja, okay. Ich hoffe mal, ich falle jetzt nicht um, sondern spiele Musik und ihr habt Freude an dem, was wir heute machen.

0: so ein schönes Lied, etwas mit Ruhe und so bin ich eigentlich lange nicht gestartet in meine Sendung, aber es ist gut, man muss auch mal abseits von der Struktur etwas anderes spielen.
1: Sorry, das ist meine Schuld.
0: Nein, ich bin immer the rule. Du hattest dir den Titel ausgesucht, ich hatte mehrere zur Auswahl und du hast gesagt, nee, lass uns mal was Unbekannteres spielen und die ganzen Kommerzsachen, die wir hier so von anderen Sachen noch haben, die kann man ja mal aussetzen und dann gibt Bands, die haben so viele Lieder und da muss man nicht immer das gleiche spielen.
1: Und das ist ein schönes Lied, finde
0: ich. Ja, genau. Und du bist ja heute mein Gast und mein Gast hat auch dann Wahlrecht. die Reise nach Neuseeland von hier aus, du bist ja schon, für alle, die es nicht wissen, schon viele Jahre hier in Deutschland, hast dich in deinen Mann verliebt, er in dich, du in ihn. Das wollen wir jetzt gar nicht preisgeben, wer zuerst dran war. Aber ihr habt euch kennengelernt, nicht in Neuseeland?
1: Nee, wir waren beide im Urlaub in Thailand.
0: So in Thailand.
1: Unterschiedlich, ja. Genau. Ja.
0: Und habt euch kennengelernt und dann irgendwann ist die Reise nach Neuseeland gegangen und er hat gesagt, okay, dann bleibe ich jetzt mal hier, mach dort, gehe ich arbeiten, mach eine Ausbildung und hat...
1: Ja, der hat ganz fleißig Geld gespart und ist 3 Monate später nach Neuseeland gestartet.
0: Überleg mal.
1: Ja.
0: Wahnsinn. Also da war die Liebe schon ganz, ganz, ganz, ganz stark. Und dann hast du, ist ja auch nicht gerade um die Ecke, ne? Muss man ja auch erstmal wissen, dass man dahin fährt und die Liebe dann, aber es hat ja wie viele Jahre bis jetzt gut geklappt, das Teamwork?
1: Wie? 2002 haben wir uns kennengelernt.
0: Okay.
1: Ja, so ein paar Jahre jetzt.
0: So ein paar Jahre, okay.
1: Ja.
0: So, und dann ist natürlich die Entscheidung gewesen, geht jetzt Uwe zurück und was machst du? Gehst du mit oder bleibt er dort oder hin oder her? Das ist immer die schwierige Sache bei Leuten, die jetzt wirklich weit weg voneinander ihre Heimat haben. Aber du hast dich dann für das Hierherkommen entschieden?
1: Ja, jeder muss immer einen Kompromiss machen mit solchen Beziehungen. Und ja, das bin ich jetzt seit. Seit 2009 wohne ich jetzt in Deutschland. Vollzeit quasi.
0: Das merke ich mir. Weißt du woran? Da hat sich unser Sender gerade gegründet. Da SAB hat da 2009 haben wir hier gestartet.
1: Ah.
0: Genau, also passt das gut. Ja, du bist hierher gekommen und SAB ist gestartet. Also hat auch einen Bezug, ne?
1: Und du hast mich damals auch eingeladen. Ich kann mich erinnern, ich konnte eigentlich kaum kein Deutsch, immer noch.
0: Ja, ich weiß. Ich weiß. Genau, durch deinen Mann habe ich dich irgendwie, weil er ist in der Kaffeefraktion ganz bewandert als kleiner Gourmet, Kaffeegourmet. Und da habe ich gesagt, Mensch, du hast so eine interessante Frau aus Neuseeland, die könnte mit mir doch mal eine Sendung machen. Und dann haben wir eine Sendung gemacht, schon ein paar Jahre her.
1: Und ich kann mich erinnern, was für eine Versprechen ich gesagt habe. Ich wollte sagen, dass wir uns verliebt haben in Thailand und habe damals denen gesagt, wir haben uns geliebt in Thailand. Jetzt weiß ich, was der Unterschied ist.
0: Geliebt und verliebt, sehr schön. Ja, aber die Liebe zählt und das ist wichtig. Und deswegen hast du auch die Liebe nicht nur zum Uwe, sondern auch zu deiner Heimat. Und die hast du jetzt, ich sag mal, 1, 2, 3 Jahre nicht mehr gesehen.
1: 3 Jahre waren wir lange nicht mehr da. Ja, genau. Das war ja langst überfällig.
0: Und jetzt seid ihr hingeflogen und wart jetzt 3 Wochen in Neuseeland. Und ich habe vorgestern den kurzen Anruf gemacht und dich erstmal wieder begrüßt als Kollege und gesagt, Mensch, ich sehe durchs Telefon, bist du ganz schön braun geworden. Und da hast du gelacht, sagt, kann nicht sein, weil es ist gerade Winter.
1: Genau, ich bin genauso weiß, dass ich geflogen bin.
0: Also muss man sich das vorstellen, genau das Gegenteil von Europa, von Deutschland. Wir haben ja mit der Hitze zu kämpfen und in Neuseeland ist es schön kalt. Und wenn es hier kalt ist, ist es bei euch dann warm.
1: Genau, ich habe mich eigentlich gefreut, dass wir im Winter geflogen sind. Das wäre mir auch sehr heiß hier.
0: Ja. Wie muss man sich das jetzt vorstellen, den Winter von Temperaturen her? Wie ist das so?
1: Je nachdem, wo du bist. Ich komme aus Wellington, das ist in der Hauptstadt von Neuseeland. Mhm. Wir sind direkt mittel 2 Inseln quasi, so der südliche Punkt von der Nordinsel. Und bei uns ist immer so 4, 5, 6 Grad ungefähr. Als ich weggeflogen bin, 2 Tage später, haben die gesagt, dass es angefangen zu schneien hat. Was mich ein bisschen beeindruckt hat, weil es schneit eigentlich nie in Wellington.
0: Ja.
1: Wenn du in der Südinsel bist, in den Bergen, dann das ist wie hier in Deutschland oder Europa. Dann hat man schön Minusgrad. Das liegt viel Schnee, kann man auch Skifahren gehen. Genau.
0: Ah, okay, aber es ist ja auch so riesig langgezogen, ne, das Land. Und wo du sagst, du kannst jetzt in den Bergen im Prinzip Skilaufen und frierst richtig und dann gehst du nach ein paar Autostunden auf die andere Ecke des Landes und dann ist es schon wieder relativ gut temperiert.
1: Genau, in Auckland zum Beispiel, das ist das größte Stadt in ganz Neuseeland. Ja. Das ist dann eher mehr so, was man von Fiji erwartet oder von Australien oder so. Mhm. Das kann sehr, sehr, sehr warm sein. Und die haben auch diese Winter minus 2 Grad gehabt, was eigentlich sehr unnormal ist.
0: Okay.
1: So, ja, das Wetter spielt auch verrückt in Neuseeland zur
0: Zeit. Ja, ich glaube mal, das Wetter macht jetzt irgendwo halt. Und wird irgendwie trotzdem jede Region, jedes Land prägen und man muss damit umgehen.
1: Ich denke auch, ja. Es hat mich sehr beeindruckt, aber wie wenig Schnee liegt jetzt in den Bergen, ja, in der Südinsel. Ich hatte mich schon überrascht. Oh, der Glacier, so Franz Josef Glacier zum Beispiel, das geht rückgängig wie hier in Europa. Ja, das ist wirklich ein großes Problem.
0: Okay.
1: Ja.
0: Bist du jetzt ein bisschen wintersportaffin? Machst du gerne? Bist du Skifahrerin? Und, oder hast du mehr so die Sonne auf der Haut?
1: Ich bin lieber der Sonnenmensch.
0: Ja. Ja,
1: ich okay. bin eigentlich nicht so eine Schnee.
0: Ja, ja.
1: Aber ich kann das mit Bergen kann ich mir gut anschauen. Ich finde es sehr schön, da zu sein. Und auch wandern zu gehen.
0: Okay. Und ich lese mal gerade so ein paar Artikel durch und nebenbei diese Vorteile im Winter mit diesem Wintersport. Du hast wirklich perfekte Bedingungen zum Skifahren, auch zum Snowboarden für alle die, die nur mit einem Brett mal den Berg runter wollen. Und die Region zum Beispiel wie Queenstown oder, jetzt habe ich die Brille gerade nicht auf hier. Oh, wie heißt das? Moment, muss ich gucken hier. Jetzt spreche ich natürlich neben dir total blöde aus. Wanaka
1: ja.
0: Oder dann Mount Ruphu.
1: Ja, nochmal.
0: Ruphu.
1: Ruphu. Aber gut, schöner Versuch.
0: Zungen-Akrobatik vom Allerfeinsten. Ja. Aber da kann man wirklich sich ausleben als Skifahrer und ja, muss man einfach mal probieren. Ich meine, das ist ein paar Stunden Flugzeit. Wie lang ist der Flug?
1: Je nachdem, wo du bist.
0: Germany, ja.
1: From Deutschland für Frankfurt. 26 Stunden. Da ist es eine lange Strecke.
0: 26 Stunden?
1: Oh, boah. Ja, genau. Okay. Aber viele Leute kommen from Australien. So, das ist dann quasi das Wunderland für viele Leute in Australien. Die fliegen 3 Stunden nach Neuseeland und können direkt in Queenstown landen. Dann holen sie sich ein Mietauto und fahren in die Berge und fahren Schnee.
0: Oh. Winter Wonderland sozusagen, genau. Okay, wir gehen nochmal rein in eine Runde Musik. Und zwar gibt es jetzt eine Band, die heißen Lorde und machen sehr interessante Musik. Und wer das ist, das erzähle ich euch dann danach. Jetzt gibt es erstmal eine schöne Runde hier. Ganz bekannt natürlich. Hat man schon mal gehört.

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1: Muss ich wenigstens mich ein bisschen anpassen heute an meinen Studiogast, die Amanda von Radio SAB, meine liebe Kollegin, die ist heute bei mir mal hier im Studio 1. Eigentlich sitzt sie dann oben, produziert vor, macht und tut und hin und her. Und heute hat sie gesagt, Mensch, du, da mache ich doch gern mal mit, denn die Einladung wurde angenommen. Sie war nämlich im Urlaub gewesen. Nach 3 Jahren war sie jetzt 3 Wochen in Neuseeland. Ein wunderschönes Land, was viele auch kennen. Und sag mir mal 3 oder 4 Punkte, die einfach die ganze Welt mit Neuseeland verbindet.
2: Schafe.
1: Schafe.
2: Kiwis.
1: Dann gibt's einen Film.
2: Was könnte das sein?
1: Der Herr der Ringe zum Beispiel.
2: Ganz überraschend.
1: Ganz überraschend, genau. Das ist so ein Eckpunkt, den man eigentlich kennt. Und ja, was ist sonst noch, wo man Neuseeland irgendwie beschreibt?
2: Ich weiß nicht, er das weiß, aber Edmund Hillary ist für uns der am größten Mensch aus Neuseeland. Der war der Erste, der Mount Everest gestiegen ist.
1: Oh, okay.
2: Ja, genau, damals in 1953, glaube ich, wenn ich mir richtig erinnern kann. Aha. Und deswegen ist sein Gesicht auf unserer Geld.
1: Ach so.
2: Geldscheine zu sehen. Ja.
1: Er wurde verewigt auf den Geldschein. Also er wandert durch Hände. Früher ist er auf den Berg gewandert, heute wandert er durch Hände.
2: Genau das.
1: So, eine junge Dame, die damals beim Bergsteigen noch nicht dabei war, das ist Lorde. Lorde ist keine Band, wie ich es gerade anmoderiert habe, sondern Lorde ist ein Musikprojekt von einer neuseeländischen Sängerin und Songwriterin. Und jetzt hat sie wieder so einen schönen Namen. Ella ist noch ganz okay. Dann heißt sie Maria Lani Jellich O'Connor, also ein Doppelname, hat sie geheiratet wahrscheinlich. Und diese ist noch so jung, die wurde 1996 geboren in Takapuna, das ist ein Stadtteil von Auckland. Und hat mit, rein rechnerisch, 17 Jahren schon eigentlich ausgesorgt.
2: Genau, das große Erfolg mit ihrem ersten Studioalbum, um eine ganze Welt zu spüren, die hat es richtig gut gemacht.
1: Also man hat jetzt gerade gehört, diesen Song Royals, und dann ist ihr Genre eigentlich umschrieben in Elektropop, in Indie-Pop, Alternativ, also die ist breit aufgestellt und sie hat also auch von der Karriere her, hast du auch einiges jetzt hier mal durchgelesen, sie ist ganz gut abgegangen mit 17 dann schon.
2: Genau, ja, ich glaube, die hat 3 Alben gemacht und jeder ein großer Erfolg, und ich weiß es nicht, muss ich ehrlich sagen, was sie jetzt macht. Wir haben lange vom Lord nicht mehr gehört, einfach auf ihre Erfolg sich ausruhen. Ich weiß es auch nicht.
1: Kann auch sein, dass sie dann unter der Kategorie One-Hit-Wonder landet, dass die irgendwann mal dann Erfolg hatten und dann nicht weiter aufgebaut haben und Heirat, Kinder und dann irgendwann war es vorbei. Man weiß es nicht.
2: Das weiß ich nicht, aber hoffe ich nicht. Und One-Hit-Wonder ist sie auf alle Fälle nicht, weil so viele Hits jetzt schon gemacht.
1: Das bleibt auf jeden Fall. Das, was sie gemacht hat, bleibt in den Musikarchiven und kann man hören. Und wenn sie dann noch von ihren Tantiemen ganz gut leben kann, ist es doch auch ganz gut.
2: Vielleicht braucht sie eine künstlerische Pause.
1: Ja, genau. Künstlerpause über ein paar Jahre. Das tut mal ganz gut, so eine kleine Auszeit. Du hast die Auszeit auch jetzt gehabt, 3 Wochen nach aktiver Radioarbeit. Du hast ja wirklich hier immer ganz schön viel in organisatorischen Projekten zu tun. Wie lange hat es gebraucht jetzt, wo du sagst, jetzt bin ich angekommen, jetzt kann ich endlich mal abschalten? So eine Woche, ist das so?
2: Halbe Stunde.
1: Echt, geht das so schnell?
2: Ja, ich war sofort angekommen, ja.
1: Okay.
2: Ja, das ist was anderes. Die Luft ist anders. Dich auszudrücken in deine eigene Sprache, das macht auch einiges aus. Man muss nicht überlegen, was man sagt. Es ist einfach blablabla, kann man einfach
1: ist zur Luft das jetzt, nach der langen Zeit, du sprichst da mit deinem Mann Deutsch, Englisch in der Mischung?
2: Ich Englisch, er Deutsch.
1: Ach so, du sprichst zu Hause Englisch?
2: Genau, ja.
1: Cool. Mhm. Hier Deutsch, logischerweise?
2: Genau, muss, ja. Ja.
1: Aha. Und euer Töchterlein?
2: Eine gute Mischung von beides, ja. Je nachdem, mit wem sie unterwegs ist. Ja.
1: Wie alt ist sie jetzt?
2: 18.
1: Ja.
2: Yeah.
1: Wie waren ihre Englischnoten? permanent die Eins.
2: Ja, darf nicht sagen, aber er ist super.
1: Also wenn so eine Tochter mit so einer Mama, die diese Sprache als Muttersprache hat, nicht gut ist in Englisch, dann weiß ich es auch nicht.
2: Genau, ja, das ist ein großer Vorteil.
1: Finde ich gut. Und du kommst nach Hause und hast deine Heimat sofort wieder eingesaugt. Und was ich dann immer interessant finde, diese Menschen zu treffen, die man von früher her kennt. Du hast einen Terminkalender mit Sicherheit voll gehabt, überall Besuche machen, weil die haben gesagt, Amanda, wenn du da bist, wir wollen dich sehen und die und die und die. Da hast du eigentlich auch ganz schön Terminstress in angenehmer Form.
2: Es war super, es hat sehr viel Spaß gemacht. Ja, ich durfte eine große Geburtstag feiern. Ich war nochmal 30 und das war eine gute Gelegenheit, alle in einen Ort einzuladen. Und da haben wir gut zusammen gefeiert. War sehr schön, ja.
1: Gut.
2: Genau.
1: Und die Temperaturen, ja, okay, ich meine, kann man trotzdem was unternehmen. Bist du dann so auf Sightseeing, guckst du dann dir nochmal ein paar schöne Sachen an oder bist du dann nur Freunde besuchen, Familie und einfach nur entspannen, relaxen? Wie ist so ein Ablauf in so einem Urlaub?
2: Wir haben eine gute Mischung dieses Mal gehabt. Meine Tochter war mit und sie ist erst mal alleine hingeflogen und ist ein bisschen verreist. Mhm. Und sie hat gesagt, komm, wir treffen uns in der Süden, so ich will ein bisschen mehr von diesem Land entdecken und nicht nur nach Wellington gehen. Und wir haben uns dann in Christchurch getroffen und sind nach Queenstown geflogen, hat uns auch ein Mietauto besorgt und sind dann zum Lake Howier gegangen. Das ist dann eine wirklich schöne See. Da hatte ich dann so eine kleine Ferienwohnung für uns besorgt und man hat einfach nur die Tür aufgemacht und da war der See und da hinten in den Bergen. Und das
1: du beschreibst gerade Filmkulissen. Ne? Also wer so ein bisschen filmisches Denken hat, sieht da diesen Bungalow und dann einfach diese Natur direkt vor der Haustür.
2: Genau, ich glaube Peter Jackson hat auch dafür filmt.
1: Und das ist das, wo du auch mal entschleunigst, wenn du immer hier mit Menschen zu tun hast und radioaktiv bist, dann braucht man auch mal nicht so viele Leute um sich herum.
2: Genau, und das war wirklich toll. Da fühlte ich mich auch ein bisschen wie eine Touristin in mein eigenes Land. Ja. Einige Ecken entdeckt, die ich selber nicht kenne. Und

0: Ja, schon OMCs, das Originale.
1: Genau, herzlich willkommen.
0: Die hatten damals im Jahr 1996 diesen Hit How Bizarre. Eine Popband aus Ottara, der früheren Stadt Manuka City, das ist heute Oakland. Und die Abkürzung ist für Ottara Millionaires Club.
1: Ironisch gemeint.
0: Ironisch gemeint, ja, genau.
1: Das ist eine Brennpunkt-Area normalerweise.
0: Ja. Und deswegen OMC, das ist einer der ärmsten Stadtbezirke von Oakland. Und sie hatten halt mit diesem Hit, ich weiß auch nicht, ob das einer nur war oder mehrere noch kamen, sehr viel Erfolg. Ich spiele ihn jetzt mal an, aber nur an, und würde gerne eine andere Version spielen von einem Herrn, den wir dann gleich erklären. Rap. Founded.
1: Eine Frau,
0: ist vielleicht verkehrt. Eine Frau, die im Jahre 73 geboren ist. Und jetzt hören wir erstmal das Original von OMC. Und dann gibt es eine schöne, verfeinerte Version. So klang es aus den Radioapparaten 1996 und auch später. Konnte man gut aussprechen. OMC.

0: How bizarre. Das ist ein Ohrwurm, das ist bekannt. Aber wir wechseln mal zu einer jungen Dame. Das ist aber jetzt hier alles auf Englisch geschrieben. Habe ich extra immer mal geteilt, dass du auch in deiner Heimatsprache das liest. Die junge Dame, die 73 geboren ist, als nächstes kommt, die hat auch eine Karriere gemacht. Das ist eigentlich American Born New Zealand. Wie ist das zu verstehen? Also aus Amerika geboren und dann Neuseeland?
1: Genau, ich glaube, die Familie ist ausgewandert, dass sie ein Kind
0: Auswanderer,
1: war.
0: Auswanderer, okay.
1: Ja, genau.
0: Und dann ist sie in dieses Genre gekommen und hat dann relativ guten Erfolg gehabt auch. Anfang der 90er.
1: Sie ist super, immer noch? Ja, genau. Ich höre sie auch sehr gerne. Sie hat jetzt auch ein neues Album veröffentlicht. Mhm. Auch diese Woche, glaube ich. Ich habe es gerade heute für auf der Weg nach Arbeit mir angehört. Okay. So sehr, sehr, sehr interessant.
0: Gut, dann würde ich mal die junge Dame gerne auflegen mit dem gleichen Song, aber ganz, ganz anders dargeboten. How bizarre.

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1: Immer noch hier bei Radio SRB, heute im Doppelpack, im radioaktiven Doppelpack. Das heißt, zwei Radiofrösche hinter einem Pult an drei Rechnern. Quark. Die Amanda ist bei mir heute hier mal schnell eine Etage. Du hattest den kürzesten Anreiseweg hier. Du brauchst nur eine Etage runterlaufen und mit einem Kaffee in der Hand, den ich ja immer so gerne aufgebrüht hier, als es ist schon ein Ritual geworden, ja.
2: Ich glaube, das ist fast kalt jetzt.
1: Das war, ich kann auch, ne? Eiskaffee bei diesen Temperaturen auch ganz gut. Das gehört zu meinem Kaffee dazu. Ich wollte schon mal eine Kaffeemaschine hier integrieren im Sender, so eine kleine. Aber den Kaffee von euch immer frisch aufgebrüht ins Studio reinzukriegen, das ist so Kult. Auch wenn ich Gäste habe, das ist immer so mit einer schönen SRB-Tasse jetzt hier. Also ja, das gehört einfach dazu und deswegen danke für den Kaffee. Und jetzt wollen wir nochmal zurück in dein Heimatland, wo du jetzt 3 Wochen verweilt hast in deinem Urlaub. Nach 3 Jahren wieder mal anzukommen, dort wo man geboren ist, hat sich viel verändert, also das Land jetzt an sich wahrscheinlich nicht, aber so die kleinen Gegebenheiten oder vieles, was du früher anders in Erinnerung hattest, oder? Was ist so zum Beispiel für dich ganz neu gewesen anders?
2: Es ist eigentlich einiges neu. Wir hatten einen großen Erdbeben in Christchurch gehabt für ungefähr 10 Jahren. Und als ich in Christchurch gewesen war, habe ich die Innenstadt eigentlich kaum erkannt. Ich war früher als Uni-Studentin da unten und hatte eine schöne Zeit in Christchurch gehabt. Und jetzt ist es wirklich sehr anders, weil viele Gebäude waren zerstört durch diese Erdbeben. Ja. Okay. Aber es sieht wirklich schick aus, sehr viele Straßenkunst überall, ganz neue Stadien haben die auch. Das wird mit LED beleuchtet und ihr könnt so richtig coole Lightshows machen während der Rugby-Spiele oder so Weltklasse-Musiker kommen jetzt auch nach Christchurch. Das ist wirklich was Tolles ist. Ja. Aber ich finde, das Leben im Neuseeland ist nicht einfach. Es ist sehr schwer, da erst einmal anzukommen. Und für die Leute, die da wirklich wohnen, ich muss mir wirklich überlegen, wie die Leute das selber leisten können.
1: Ja. Mal ein Beispiel, hast du irgendwie mal so vergleichbar mit hier?
2: Naja, das Mindestlohn, glaube ich, ist um $23 pro Stunde. Und wenn man in der Einkaufen geht, 250 Gramm Butter, was hier ich
1: verwende. Also ein Stück Butter.
2: Das ist so eine normale Butter, was man hier für 1,99 Euro kaufen kann, kostet mittlerweile in Neuseeland $9, was vergleichsweise ist um 4,50 Euro quasi. Und wir sind ein Land mit sehr viel Landwirtschaft. Das kann ich eigentlich nicht erklären, warum das so teuer ist. Ja. Und wie die Leute das leisten können. Ja, man geht arbeiten und
1: kann man gerade zwei Butter kaufen. Gehört ja zum Leben und dann fast 5 Euro vergleichbar für ein Stück Butter, dann musst du schon etwas dünner schmieren.
2: Auf alle Fälle, ja. Über $3 pro Liter für Benzin mittlerweile jetzt.
1: Aha.
2: Ja, das schlägt auch ganz schön in den Portemonnaie von vielen Leuten.
1: Also, liebe Hörerinnen, liebe Hörer, ja, es gibt noch eine Steigerung in anderen Ländern und das ist halt überall auch teurer geworden.
2: Genau, vergleichsweise ist Deutschland noch gut drauf. Ja. Ich weiß, es gibt viele Probleme hier auch.
1: Du hast den A-B-Vergleich. Es ist mal gut, wenn man mal über den Tellerrand hinaus was sieht, was hört oder auch selber vor Ort ist und kommt dann zurück und sagt, da haben wir es noch einigermaßen gut.
2: Ja, genau. Es ist nicht so einfach, da zu leben. Ja. Wenn man eine gute Arbeitsstelle hat, ich glaube, das läuft alles. Ja. Aber viele Leute, die haben wirklich große Probleme.
1: Ja, und es gibt ja auch viele, die dann wirklich Lust haben, auszuwandern, erstmal probieren mit Work and Travel, ein bisschen arbeiten gehen, ein bisschen reisen und dann sagen, hey, ich bleibe jetzt hier. Und dann musst du schon auch eine finanzielle Grundlage zu Hause haben, dass du sagst, ich komme erstmal über eine Zeit. Ja. Das stelle ich mir schwer vor. Und dann in ein Land zu gehen, wo es gerade auch nach oben geht mit den Preisen?
2: Du fragst, was Neues ist in meiner Heimat, in Wellington. Da sitzt die Regierung da drinnen und wir haben jetzt einen Premierminister, der Chris Luxon, und er hat viele Stellen gestrichen jetzt von der Regierung, so viel von dieser Mittelmanagement-Ebene. Mhm. Über 9000 Stellen sind jetzt gegangen.
1: 9000 Leute?
2: Ja. Was eigentlich sehr viel ist. Und das hat diese Knock-on-Effekt, sage ich schön in Englisch. Man hat eine Familie, die Kinder gehen zu Klavierunterricht oder tanzen oder du gehst jeden Tag dein Mittagessen kaufen oder kaufst dir einen Kaffee auf dem Weg nach Arbeit. Die Dinge, die kleinen Dinge, den sparst du. Denn wenn du auf einmal keine Arbeit mehr hast vielleicht dein Mann hat seine Stelle verloren und du hast deins behalten können.
1: Ja. Ja, da hängt ja alles dran dann auch, ne?
2: Ja. Auf alle Fälle, ja, das hat so eine weitere Beeinflussung und das ganze Leben in Wellington.
1: Das ist wie so ein Dominoeffekt, ja?
2: Ja, genau.
1: Einstein kippt und alle anderen kippen mit um, ne?
2: Genau, und ich sehe, dass viele Cafés und viele Restaurants geschlossen sind. Auch Klamottenreinigung, sowas, ja, die sind alle beeinflusst.
1: Und die haben jetzt, ja. Wer ist das nochmal? Das ist Premierminister oder wer ist das?
2: Ja, der heißt Chris Luxon. Das ist so etwas wie the CDU quasi.
1: Okay.
2: Ja.
1: Und der hat jemand abgelöst? Wer war vorher da?
2: Ich blick, muss ehrlich sagen, sehr gerne wieder zurück zu der Zeit von Jacinda Ardern. Sie war die Premierministerin in der Corona-Zeit, genau, ein Stückchen bevor. Und die war für uns sehr besonders, weil sie war eine Frau, die sehr viel mit Empathie ihre Entscheidung getroffen hat. Und ich habe jetzt eine schöne Doku über sie gesehen. Es gibt was Neues. Das war eine schöne Zeit, die lange Zeit in dem Flugzeug zu verbringen, einfach diese Doku mehr anzuschauen. Und das ist dann von ihrem Mann gemacht. Er ist Filmemacher und hat auch sehr viele Interviews mit ihr hinter den Kulissen gemacht in der ganzen Zeit, als sie Premierminister war. Und an dem Tag, als sie zum Premierministerin genannt wurde, hat sie auch herausgefunden, dass sie schwanger war.
1: Oh.
2: So, und sie hat beides gemacht. Die war nicht nur die Leiter von unserem Land, die hat das erste Mal ein Baby auf den Welt gebracht hat. Und man sieht wirklich, wie schwer das war für sie, die zwei Dinge zu kombinieren.
1: Jetzt müssen wir nochmal den Namen nochmal auf dem Bildschirm anschauen. Das ist Jacinda Ardern.
2: Jacinda Ardern. Genau.
1: Hm, okay.
2: Und sie war auch Premierminister, als dieser Attentat in Christchurch stattgefunden hat.
1: Da gab es das Attentat mal in dieser Moschee, wo jemand durchgedreht ist und hat 51 Menschen erschossen.
2: Ja, unglaublich, ja. Genau. Und wie gesagt, sie hat auch mit sehr viel Empathie reagiert. Und es gibt ein sehr berühmtes Bild von ihr, als sie jemand in der Hand annimmt und wirklich an sie zunimmt. Und dieses Bild war sogar auf dem Burj Khalifa in Dubai.
1: Auf den großen Turm?
2: Genau, in Dubai gezeigt. Das ist das weltgrößte Gebäude, glaube ich.
1: Da haben die Frau jetzt mit dem Bild, wo sie gerade eine Betroffene umarmt und da ihren Anteil an dem Tod der vielen Menschen zeigt, dieses Bild haben sie auf diesen Riesenturm in Dubai projiziert. Das sieht schon sehr
2: phänomenal
1: aus. Ja.
2: Genau.
1: Aber wie gesagt, sie ist nicht mehr Premierministerin und jetzt müssen deine Landsleute dort unten irgendwie klarkommen mit der Situation.
2: Mm. Nicht alles, was sie gemacht hat, war perfekt. Auf alle Fälle nicht. Es gab da finanzielle Probleme, als sie da war.
1: Ja.
2: Genau, aber jetzt, wie gesagt, die Frage ist, wie man das leisten kann, in Neuseeland zu wohnen. Das ist nicht so einfach.
1: Das kann ich mir vorstellen. Aber es wird irgendwie weitergehen. Es ist ja bei uns auch. Ja, wir haben ja auch ein paar Punkte, die noch nicht so optimal sind und da müssen wir entweder was verändern oder müssen damit leben und das Einzige bei unseren Punkten hier, wo wir jetzt gerade sind, das können wir beeinflussen bei uns hier im kleinen Sender. Wir können so agieren, dass es nach draußen schön wird. Und deswegen sind wir auch eigentlich an der Sache so mit dem Herz dabei. Also ich jedenfalls mit SRB, diese Verbindung. Du sitzt jetzt hier hinter einem Pult, redest in ein Mikrofon rein, dich hören Leute, du machst Musik und wir tun was vielleicht auch anderen gut tut.
2: Muss ein bisschen mehr für besser gute Laune sorgen.
1: Genau, wir wollen gute Laune und deswegen gehen wir jetzt mal in die nächste Musik rein und diese Musik ist auch, ich sag mal, von jemandem, der einen Popsong mal ins Leben geschoben hat, eine junge Dame, die mit Sicherheit ein paar Euro verdient hat, aber sie hatte auch eine gute Zeit erwischt und eine gute Plattform, wie man das heutzutage sagt, und diese Plattform, ja, die kennen viele, die werden wir jetzt erstmal nicht benennen, aber die hat natürlich auch, ich sag mal, eine Menge Zugriffe. Und wenn man Zugriffe hat, wie ich jetzt zum Beispiel gerade nicht, Titel konnte nicht geladen werden. guck mal. Der Titel will nicht rein. Warum? Ist kein Netz da? Doch, nee, kann nicht sein.
2: Jetzt musst du singen.
1: Jetzt muss ich singen.
2: Ja.
1: Nee, dann verschieben wir einfach mal diesen Song. Weiß ja auch nicht, warum jetzt hier das gerade nicht reingeht. Aber es gibt noch einen Interpreten, der wiederum ist reinzuladen. Und das ist was Bekanntes, das brauche ich gar nicht anmoderieren. Das kann man nämlich innerhalb von ein paar Sekunden erkennen.

0: Das ist doch mal, was man wirklich kennt. Das ist, sag du mal an hier, das sind zwei eigentlich, auch eine Mischung, eine musikalische Mischung ist es hier aus Neuseeland und Australien, gell?
1: Genau, das ist ein bisschen wie Crowded House. Das ist ein schöner Collab zwischen Gotcha aus Melbourne und Kimbra aus Neuseeland. Das ist in der Sängerin. Diese total schöne Stimme.
0: Okay.
1: Ja.
0: So, unser nächster Interpreten, der eben noch nicht zu laden war, ja, der hat noch Ladehemmung gehabt sozusagen. Das war eine Videoversion oder was das war, keine Ahnung. Auf jeden Fall ging es nicht. Jetzt haben wir die nächste Version schon aufliegen. Aber wir wollen noch ein bisschen erzählen über das, was du so in deinem Land, in deinem wunderschönen Neuseeland erlebt hast. Und die Veränderungen, die es gab, haben wir schon gesagt, die politischen, aber wir wollen auch mal so jetzt, du hast Menschen getroffen, wie kann man diese Menschen beschreiben, wenn man jetzt im Vergleich, ist vielleicht jetzt blöd die Frage, aber der Deutsche in seiner Struktur, wie er so lebt, wie er ist, und ist der Neuseeländer lockerer, verbissener, ist er aufgeschlossener, ist er ruhiger in der Kommunikation, wie muss man das sich vorstellen?
1: Ich bin nicht gut mit Leuten so
0: beschreiben.
1: Ja, okay. Nee, diese Stereotypen finde ich eigentlich nicht. Ja, aber ich kenne so viele Leute aus Deutschland, die sind so und manche sind so und manche sind so. Ja, und dann ich finde es auch in Neuseeland, das ist so ähnlich.
0: Ja,
1: okay. Ja. Was wir mögen eigentlich nicht, sind Schuhe. Im Sommer sind wir immer gerne barfuß. Das ist vielleicht ein großer Unterschied.
0: Ihr lauft barfuß?
1: Ja, ich kenne keine Deutsche, der barfuß läuft. Aber in Neuseeland ist es eigentlich normal bei uns. Ja.
0: Vielleicht liegt es dann an eurer Sauberkeit im Land generell, weil wenn du hier teilweise auf den Bürgersteigen barfuß läufst, in diesem Dreck, weiß ich nicht, ob man das mag. Und dann Steine und Scherben etc. Aber
1: genau, bist du hier ganz schön schief angeschaut, wenn du barfuß läufst.
0: Ja, aber bei euch ist das okay.
1: Ja, ganz, ganz normal sogar. Ja.
0: Schön, ist ja auch gut für die Füße, für den ganzen Bewegungsapparat.
1: Genau, ja, und wir haben eigentlich nicht weit vom Strand. So, es geht meistens vom Strand über die Straße, Eis geholt und dann wieder vom Strand, alles barfuß.
0: Ja, okay. Naja, das ist natürlich eine ganz andere Geschichte und du hast ja auch dann das Wetter dazu, wenn du jetzt sagst, wenn wir hier im Winter sind, ist dann dort Sommer. Wie ist der Sommer eigentlich so? Ist es dann in den Temperaturen wie jetzt gerade hier, so heiß?
1: Zum Glück nicht. Nee, bei uns ist so Maximum 30, 32, das sind so eine riesen heiße Tag, wo wir uns alle beschweren. Ich meine, was schön ist, manche sagen schön, manche nicht. Wir sind so nah am Meer, dass es oft mal eine coole Brise gibt. Und das lockert das alles ab.
0: Yeah, ja, okay.
1: Genau.
0: Denn der Winter, wie gesagt, das ist kurios geschrieben hier, der Winter dauert von Juni bis August und der Sommer demzufolge von November bis Januar,
1: Februar. Yeah, ja, genau, okay. Deswegen finde ich immer schön, wir haben unsere Sommerferien über die Weihnachtszeit. So, wir haben meistens 6 Wochen frei über Weihnachten.
0: Ja.
1: Und ich finde es schon in Deutschland schwierig, wieder so kurz nach dem Silvester wieder arbeiten zu gehen. Da bin ich meistens angestellt, noch einen Monat zu Hause zu bleiben.
0: Ja, okay. Ja. Aber die Tage werden ja auch jetzt kürzer. Also bei dir sind in Neuseeland und da wird es schon dann gegen 17 Uhr dunkel. Das kennen wir natürlich auch von hier.
1: Mhm, genau, ganz normal. Das ist Winter, normalerweise.
0: Der Vorteil ist von dieser, wenn du jetzt gerade reisen willst, die geringen Kosten für Flüge, Mietwagen etc., es ist relativ günstiger als im Sommer und weniger Andrang, es sind kaum Touristen unterwegs und die Sehenswürdigkeiten und das ganze Thermalgebiet ist alles ruhiger.
1: Ja, man hat seine Ruhe, man kann nicht immer mit dem Wetter zählen, aber, und das ist das Nachteil, wenn es stürmt, dann stürmt es richtig. Man wird von vorne bis hinten nass durch den Regen.
0: Okay.
1: Ja, man muss schon ein bisschen aufpassen. Ja, wir hatten Glück gehabt, dieses Mal gehabt, dass das Wetter eigentlich so angenehm war. Ich weiß jetzt nicht, ob es Klimawandel ist oder kann der nicht sagen, aber wir haben strahlender Sonnenschein gehabt und wirklich sehr schönen Tagen. Früh ist aufgeweckt mit einem schönen Frost, das war sehr kalt, und dann ist es langsam aufgetaucht und dann sind wir einfach im Strand laufen gegangen oder wie gesagt am See. War sehr schön.
0: Hier steht geschrieben, dass für Touristen zum Beispiel es gibt kühle Unterkünfte, also die älteren neuseeländischen Häuser und Motels sind oft schlecht isoliert und nur mäßig geheizt. Deswegen wird hier empfohlen, dass man auch ein bisschen Thermounterwäsche teilweise mitnimmt oder ein gefüttertes Nachthemd.
1: Genau. Deswegen sind wir so berühmt für unsere Marinos.
0: Ja,
1: meine zwei Leute aus Deutschland, die frieren wirklich in Neuseeland. Und ich muss ehrlich sagen, ich dieses Mal auch.
0: Ja.
1: Das ist nicht so. da wir in einem Land mit sehr vielen Erdbeben sind, dann bauen wir meistens mit Holz und nicht mehr mit Stein.
0: Ja.
1: Und das merkt man im Winter auf alle Fälle.
0: Na, klar. Und dann sind für alle Wanderfreunde auch viele Wanderwege geschlossen aufgrund des Wetters logischerweise. Und das ist einfach zu gefährlich. Und da wiederum habe ich gelesen, eure Einwanderungs- bzw. Einreisebedingungen, die man woanders kennt, von anderen Ländern, wo man schon wirklich sagt, hui, die sind relativ streng, die anderen, aber bei euch, ihr wollt euer Land, was ihr liebt, ja, wollt ihr schützen. Schützen vor Dingen, die mit eingeführt werden, Krankheiten etc. Und zum Beispiel habe ich gelesen, dass man Wanderschuhe, die müssen komplett gereinigt sein und nicht irgendwie noch den Dreck von den Alpen mit drin haben in den Schuhsohlen, da gibt es richtig Ärger.
1: Ich gebe meine Schuhe ab und die würden am Flughafen für mich gereinigt meistens.
0: Ach, am Flughafen?
1: Ja, die machen das, ja. Weil die sind wirklich bestrebt, dass keine Krankheiten, keine kleinen Tiere nach Neuseeland reinkommt. Unser Land lebt viel von Landwirtschaft. Und wenn etwas reinkommt und das zerstört, dann sind wir wirklich am Boden. Ja.
0: Okay.
1: Und auch wie Australien, man muss wirklich aufpassen, dass kleine Tiere nicht reinkommen. Eine Spinne zum Beispiel, die unsere Vögel angreift oder vielleicht eine Wespe, die unsere Honigbienen dann zerstört. Ja. Da sind wir wirklich beschrieben, dass das nicht stattfindet.
0: Und du hast mir erklärt, dass du jemanden gesehen hast, eine Frau, die auch mit geflogen ist. Oh, und die
1: süße Oma.
0: Und die süße Oma, die Oma hatte das teuerste Obst in ihrer Handtasche vergessen. Es war eine Mandarine.
1: Genau.
0: Und diese Mandarine hat sie wie viel gekostet?
1: $400 in Strafzettel.
0: 400 neuseeländische Dollar.
1: Genau.
0: Das sind ungefähr...
1: Die Hälfte, so 240 Euro, sowas. In
0: 240 Euro Strafe?
1: Genau. Sie hat vergessen, das zu sagen, dass sie eine Mandarine in ihrer Handtasche gehabt hat. Wie die Adi-Omi sind, die nehmen immer ein kleines bisschen was mit zum Essen mit am Flugzeug. Ja. Und das hat sie einfach vergessen, dass die Mandarine noch in ihrer Handtasche war. Und da hat sie ganz schön zu büßen gehabt.
0: Und da drückt man auch kein Auge zu?
1: Nee, leider nicht. Nee.
0: Die Regel ist gesagt?
1: Ja.
0: Keine Lebensmittel?
1: Keine Lebensmittel, gar nicht. Sogar das Essen, was man im Flugzeug bekommt, sollte man einfach im Flugzeug lassen. Keine Mitbringsel, ja.
0: Boi.
1: Ja, die sind wirklich sehr scharf. Auch in Australien. Ja, wir haben eine kurze Zwischenlandung in Australien gehabt.
0: Ja.
1: Da mussten wir unser Flugzeug dann verlassen, nochmal durch die ganzen Sicherheitsmaßnahmen gehen, obwohl wir das gerade in Neuseeland gemacht haben. Und die haben auch extra kontrolliert, dass wir keine Essen mitgebracht haben. Ja.
0: Okay.
1: Auch nur ganz kurz in Transit.
0: Ja. Dann ist ja diese Einreise, dann musst du ja relativ lange warten und wird alles kontrolliert. Also das ist dann nicht ganz schnell abgehandelt.
1: Man muss ein bisschen Zeit einplanen.
0: Ja.
1: Ja, aber wir hatten das Glück gehabt, wie du sagst, im Winter sind wenige Leute unterwegs. Mhm. Ja, wir sind auch ziemlich schnell durchgekommen. Ja.
0: Okay, also wer wirklich vorhat, nach Neuseeland zu reisen, lest euch das bitte im Vorfeld wahrscheinlich ganz gut durch, sonst wird die Urlaubskasse schon am Zoll etwas weniger. So, ich packe noch mal was in die Kasse rein. Ein Musiktitel, der eben noch nicht verfügbar war, aber jetzt ist. Und zwar ist das ein Popsong einer Sängerin. Benny heißt die. Ja, ist das richtig ausgesprochen?
1: Ich denke, ja, Benny. Benny,
0: ja. Genau. Mhm. Im Duett mit einem US-Musiker, mit dem Gus Deppertone, der im Februar 2020 veröffentlicht wurde. Und das ist logischerweise auch diese Zeit, wo Corona gerade voll am Aufblühen war. Und der Song wurde während des ersten Corona-Lockdowns über die Plattform TikTok ein riesen weltweiter Mega-Hit und er handelt humorvoll und tanzbar vom Liebeskummer und der Einsamkeit. Das ist natürlich der totale Gegensatz, ja. Also humorvoll, tanzbar und dann Liebeskummer und einsam. Ich bin gespannt, wie das Ganze klingt und wir sind jetzt humorvoll und doch nicht einsam, weil wir sind heute gemeinsam einsam, sozusagen. Der Song heißt Super Lonely und hat schon viele Jahre. No.

0: Radio SRB, wir haben ja hinter den Kulissen wieder so viel erzählt, denn kein Jingle. Ich möchte mal einen Jingle haben, einen englischen Jingle, weil meine nette Kollegin ist ja dieser Sprache sehr bewandert und ich war in Englisch mittelprächtig. Ich weiß gar nicht mehr, was ich eigentlich hatte, aber es hat nicht gereicht, um mich in vielen Dingen auszudrücken. Deswegen bin ich in meiner Heimatsprache sehr flink. Aber wenn ich mir das vorstelle, so wie ich jetzt rede in diesem Fluss in Englisch, das wäre so mein Traum. Aber man könnte es lernen.
1: Komm, wir üben.
0: Naja, das kannst du nicht einfach so üben.
1: Nein,
0: bitte nicht.
1: Really, now in English.
0: Aber ich glaube, wenn man täglich mit der Sprache zu tun hat und dann in einem anderen Land jetzt lebt, ne, und das einfach können muss, weil die Kommunikation ist jetzt vor dir mit einer Person und dann musst du reden. Im Urlaub, wenn ich jetzt mal jemanden treffe und der mit mir Englisch spricht, dann kommen irgendwelche Dinge aus meinem Unterbewusstsein heraus und dann funktioniert es in diesem Denglisch, nenne ich es mal. Ne? Aber die Jungs, die jetzt hier gerade liegen auf der Jingle-Maschine, die kommen wahrscheinlich dann aus Chicago und die können ein gutes Englisch. Ja.

0: Wie lange hast du eigentlich gebraucht, diese Sprache, die du jetzt sprichst, Deutsch, zu lernen? Ist das für dich im Vergleich zu anderen Sprachen schwieriger hier mit dieser ganzen Grammatik etc.?
1: Oh ja. Ich glaube, dass ich das nie wirklich beherrsche. Okay. Ich habe immer meine Schwierigkeiten. Ja. Es ist eine ganz andere Grammatik. Die Struktur ist ganz anders. Mit diesem zweiten Verb, das ganz hinten eingesteckt wird, muss ich in meinem Kopf so ein bisschen umdenken, wie ich einen Satz formuliere.
0: Okay.
1: Und besonders ist the der und the das. Nee, das habe ich falsch gesagt. Ja. The der und the dich, das habe ich immer falsch.
0: Ja, aber ich denke mal, du kannst dich gut ausdrücken und man versteht, was du eigentlich sagst. Und für die Jahre, die du jetzt hier bist und was ich immer so schön finde an deiner Sprache, deinem jetzigen deutschen Sprache, deinen Akzent, so dieses du hast die Zunge in dem, man kann die Zunge so leicht anrollen und dann rollt das, also du hast so diesen, ja, wie man das klingt so für viele jetzt, so viele sagen amerikanisch jetzt oder so ein bisschen das R und das hat so. Es rollt besser.
1: Das kriege ich nicht weg.
0: Das musst du auch nicht wegkriegen.
1: Ich habe durch SAP, vielen Dank dafür, eine Sprachtraining bekommen.
0: Ah.
1: Und ich habe jetzt mit meiner Trainerin festgestellt, dass ich eigentlich meine Zunge ganz anders bewege als ihr in Deutsch. Und eine Zunge ist eine Muskel und es ist ganz anders trainiert, als wie ihr das trainiert haben quasi. Ja. Und sowas wie eine so rollen, kenne ich da einfach nicht, weil ihr mag das mit dem hinteren Teil von ihrer Zunge und ich mag das mit dem vorderen Teil. Es ist kleine Dinge, aber es ist wirklich...
0: Also was bei uns ein ist war bei dir ein genau. Also du nimmst die bei dir vibriert nichts dann sozusagen.
1: Doch, aber ganz vorne.
0: Ganz vorne.
1: Ihr mag das hinten, oder?
0: Ist das bei dir hinten? Ich habe mir... Ich habe mir noch nie über meine Zunge in der Vibrationsvielfalt nachgedacht.
1: Aber ich sag das ja.
0: Das klingt gut, ja. Also ich muss mit meiner Zunge mal reden.
1: Na, ähnlich.
0: Wo sie vibriert. Nee, auf jeden Fall ist es total interessant, dass du jetzt den Weg gegangen bist über die Liebe hier nach Deutschland und dann hier auch gelandet bist in unserem kleinen Sender. Und ich danke dir erstmal dafür, dass du so schnell auch hier mit mir wieder mal ganz spontane Sendung gemacht hast. Aber der Blick auf die Uhr, das ist immer merklich, wenn meine Gäste immer so dann schauen und der Blick zu mir immer so, Bömi, ich muss eigentlich wieder weg. Eine Stunde war geplant, wir sind schon ein bisschen drüber und deine Arbeit wartet. Bei mir geht es noch ein bisschen weiter hier mit Musik und ja, ich sag erstmal danke für deinen kleinen Einblick in dein Heimatland, deinen kleinen Holiday-Trip. Und ich hoffe mal, dass die Abstände, du fährst bestimmt jetzt regelmäßiger, oder? Oder das wieder 3 Jahre?
1: Muss ich jetzt mit meinem Arbeitgeber abklären.
0: Ja, also du fehlst uns mit Sicherheit hier, ja, aber ich finde das auch wichtig, dass man dann, wenn man von so weit wegkommt, dann auch mal diesem Faden, diese Verbindung nicht allzu lange verliert.
1: Ja, ich habe das Glück, dass unser Liebe Jens Löffler ist für mich eingesprungen, der normalerweise in der Rente ist und ist von seiner wohlverdienten Pause wieder zurückgekommen und hat mich abgedeckt vor einem Monat. Ja. So vielen Dank dafür, Jens.
0: Das war ganz nett. Es ist ja, du bist weg und die Arbeit ist noch da. Das ist der Unterschied und die wird dann aufgeteilt, aber es bleibt und wir sind halt nicht allzu viele Leute hier. Zwar viele Radiomacher, aber die Menschen, die hier wirklich jeden Tag in ihrer festen Position, in ihrem Job sind, das ist halt eine Handvoll, wenn überhaupt.
1: Denke ich auch. Und auch vielen Dank für Silvio und Cornelia, die das erlaubt habt. Das war wirklich
0: besonders. Wir sind eine Familie und wir kommen miteinander klar und ihr hoffentlich mit uns und das ist schön. So, liebe Amanda, dann verlasse ich mal hier diese neuseeländische Plattform, wird aber gern noch 1-2 Songs hinterher spielen. Du bist ja auch in vielen Bereichen musikalisch sehr bewandert. Ich habe noch ein paar Songs herausgesucht, zum Beispiel können wir schon mal vormoderieren, das ist einer deiner Favoriten, zum Beispiel Fat Freddy Trapp. Der ist aus deiner Heimatstadt, aus Wellington.
1: Ja, die sind mega. Fat Freddy's Drop. Leider ist Mu voriges Jahr verstorben. Das ist dann der DJ, der Selector davon. Und der hat wirklich das Band, the Sound geprägt.
0: Ja.
1: Der fällt von vorne und hinten auf alle Fälle. Mhm. Die machen weiter. Die waren sogar dieses Jahr in Europa wieder unterwegs. Jedes Sommer sind die eigentlich oft das Mal in Europa zu finden. Mhm. Einmal haben die sogar beim Rüdestadt Festival gespielt.
0: Okay.
1: Am Samstagabend als Headliner. Die waren sehr, sehr, sehr populär. Und die machen so eine coole Dub, ein schöner Groove, ein bisschen Reggae.
0: Die sind alles. Die haben Soul, Dub, Reggae, Jazz, Elektro. Also das ist wirklich ein bunter Eintopf, nenne ich es mal. Und damit erreichst du auch ganz viele Leute. Ja? Und die haben sich ja vor 26 Jahren gegründet, ist ja auch schon ein paar Tage her, aber sind halt noch gut am Start. Und dann würde ich gerne nochmal im Nachgang den nächsten Song spielen, und zwar sind das The Black Seeds. Die ist auch eine ganz bekannte, auch so ein bisschen Reggae angehauchte Nummer, ein bisschen Funk, auch aus deiner Heimat, aber die kommen die alle aus deiner Stadt.
1: Genau, The Black Seeds. Ich kenne Barnaby eigentlich ganz gut. Das ist ein Singer from the band.
0: Den kennst du?
1: Ja, Barnaby Ware.
0: Ach, den kennst du persönlich?
1: Persönlich, ja. Wir waren zusammen in the Shooters.
0: Ach komm.
1: Ja.
0: Echt?
1: Ja.
0: Wow.
1: Na,
0: ganz cooler Typ. Ja. Black Seeds im Sinne von Schwarzkümmelsamen. Das ist übersetzt Schwarzkümmelsamen.
1: Denke ich, ja.
0: Ja.
1: Oder einfach so schwarzen Samen, ja.
0: Schwarzkümmel. Das ist gut, ja. Also die Band namens Schwarzkümmel, das klingt interessant. Es handelt sich aber dabei um eine sehr traditionelle Pflanze, deren Samen und Öl logischerweise sehr, sehr gut und vielseitig für Haut und Gesundheitspflege ist. Also Schwarzkümmelöl, das ist schon was Besonderes. Also wenn man das täglich in sein Leben integriert, dann passieren viele Dinge im Körper nicht. Also das heißt, es ist gesund.
1: Da muss ich mich ein bisschen probieren.
0: Ja,
1: das habe ich nie getrunken.
0: Das kann ich, also ich bin jetzt gerade so ein bisschen auf in gesundheitlichen Recherchen sehr oft unterwegs und gucke mir ein paar Kanäle an. Und man muss nichts neu erfinden. Man muss eigentlich nur die Sachen, die schon Jahrhunderte da waren und für den Körper gut sind, sich einfach gönnen in vielen täglichen Abläufen, in der Ernährung zum Beispiel. Und auf einmal merkst du, hups, wie was passiert. Das ist wie wenn du in deinen Motor immer irgendwo schlechtes Öl reinmachst und auf einmal kriegst du einen Kolbenfresser oder es geht alles nacheinander kaputt. Und wenn du aber das gute Öl nimmst, ne, und vielleicht in deinem Fahrverhalten etwas schonsamer bist, dann läuft der Motor etwas länger.
1: Und auf alle Fälle.
0: So würde ich das mit dem Körper vergleichen. Also den Körper wertschätzen, das muss man einfach mal sich im Leben gönnen, weil man hat nur diesen einen Körper zur Verfügung.
1: Genau das, ja.
0: Ich sag danke, liebe Amanda, und ich wünsche dir gute Umsetzungen bei deiner Arbeit.
1: Dankeschön.
0: Dass der kleine Stapel, der gewachsen ist in deinem Urlaub, sich ganz schnell wieder abarbeitet. Und wir uns dann auf unser neues Projekt konzentrieren können, denn liebe Hörerinnen, liebe Hörer, wir haben ein ganz spannendes Projekt jetzt im September. Da könnt ihr sehr gespannt sein, und mein lieber Freund und Kollege Hendrik Püschel und hier unser Radio SRB-Team, wir haben auch eine zündende Idee für den Monat September, wo wir euch voll was auf die Löffel geben. So würde ich es jetzt mal sagen. Also eine sehr unterhaltsame Geschichte wird in Erwartung sein. Aber da werde ich jetzt noch nicht viel verraten, sondern zu dem Zeitpunkt, wo es dann kommt, dann werdet ihr alles erfahren. Und jetzt gibt es eine Runde Musik für Amanda. Wir fangen an mit den Herrschaften, die schon mal hier waren auf dem Rudelstadt Festival. Viel Spaß und danke, Amanda.
1: Danke, Bümi.
0: Ciao.

Clean the House. So ist der Song von Fat Freddy's Trap. Es ist halt sehr, sehr ruhig, die musikalische Auswahl, aber das hat ja auch einen Grund, denn das sind alles solche Songs aus dem Heimatland von Amanda aus Neuseeland und sie hat sich so ein paar Lieder gewünscht, ein paar Songs, die auch nicht jeden Tag normal im Radio laufen. Es gibt aber auch viele neuseeländische Künstler, die logischerweise mehr Pep und mehr Power haben, auch sehr kommerziell erfolgreich, hören wir dann auch nochmal im Anschluss. Aber so ein paar Songs, mal fernab der normalen Sache, ist ganz gut. Und deswegen würde ich jetzt mal, wie eben schon erwähnt, eine Runde Schwarzkümmelöl einnehmen, musikalisch. The Black Seeds. Und da geht es doch schon ganz entspannt weiter. Oh yeah. Mit Reggae-Dub und Funk-Feeling aus Wellington.

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1: Und er ist auch anders, nicht Thomas anders, sondern Thomas Böhm, so ist der Name, der hier steht, wenn man das aufmacht, wem die Sendung jetzt hier unterliegt, das bin ich, alias DJ Böhmi. Und ich verlasse jetzt mal Neuseeland, mein Flug geht wieder langsam in die Heimat, würde aber noch einen Interpreten einfach spielen, und zwar ist das auch so eine Mischung, so ein australisch-neuseeländisch-amerikanischer Star, und wir unterscheiden uns im Prinzip nur 2 Jahre an unserem Geburtsdatum. Keith Urban ist der Name, und seine Musik als Songwriter und Country-Sänger ganz bekannt, und Gitarrist natürlich, hat er alles drauf und hat auch diese charismatische Erscheinung, wo man auch sagt, hey, der Typ stellt was dar und ist so eine richtig coole Socke, und diese coole Socke hat auch was mit Nicole Kidman zu tun. Ja, die lieben sich wahrscheinlich auch sehr, und von daher hat er alles richtig gemacht. Musikschule mit Erfolg absolviert und dann die richtige Frau an seiner Seite. Was will man mehr? Keith Urban, Somebody Like You, und jetzt wird es ein bisschen mehr am Country-Style, und das erinnert mich an die Kollegen, die letzte Woche bei mir hier zu Gast waren. Schöne Grüße an Campfire on the Rocks.

Das ist etwas mehr rockiger jetzt hier beim Kaffeeklatsch heute auf Radio SAB. Wir waren die ganze Zeit in Neuseeland gewesen, wer jetzt erst eingeschaltet hat. Bei mir war heute meine Kollegin und Radiomacherin Amanda Hurley zu Gast und hat über ihren Urlaub in der Heimat, wo sie 3 Wochen in Neuseeland war, mal gesprochen. Und ich habe mal etwas musikalisch die Sache begleitet mit verschiedenen Songs, die in ihrer Favoritenliste eigentlich so auch zu Hause sind. Und deswegen war ich, denke ich mal, etwas ruhiger im Thema. Jetzt wird es vielleicht etwas schwungvoller für euch da draußen in der Musik, aber es muss auch mal so etwas gespielt werden. Und ich kann meine Aussage, ich bin ja manchmal, also die Zunge ist schneller wie das Gehirn, das ist bei mir auch sehr prägnant. Und nehme jetzt mal die Aussage zurück, dass Keith Urban und Nicole Kidman so glücklich sind auf dem Bild. Was ich jetzt nur hier gesehen habe, sehen sie auf jeden Fall sehr glücklich aus. Komma aber, das Bild gehört der Vergangenheit an, denn die Schlagzeile ist schon durch, dass sie sich nach 19 Jahren der glücklichen Ehe gesagt haben, jetzt ist vorbei. Nicole hat die Scheidung eingereicht und jetzt sind sie getrennt seit September 25 und im Januar war dann offiziell die Scheidung. Ja, und da ist er wieder zu haben, der Kollege Keith, für alle Damen, die ihn schon auf dem Schirm hatten. Jetzt ist er wieder frei. Jetzt mal sehen wir, welcher Promi jetzt an seiner Seite ist. Bei Nicole hat sich das Nicole Kidman relativ schnell wieder erholt. Dieses kleine traurige Herz, hier wird geschrieben, offiziell gibt es keine neue Beziehung, aber jedoch Spekulationen über eine neue Romanze. Und zwar mit dem US-amerikanischen Investor und einem Privatmenschen, der wahrscheinlich einen guten Kontoauszug jeden Monat vorweisen kann. Das ist ja bei Frauen teilweise nicht ganz uninteressant. Michael Rheinstein, in Deutsch ausgesprochen, wurde mehrfach mit Nicole Kidman gesehen, auch diesen Sommer in Italien, in Los Angeles und überall etwas flirtend. Und wir werden sehen, was passiert. Und

der rockt. Und da gibt es auch noch bei YouTube einen Mitschnitt von Rudolstadt. Kann man sich mal anschauen. Und ja, das war wahrscheinlich eine ganz tolle Sache, weil die macht wirklich gute Musik. Und euch jetzt nochmal musikalisch mitzunehmen, fällt mir natürlich ganz leicht, denn ich habe hier eine Live-Version von einem ganz, ganz coolen Titel. This is the life. Das ist das Leben und so ist es auch. Manchmal sagt man auch diesen Satz, das ist einfach das Leben. Und wie das Leben so ist, das beschreibt sie. Und wer Englisch kann, kann sich da mal ein bisschen reinhören. Bitteschön, Amy McDonald's live.

Ja, das ist fast die Live-Atmo, wie damals im Heinepark in Rudolstadt. So sieht's aus, Amy McDonald. Und übrigens ist diese Frau glücklich verheiratet mit einem schottischen Fußballspieler. Ein schottischer Fußballspieler, das könnte man auch mal recherchieren hier, ob der irgendwo noch eine Geschichte hat. Das ist wirklich so dieser Kaffeeklatsch, den ich ja eigentlich namentlich jetzt so ins Leben gerufen habe. Da müsste wirklich mal Klatsch und Tratsch jetzt hier wie so eine kleine bunte Illustrierte, wo alles über jeden geschrieben steht. Aber da könnte man ja Stunden füllen und

mit Inhalten, die man eigentlich gar nicht wissen will, wer mit wem, warum und wieso. Und deswegen versuche ich mich mal immer so musikalisch hier und mit ein paar Gästen auf das Wesentliche zu konzentrieren. So, ich wollte eigentlich ein paar Minuten heute eher mich wieder hier aus dem Studio rausschleichen, aber irgendwie, ich quatsch mich einfach wie im Leben auch immer wieder fest und habe immer noch eine Idee, und dann erreicht mich auch noch eine Nachricht und die hätte schon fast wieder vom Bildschirm gehabt, dass ich noch eine kleine Sache kundtun kann, darf, soll. Das muss ich mir jetzt noch mal kurz überlegen, wie ich das euch da drüben am Radiogerät verpacke. Aber ich mache es irgendwie, weil ich habe es versprochen. Und ich grüße mal alle die Leute, die jetzt irgendwie im Urlaub sind oder waren. Und ich habe mit der Amanda jetzt gerade so gesprochen, dass sie jetzt logischerweise in Neuseeland gerade den Winter erlebt hat, weil das ja genau entgegengesetzt zu hier in Europa läuft. Und wenn man dann wirklich jetzt irgendwo da ist, wo es kalt gerade ist oder nicht so schön wie in unserem momentanen heißen Sommer, ja, muss man sagen, dann kann man einfach sich das vorstellen, wenn Sommer wäre. Und das wären jetzt die Australier bzw. die Neuseeländer mit Sicherheit machen. Und da hat ein Herr namens Polmann ein schönes Lied gemacht, wenn man träumt vom Sommer.

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1: So, ja, folgen. Bei Facebook kann man überall folgen. Hier werden sie verfolgt. Aber es ist schön, wenn man wirklich ein paar Sachen nachhören kann. Wenn man die Zeit nicht hat irgendwo im Alltag, dann auch gerade jetzt mit der vergangenen Woche, da haben einige gesagt, Mensch, dann die Sendung haben wir verpasst mit Campfire hier. Die haben ja auch einen riesengroßen Bekanntenkreis. Und dann einfach dann bei uns auf der Seite vorbeischauen, radiosab.fm, und da gibt es den Podcast und der ist genau eine Woche hörbar. Ja, die Woche ist jetzt logischerweise auch schon rum. Wir haben eine Woche ihn drin gehabt, aber der ist mit Sicherheit noch irgendwo verfügbar, und wen es unbedingt interessiert, der kann auch hier sich mal melden, im Sender anrufen, egal bei welchem Podcast. Wenn ihr irgendwas hört, einen Beitrag von irgendeinem Radiomacher, und ihr findet ihn interessant, immer gerne nochmal anrufen hier, und dann werdet ihr ja informiert und nochmal wird euch geholfen. Da hat die Verona Feldbusch mal gesagt, hier werden sie geholfen. So, Sommer, wir sind mittendrin noch im Sommer. Hier irgendwie ist noch ein bisschen Sommer. Es gibt jetzt einen Song, den wollte ich in der vergangenen Woche bei den Campfire-Freunden spielen und haben wir aber irgendwie nicht hinbekommen. Die Rede ist von einem ganz bekannten Song, der mir wirklich, wirklich sehr, sehr gut gefällt. In der Originalversion, das ist eine Legende, es gehört einfach auch in jede Musikbibliothek rein. Die Rede ist von den Eagles und von Hotel California. Und da haben mir die Jungs erzählt von Campfire, dass sie diesen Song auch mal auf eine kleine Coverversion gemacht haben. Und dann bei YouTube ist ja heutzutage alles irgendwo hochladbar. Aber jetzt kommt das große Aber mit drei Ausrufezeichen. Die Eagles, Don Henley, also als Bandmitglied, und die Rechteinhaber und der Verlag UMPG, Universal Music Publishing Group, die haben ganz extrem was dagegen, dass man Live-Mitschnitte bzw. irgendwie ihren Song in allen Varianten hochlädt und den gut macht oder schlecht macht, wie auch immer das ist. Und dieser ist urheberrechtlich, jetzt ist es raus, streng geschützt, ja, da gibt es richtig eine Abmahnung, und dann wird mit Geld gedroht und der ganze Inhalt blockiert, ja. Und ein paar Jungs, die den Song auch machen wollten, die haben wahrscheinlich die Erlaubnis bekommen, musste erst anfragen beim Interpreten bzw. beim Verlag und beim Platten oder beim Rechteinhaber, und wenn der dann sagt, Daumen hoch, ihr macht das gut, dann hat man freie Fahrt. Und diese mag ich auch sehr, diese Band, spanisch, hervorragend mit Gitarren und allem Urlaubsfeeling, was man haben kann. Und dieser Song Hotel California in einem spanischen Mix von den Herren namens Gypsy Kings. Das ist mal was ganz Feines, gerade jetzt im Sommer. Wenn man sich vorstellt, irgendwo im Urlaub auf einer schönen Terrasse zu sitzen, bei einem Glas Wein, Blick übers Meer oder im Hotel, und dann diese Atmosphäre und diesen Klang von dieser Band hört.

Ach, wenn man so Gitarre spielen könnte hier, unglaublich. Deswegen mögen viele Musiker auch die Gitarre spielen, diesen Song hier, weil das wirklich einfach im Originalen, selbst jetzt diese Coverversion von den Gypsy Kings, einfach nur schön anzuhören ist. So, der Blick auf die Uhr verrät mir, dass ich wieder unglaublich viel geredet habe, oder wir, viel Musik und die Zeit einfach immer wieder vor uns her rennt, ja, und ich komme niemals hinterher. Jetzt würde ich mal ganz einfach rüberschalten, im Falle ihr jetzt draußen sitzt irgendwo und trinkt einen schönen Kaffee in irgendeinem Garten. Genießt das Leben in einem Bungalow. Wenn ihr euch entspannen wollt nach einer harten Arbeitswoche, wer einen Bungalow, eine Datsche hat, kann das nachvollziehen. Ich saß unlängst in einer Datsche, die einen Besitzerwechsel hatte, und da ist eine Idee entstanden und die werde ich euch nach dem nächsten Song mal erzählen.

Ich stelle mir vor, ich wäre ein Fuchs nach einem Zeichentrick. Ich muss den Song mal etwas runternehmen, denn mir rennt wirklich die Zeit. Denn ich will eigentlich noch mal was kundtun. Und zwar zum Thema Bungalow, zum Thema, ich spiele es mal kurz an. Das ist der berühmte Flohwalzer. Und das hat auch einen Grund, denn es haben mich zwei Mädels mal kontaktiert, die einen Flohmarkt, einen Hausflohmarkt in Klein-Göhlitz veranstalten am Sonntag, dem 23.08. ab 10 Uhr. Klein-Göhlitz Nummer 18C. Und da gibt's Kaffee, da gibt's Kuchen und man kann stöbern und finden und mit Nachbarn plauschen, einen schönen Tag genießen in dem wunderbaren Klein-Göhlitz und natürlich auch tolle Sachen entdecken. Und die tollen Sachen sind die Sachen, die früher auch mal unter anderem in diesem Bungalow waren. Und ich sag euch, ich war dort. Es sind Sachen, die haben noch einen richtigen Neuwert, aber auch Oldschool-Sachen, also die eine Zeitreise hatten über viele schöne Jahrzehnte. Also alles bunt gemischt und das alles packen die Damen in Klein-Göhlitz am 23. am Sonntag um 10 Uhr zusammen in den Hof und da kann man mal schön sehen und vielleicht die ein oder andere Sache bekommen als Schnäppchen. Ich verabschiede mich nicht als Schnäppchen, sondern wünsche den Damen viel Erfolg beim Flohmarkt. Hoffe mal, ihr kriegt keine Flöhe, aber hier gibt es was ganz Spezielles. Der Flohmarkt ruft und das Ganze mit Deichkind und Herrn Spiegelei. Und ich mache mich jetzt hier vom Acker. Macht's gut. Schönen Tag noch. Schönes Wochenende. Wir hören uns nächste Woche nicht. Da ist nur Musik. Bis dahin. Der

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0: Ja, liebe Hörerinnen und Hörer von Radio SRB, Gildo Horn hier. Ich grüße euch aufs Allerzärtlichste und wünsche euch einen wunderschönen Tag mit allem, was dazugehört.
1: Grüß dich, meine. Ich bin Bago aus Dorondo. Es ist 12 Uhr und ich esse erstmal eine Fettwärme.
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3: Im Studio am Mikrofon Gisela Hoff. Im Rennen um die Nachfolge von UN-Generalsekretär Antonio Guterres hat sich das Bewerberfeld nach der 5. Probeabstimmung deutlich verkleinert. Von ursprünglich 7 Kandidaten hat nach Informationen aus dem Verfahren nur noch Rebecca Greenspan realistische Chancen auf das Amt. Die frühere Vizepräsidentin von Costa Rica muss sich allerdings noch die Unterstützung im UN-Sicherheitsrat sichern. Die entscheidende Abstimmung ist für den 16. Oktober vorgesehen. Dabei soll erstmals erkennbar werden, welche der 5 ständigen Mitglieder mit Vetorecht ihre Kandidatur weiterhin ablehnen. Die US-Demokraten gehen juristisch gegen Präsident Trump und seine Regierung vor. Die Partei wirft der Regierung vor, Steuergeld für politische Werbespots einzusetzen und damit gegen Vorgaben zur Verwendung von Haushaltsmitteln zu verstoßen. Nach Darstellung der Demokraten soll Trump die Kampagne persönlich angeordnet haben. Dem US-Haushaltsamt wird vorgeworfen, dafür 20 Millionen Dollar umgeschichtet zu haben. Demnach haben die Spots die Steuerzahler bislang mehr als 12 Millionen Dollar gekostet. Die finanzielle Belastung der Europäischen Union könnte in den kommenden Jahren deutlich zunehmen. Der Europäische Rechnungshof rechnet damit, dass die Schulden der EU bis 2027 auf bis zu 1 Billion Euro anwachsen könnten. Für den Zeitraum von 2028 bis 2034 könnten zusätzlich bis zu 93 Milliarden Euro an Zinszahlungen anfallen. Gleichzeitig verschärft sich auch die Lage bei Verbrauchern in Deutschland. Nach einer Schufa-Auswertung stieg der Anteil der Menschen mit Zahlungsschwierigkeiten im vergangenen Jahr auf über 8%. Als mögliche Ursachen werden unter anderem hohe Lebenshaltungskosten und die schwache Konjunktur genannt. Im Prozess um den Tod des 8-jährigen Fabian aus Güstrow geht der psychiatrische Gutachter von einer grundsätzlichen Schuldfähigkeit der angeklagten Frau aus. Zwar stellte der Sachverständige bei der 30-jährigen eine Persönlichkeitsstörung und eine Lernbehinderung fest, diese seien jedoch nicht stark genug ausgeprägt, um ihre Steuerungsfähigkeit zum Tatzeitpunkt wesentlich einzuschränken. Auch habe die Angeklagte das Unrecht der ihr vorgeworfenen Tat nach Einschätzung des Gutachters vollständig erkennen können.

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4: Freitag. Heute feiert man Kirmes unter anderem in Goswitz und Könitz. Zum Beispiel geht es in Goswitz um 16 Uhr los mit dem Anpfiff eines Fußballspiels. 20 Uhr sind sie dann eingeladen zu 90ern und Malle-Party mit den Tätowierern. Und in Könitz beginnt man mit einem Gottesdienst in der Kirche und einem anschließenden Festumzug zum Festzelt. Ab 21 Uhr wird dort Cola, Bier und Wein für 2 Euro eingeschenkt. Zum Mottoabend der Band Grenzenlos. Oder sie entscheiden sich für einen Vortrag von Patrick Hellpapp vom NABU mit unterhaltsamer Bildpräsentation um 18 Uhr im Landgasthof zur Linde, Debra 43 in Neustadt an der Orla. Dort berät er sie unter anderem beim Anlegen eines insektenfreundlichen Gartens und räumt mit Halbwahrheiten über Insekten auf. Willkommen sind sie auch um 19 Uhr in der Kamsdorfer Bibliothek. Zu Gast ist hier Frank Esche, der ihnen amüsante, kuriose, erotische Begebenheiten aus 1500 Jahren Thüringer Geschichte offenbart. Am besten fragen Sie unter 03671 460 3897 nach, ob es sich lohnt, vorbeizukommen, aufgrund der begrenzten Platzkapazität. Samstag, im Rahmen der Fisch- und Wildwochen, im Land der Tausend Teiche lädt man Sie zu einem Herbstmarkt nach Dittersdorf ein, von 9 bis 16 Uhr und zum Familienerlebnistag, von 11 bis 17 Uhr. An der Plotner Jugendherberge am Hausteich. Sie können übrigens mit einem Bus-Shuttle, der zwischen den beiden Orten alle 20 Minuten pendelt, beide Veranstaltungen besuchen. Auch das Bergbau- und Heimatmuseum in Könitz hat von 13 bis 17 Uhr geöffnet. Und zu einem Orgelkonzert können Sie ab 16 Uhr in der Schlosskapelle von Schloss Burg den Organisten Reinhard Gelände kennenlernen. Er wartet mit Musik von Telemann und seiner Zeit auf. Demgegenüber steht die Musik von Deutschlands Orgelrebell und Virtuosen Nico Weidlitz. Er gastiert 20 Uhr im Saalfelder Meininger Hof und verwandelt die Königin der Instrumente in ein modernes Klangwunder. Auch der Fernsehpublikumsliebling Uta Bresan ist wieder einmal live zu erleben, nämlich bereits ab 16 Uhr im Pößneger Schützenhaus mit Musik für euch, der Schlagershow. Sonntag. Zwei Veranstaltungen starten 14, 17 und 15 Uhr auf der Rudolstädter Heidecksburg. Zum einen der Großelterntag und zum anderen die Sonderführung Das Schallhaus. Für beide muss man sich aber vorab anmelden. Unter der Rubrik Mein erster Kinobesuch wird im Cineplex Rudolstadt um 14 Uhr der Film Peterchens Mondfahrt gezeigt. Übrigens, heute öffnen sich letztmalig die Türen zur diesjährigen Landesgartenschau in Leinefelde-Worbis. Im Angebot ist auch von 16 bis 16.45 Uhr Waldbaden to go, eine kurze Auszeit im Grünen. Und den Tag beschließen kann man ab 20 Uhr im Saalfelder Meininger Hof. Dort behauptet Bernd Stelter, reg dich nicht auf, gibt nur Falten. Und ich hoffe, Sie bekommen keine bei der Vielzahl der Veranstaltungen. Das wünscht Ihnen Karin Berger, Radio SRB.

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1: Kommentiert wird die Lage der Bundesregierung mit Blick auf das Treffen des Koalitionsausschusses. Zunächst geht es aber um den Beschluss von Sondierungsgesprächen der Linken, Grünen und SPD in Berlin. Den Berliner Sozialismus in seinem Lauf hält weder Ochs noch Esel auf, schreibt der Münchner Merkur und erinnert damit an einen Ausspruch Honeckers im August 1989. SPD, Grüne und Linkspartei drücken ihr Linksfrontbündnis in der Hauptstadt durch, auf Biegen und Brechen. Zu wichtig ist das gemeinsame Projekt als Vorbild für eine künftige rot-rot-grüne Bundesregierung, um es an ein paar Judenhassern mehr oder weniger in der Linkspartei scheitern zu lassen. Von Berlin aus geht ein schlimmes Deutschlandbild in die Welt. In einer Stadt, in der regierende Kräfte Enteignungen planen, die Polizei eindampfen wollen,

aus dem Papier nicht heraus. Am Ende entscheiden die Fraktionen, wie sie bei Vorfällen agieren. Für SPD und Grüne ist der Preis hoch. Sie verhelfen womöglich einer Partei zur Macht, die bislang Antisemiten, Terrorverherrlicher und Extremisten in ihren Reihen geduldet hat. Wie es bei linken Parteien leider traditionell häufiger der Fall ist, soll das Problem nun verwaltungstechnisch bearbeitet, begutachtet und gelöst werden, stellt die Märkische Oder-Zeitung aus Frankfurt an der Oder fest. Kommt es zum Streit über einschlägige Vorfälle oder Äußerungen, wird der Vorgang einem Expertengremium vorgelegt, das nach internationalen Kriterien entscheiden soll, ob das Ganze nun wirklich antisemitisch war oder vielleicht doch nicht. Vermutlich kann das Urteil auch differenzierter ausfallen. Denkbar wäre eine Einstufung nach dem Muster halb antisemitisch, viertel antisemitisch oder achtel antisemitisch. Zu glauben, damit ließe sich das Problem der Linkspartei zähmen oder sogar lösen, ist naiv, moniert die Märkische Oder-Zeitung. Das Magazin Cicero analysiert, dass die drei Parteien eines möglichen Berliner Linksbündnisses wirklich 4 Treffen gebraucht haben sollen, um an den 8 Punkten ihres Papiers zu feilen. Das ist der nächste Skandal an der ganzen Geschichte. 4 Treffen also, die wache, mitfühlende und geschichtsbewusste Geister in 4 Sekunden hätten abhaken können. Oder hätte man wirklich länger gebraucht für jene Selbstverständlichkeiten, die die zukünftigen Koalitionäre in ihr Papier hineingepresst haben, etwa, dass Terror weder verherrlicht noch relativiert werden, das Existenzrecht Israels nicht in Frage gestellt werden und es für jegliche Form von Antisemitismus keinen Platz in der Stadt geben dürfe, ist im Magazin Cicero zu lesen. Dass es 3 langwierige Vorgespräche brauchte, um zu diesem Ergebnis zu kommen, kann man, wie die CDU es tut, als Zeichen tiefen Misstrauens gegenüber der Linken werten, notiert hingegen die Tageszeitung Taz. Auf dieser Leistung können Linkspartei, Grüne und SPD nun aufbauen, denn mit dem Beginn der Sondierungsgespräche warten die nächsten dicken Bretter. Was ist mit der Vergesellschaftung von Wohnraum, die die SPD ablehnt, die Linke aber unbedingt will? Was ist mit innerer Sicherheit? Was mit der miserablen Haushaltslage? Auch wenn beim Thema Antisemitismus der Durchbruch gelungen ist, dass das Rote Rathaus künftig von Eralp regiert wird, ist noch lange nicht ausgemacht, prognostiziert die Taz. Nach den Beratungen im Koalitionsausschuss haben die Fraktionsspitzen von Union und SPD eine gute und konstruktive Atmosphäre hervorgehoben. Zugleich grenzten sie sich klar von jeglichem politischen Extremismus ab. Die Bundesregierung muss sich auf den Titel ihrer Koalitionsvereinbarung besinnen, fordert die Nürnberger Zeitung, Verantwortung für Deutschland. Das heißt, sie muss alle Kraft den Reformen widmen. Sie muss darüber reden, was sie Positives bewirken wird, anstatt immer wieder die Parteien am Rande zum Thema zu machen. Sie muss endlich Kompromisse schließen, auch wenn es manchmal wehtut, denn nichts ist so schmerzhaft wie der Verlust von Freiheit und Frieden, von europäischer Zusammenarbeit, erläutert die Nürnberger Zeitung. Die Neue Osnabrücker Zeitung geht näher auf die geplanten Sozialreformen ein. Dass nun die Beitragsbemessungsgrenze deutlich angehoben wird und Gutverdiener höhere Sozialabgaben zahlen müssen, kann als politisches Signal der Bundesregierung an die Bevölkerung gesehen werden. Alle sollen in die Pflicht genommen werden. Diese Maßnahme entlastet zwar kleine und mittlere Einkommen nicht unmittelbar auf dem eigenen Gehaltszettel, sie sorgt aber dafür, dass die zusätzliche Finanzierung der Sozialsysteme nicht ausschließlich über allgemeine Beitragssatzsteigerungen erfolgt. Denn das träfe Gering- und Normalverdiener deutlich härter, glaubt die Neue Osnabrücker Zeitung. Nun hat die Koalition die Chance, ein halbes Jahr lang ohne Rücksicht auf Landtagswahlen durchregieren zu können, betont der Weser-Kurier aus Bremen. Das könnte der Regierung Merz ein wenig Luft verschaffen, die Reformen auf den Weg zu bringen und Wirkung entfalten zu lassen. Erstmals nach 5 Jahren kommt Deutschland wieder aus der wirtschaftlichen Stagnation heraus. Auch dank des Sondervermögens für Infrastruktur und Klimaschutz sowie der Bereichsausnahme für Verteidigung.
Nicht auszudenken, wo Deutschland heute stünde, wenn nicht die zahlreichen Störfaktoren von außen, angefangen von Trumps Zollpolitik über die kriegs- und krisenbedingt hohen Energiepreise,

Energiepreise bis zum Niedrigwasser auf dem Rhein hinzugekommen wären. Im Moment laufen sehr viele Dinge gegen Deutschland, aber auch das kann sich schnell ändern, heißt es im Weserkurier. Was die CDU braucht, ist ein ruhiger und zugleich klarer Kurs, empfiehlt die Rhein-Neckar-Zeitung aus Heidelberg mit Blick auf die Wahl des AfD-Politikers Rausch zum Landtagspräsidenten in Magdeburg. Jetzt sachsen-anhaltinischen Mandatsträgern die Parteimitgliedschaft zu entziehen, gehört nicht dazu. Zum einen könnten die Ausgestoßenen direkt zur AfD wechseln, die dann womöglich über eine absolute Mehrheit verfügte. Zum anderen steht der politische Feind wirklich rechts und nicht am Rand der Christlich-Demokratischen Union. Die Forderung des Chefs des Arbeitnehmerflügels der Union, Radke, Abtrünnige aus der Partei zu kegeln, ist streng genommen fast so parteischädigend wie das Einreißen der Brandmauer in Magdeburg. Und die SPD, immerhin Koalitionspartner im Bund, sollte einmal überlegen, mit wem sie regieren könnte, sollte die jetzige Regierung implodieren. Denn ausgeschlossen ist das nicht, vermutet die Rhein-Neckar-Zeitung. Zuletzt ein Kommentar zum niedrigen Stand deutscher Gasspeicher. Diese sind aktuell nur zu 59% gefüllt. Die Frankenpost aus Hof meint dazu: Bislang waren Sommereinkäufe immer günstig. In diesem Jahr waren sie es wegen der geopolitischen Engpässe und hoher Nachfrage eben nicht. Doch die Lieferung ist gesichert. Die Frage des Einkaufspreises ist es nicht. Kurz gesagt, ein niedriger Füllstand bedingt nicht zwingend hohe Gaspreise im Winter. Aber er macht den Markt anfälliger für Wetter, weltweite Nachfrage nach Flüssigerdgas und weitere Unsicherheiten. Unter ungünstigen Bedingungen steigen das Risiko von Engpässen und die Preise. Mit ganz viel Glück könnte es aber günstiger werden, erst im Winter zu kaufen. So bleibt das Ganze eine Abwägung, die am Ende die Politik treffen muss. Mit dem Kommentar aus der Frankenpost endete diese Presseschau. Redaktion Cengiz Ünal, Sprecherin war Katja Franke.

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1: Was steht im Monat Oktober in der Stadtbibliothek in Rudolstadt auf dem Programm? Darüber spreche ich wieder mit der Annelie. Hallo Annelie.
2: Hallo Lilo.
1: Und am Sonntag, den 11.10. um 14.30 Uhr ist ein Großelterntag auf Schloss Heidecksburg.
2: Genau, den kündigen wir gern auch mit an, weil das machen wir in Kooperation mit der Heidecksburg. Und das ist der Großelterntag, der wirklich einmal im Jahr stattfindet, wo es ganz viele schöne Blumen gibt, die man zu einem schönen Blumenstrauß binden kann und den Großeltern oder den lieben Menschen, die man im Leben hat, einfach mal schenken kann.
1: Eine sehr schöne Idee, wie ich finde. Am Sonntag, den 11.10. um 17 Uhr, Team Tarek, die erzählende Harfe, ein Konzert.
2: Genau, also an dem Sonntag ist viel los. Ja. Nach dem Großelterntag kann man sofort in die Stadtbibliothek gehen. Und da kommt, wie gesagt, die Nim Tarek, eine Harfenspielerin, die wirklich wunderbare Klänge produziert. Und ich glaube, ja, die Harfe hört man generell viel zu selten. Also wer es mal hören will, kommt bitte. Eintritt ist hier 6 Euro und die Tickets gibt es über die Theaterkasse.
1: Donnerstag, den 15.10. um 19 Uhr hat dann Katrin Kirsten Modegeschäfte in Rudolstadt in ihrem Vortrag.
2: Dieser Vortrag lief auch schon mal und da so viele Leute kamen und viele Leute weggeschickt werden mussten, haben wir einfach gesagt, er findet noch einmal statt. Also es geht auch wieder um Rudolstadt und Modegeschäfte, die es hier mal gab.
1: Auf alle Fälle interessant. Freitag, 23.10. von 9 bis 15 Uhr, Literatur im Gepäck mit Büchern fremder Welten entdecken.
2: Genau. Gerade nach der letzten PISA-Studie und dem schlechten Ergebnis des Lesens haben wir uns gesagt, wir müssen was dagegen tun. Aber ich glaube, an dem Tag kommen die gerne lesen.
1: Ja.
2: Es ist für Jugendliche gedacht, also ab 14 Jahre, wenn man gerne liest oder einfach nur Interesse hat, etwas über Bücher zu erfahren, ist man da genau richtig. Und da gibt es so ein Bücher-Speed-Dating, ein Escape Room. Also wir machen das sehr nett an dem Tag. Und das ist zusammen mit der LKJ Thüringen.
1: Auch auf alle Fälle sehr interessant. Und den Abschluss bildet dann am Freitag, den 30.10. um 19 Uhr, Bodo Ramelow, die neue Mauer, Gespräch über den Osten.
2: Genau, das ist eine super Veranstaltung. Also wirklich ein Highlight, Bodo Ramelow im Gespräch mit Steffen Mensching. Leider muss ich aber auch dazu sagen, die letzten Tickets gingen heute vom Tisch. Und deswegen ist es auch wichtig, das hier noch mit anzukündigen. Es ist bereits ausverkauft. Aber das Buch kann man trotzdem ausleihen. Von Bodo Ramelow.
1: Gut, dann sind auf alle Fälle wieder sehr interessante Veranstaltungen dabei und ich danke dir.
2: Kein Problem, danke dir.
1: Dankeschön. Über das Programm in der Stadtbibliothek in Rudolstadt für den Monat Oktober sprach ich mit Annelie Karslake. Ich bin Lilo Franke, Radio SRB.

0: Liebe Bewohner von Saalfeld, Rudolstadt, Bad Blankenburg, hier Ihre Zeitansage. 13 Uhr.
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3: In Leesten bei Probstzeller hat die Feuerwehr am Donnerstagmittag einen ungewöhnlichen Einsatz erlebt. Gegen 12 Uhr wurden die Einsatzkräfte zunächst wegen eines gemeldeten Vegetationsbrandes alarmiert. Vor Ort stellte sich jedoch heraus, dass im Bereich des sogenannten Weberslochs einen mit Wasser gefüllten ehemaligen Schieferbruch offenbar zunächst ein Auto gebrannt hatte. Anschließend gelangte der Wagen aus bislang ungeklärter Ursache in den Steinbruch und versank dort. Taucher der Feuerwehr konnten das Fahrzeug unter Wasser ausfindig machen. Nach Angaben der Polizei befand sich glücklicherweise niemand im Inneren des Autos. Das Fahrzeug soll nun in Abstimmung zwischen Gemeinde, Feuerwehr und Polizei mit einem Kran geborgen werden. Bislang gibt es keine Hinweise darauf, wie es zu dem Vorfall kam. Auch zum Fahrzeugtyp oder möglichen Eigentümern liegen derzeit noch keine Erkenntnisse vor. Die Kriminalpolizei hat die Ermittlungen aufgenommen und sucht Zeugen. Wer am Donnerstagvormittag im Bereich des Weberslochs verdächtige Personen oder ungewöhnliche Beobachtungen gemacht hat, wird gebeten, sich bei der KPI Saalfeld zu melden. Das war ein Beitrag von Pauline Schreppel. 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

0: 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Die Sterne sind nur der Vater deines Schicksals. Die Mutter hingegen ist deine eigene Seele. Welche Beobachtungen Sie in diesem Monat am Abend- und Nachthimmel machen können, erfahren Sie nun wieder von Herrn Wolfgang Letsch, einer der Betreuer der Sternwarte im Jugend- und Stadtteilzentrum Gondorf-Saalfeld.
1: Hallo liebe Sternenfreunde und Freundinnen. In unserem Sterntheater ist es Herbst geworden. Am 23. September hat die Sonne den Himmelsäquator nach Süden hin überschritten. Die Nächte werden wieder länger. Am frühen Abend ist noch Sommer. Die Sterne des Sommerdreiecks sind noch im Westen zu sehen. Aber bestimmend wird das Herbstviereck, das von Sternen des Pegasus gebildet wird. Der linke obere Eckstern führt nach links zur Lichterkette der Andromeda. Eigentlich gehört er zum Sternbild Andromeda. Die beiden Sternbilder nutzen ihn sozusagen gemeinsam. Unterhalb von Pegasus und Andromeda stehen die Tierkreisbilder Steinbock, Wassermann und Fische. Allerdings sind deren Sterne sehr lichtschwach und man braucht schon einen dunklen Standort, um sie zu erspähen. Unter den Planeten ist in diesem Monat der Saturn ein reizvolles Beobachtungsziel. Er steht in Opposition zur Sonne und kann deshalb die ganze Nacht gesehen werden. Im Fernglas sieht er wie eine etwas breit gezogene Kreisscheibe aus. Im Teleskop zeigt sich sein Ring weiter geöffnet als im vergangenen Jahr. Das Ringsystem ist um etwa 7 Grad gekippt und wir dürfen von unten hineinschauen. Merkur entzieht sich der Abendsichtbarkeit. Venus ist im Moment unsichtbar. Mars und Jupiter sind Planeten der zweiten Nachthälfte. Da die Nächte länger und damit auch dunkler werden, lohnt sich ein Blick zur Milchstraße, deren Lichtband sich von Nordosten nach Südwesten über das Himmelszelt spannt. Bereits durch ein Fernglas gewinnt man einen tollen Eindruck von der Vielzahl der Sterne und damit der Größe und Weite des Weltalls. Als kleiner Trost für die nicht allzu üppige Sichtbarkeit der Planeten schickt uns der Oktober die Meteorströme Trakoiden am 8. und 9. Oktober und das Maximum der Orioniden am 21. und 22. des Monats. Die Quelle ist das Sternbild Drache am Nordwesthimmel. Die Orioniden kommen am frühen Morgen aus der Richtung des Orions. Das im Herbst dominierende Sternbild ist ein Wegweiser zu einem Punkt am Himmel, der für uns recht wichtig ist. Der Frühlingspunkt im Sternbild Fischer. Wenn die Sonne diesen Punkt auf ihrer jährlichen Bahn passiert, ca. am 21. März, beginnt auf der Nordhalbkugel der Erde der Frühling. Sie finden diesen Punkt, wenn Sie die linke Seite des Pegasus-Quadrates eine Seitenlänge nach unten Richtung Südhorizont verlängern. Das Verrückte ist, Sie sehen dort nichts. Der Punkt ist mathematisch festgelegt und bedeutsam für unsere Zeitrechnung. Ein tropisches Jahr, also ein Kalenderjahr, ist die Zeitspanne zwischen zwei aufeinanderfolgenden Passagen der Sonne durch diesen Punkt. Der Frühlingspunkt ist bzw. war sehr bedeutsam für die Entwicklung astronomischer Koordinatensysteme. Diese wiederum sind für eine exakte und für Himmelsbeobachter jederzeit nachvollziehbare Bestimmung der Orte von Sternen wichtig. Auch in diesem Monat laden wir Sie recht herzlich zu unserem Sternenguckerabend in die Sternwarte in Gondorf ein. Die Veranstaltung findet am 15. Oktober um 19 Uhr statt. Wir freuen uns auf Ihren Besuch.
0: Einen wolkenlosen Abend- und Nachthimmel wünschen Ihnen wie immer Wolfgang und Karin, Radio SRB.

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0: Hello.
1: Привет.
2: Чао.
3: Каничуа.
4: Мархабан.
5: Яура.
0: Нихао.
1: Ой.
2: Гутен таг.
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5: Бонжур.
6: Ола.
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8: Heute am 3. Oktober waren wir auf der Saale unterwegs an eine Buddeltour organisiert von Axel Brömer vom Global Social Network e.V. haben wir teilgenommen. Die Tour fand im Rahmen der interkulturellen Woche statt.
9: Wir waren zu viert in einem Schlauchboot unterwegs und sind von Ölstadt nach Ölermünde gebaddelt. Es hat uns viel Spaß gemacht, aber das Baddeln war auch ganz schön anstrengend.
8: Danach haben wir mit Axel Brömer und eigene der Teilnehmenden gesprochen.
10: Hallo, wie heißen Sie?
11: Ich bin Axel Brömer.
10: Was haben Sie heute am 3. Oktober gemacht?
11: Ich bin mit ganz vielen Leuten die Saale runtergepaddelt von Ulstedt nach Ölermünde. Viele kannte ich noch nicht, habe auch ein paar neue Freunde gewonnen.
10: Wie viele Leute waren mit dabei?
11: Wir waren 35, glaube ich.
10: Warum war für Sie wichtig, diese Baddeltour zu machen?
11: Ich finde, Wasser ist etwas sehr Beruhigendes. Wasser ist ja auch Leben. Wir wohnen an dem schönsten Fluss der Welt, neben Amazonas, der Saale. Und wenn man die Saale runterpaddelt, ich wohne direkt auch an der Saale. Wenn ich Probleme habe, dann gehe ich mit dem Boot aufs Wasser und dann sind die Probleme weg. Also ich weiß nicht, wie es euch heute geht. Kannst du mal die anderen fragen? Ich denke, viele sind heute einfach ein bisschen runtergekommen, gell, und haben vieles Probleme der Schule oder sonst was vielleicht mal kurz vergessen.
10: Sie haben am Ende über Wasser erzählt. Warum war es für Sie wichtig, das zu erzählen?
11: Ja, wie ich vorhin schon sagte, also Wasser ist ja Leben und Wasser müssen wir sparen. Gell? Wir müssen da sehr vorsichtig mit umgehen. Gell? Es gibt viele Möglichkeiten und auch sauber halten. Gell? Und das aber auch global.
10: Dankeschön. Hallo, wie heißen Sie?
12: Carsten Niedrig, hallo.
10: Warum sind Sie heute mitgefahren?
12: Ja, der Axel hat mich persönlich eingeladen und auch mein Sohn Carlo. Dass das Scheunenfest dieses Wochenende ansteht und dadurch, dass der Axel unser Nachbar ist, haben wir auch einen sehr direkten Draht zu ihm. Und da hat er uns eingeladen, heute gerne daran teilnehmen zu können. Und da wir mit dem Axel auch schon öfters auf der Saale Bootstouren unternommen haben, haben wir natürlich da sofort Ja gesagt, dass wir das Fest dann wieder gerne begleiten. Wir sind auch jedes Jahr beim DIA-Festival dabei. Genau, so hängt das alles ein Stück weit zusammen.
10: Hat Ihnen das heute gefallen?
12: Ja, war wie immer wunderbar gewesen. Wir hatten heute auch die Möglichkeit gehabt, das große Schlauchboot zu haben. Ansonsten haben wir immer den Einer-Kanadier gehabt. Und heute in diesem großen Boot saßen wir, muss ich jetzt mal kurz durchzählen, zu 10, zu 12 drinne. Und hat riesigen Spaß gemacht, auch das Boot zu steuern. Also auch mit der Saale, mit der Strömung. Das Boot immer in der Strömung gerade zu halten, ist recht anspruchsvoll. Und wir sind als Team da wirklich Kilometer für Kilometer zusammengewachsen. Waren tolle, nette Gespräche. Wir haben uns näher kennengelernt und heute Abend werden wir das auf den Scheunenfest dann noch weiter vertiefen.
10: Hallo, wie heißen Sie?
13: Christine Dietzel.
10: Warum sind Sie heute mitgefahren?
13: Ich habe das Projekt in dem Heftchen der interkulturellen Woche gesehen und war gleich total begeistert. Erstens, weil ich finde, dass die Thematik ganz wichtig ist. Ich ganz viel in der Schule damit bespreche und wollte den Axel heute einfach dazu ganz viel fragen.
10: War das Ihr erstes Mal?
13: Auf der Saale? Nein, also ich bin schon mal mit einem

0: Äthiopie auf der Saale gepaddelt, aber so mit so einem Schlauchboot war es das erste Mal.
1: Hat Ihnen das Spaß gemacht?
0: Sehr.
1: Hallo, wie heißt du?
2: Colin Dietze.
1: Warum bist du heute mitgefahren?
2: Meine Mutti hat mich gefragt, ob ich vielleicht Lust habe mitzufahren. Und ja, ich fand es eigentlich ein cooles Projekt und hatte Lust darauf.
1: War das dein erstes Mal?
2: Auf der Saale tatsächlich ja. Ich war zwar schon auf einem anderen Fluss, aber auf der Saale das erste Mal.
1: Hat dir das gefallen?
2: Ja, ich fand es schon sehr schön. Es war halt so ein bisschen speziell auf unserem Boot, aber ich fand es eigentlich sehr schön.
1: Danke.
2: Gerne.
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4: Das war ein Beitrag der Jugendredaktion Bollwerts Radio SRB. Tschüss.

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1: Hallo liebe Zuhörerinnen und Zuhörer, mein Name ist Astrid Eichhorn-Müller. Ich bin die Vorsitzende des semiprofessionellen Orchesters Junges Sinfonieorchester Wetzlar. Wir sind gerade auf Probenfreizeit im Schieferpark und freuen uns, das Ergebnis unserer intensiven Probenzeit am Freitag um 19 Uhr im Franziskanerkloster Saalfeld in einem Konzert darbieten zu dürfen. Herzliche Einladung. Der Eintritt zum Konzert ist frei. Wir freuen uns auf Ihren Besuch.

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0: Liebe Zuhörerinnen, liebe Zuhörer, hallo und herzlich willkommen zu Radio Aktiv, der Sendung des Schillertheaters Rudolstadt und der Thüringer Symphoniker. Heute an den Mikrofonen für Sie mein Kollege Jochen Ganser und ich, Friederike Lüdde.
1: Ja, und außerdem dürfen wir gleich zwei Studiogäste heute im SRB begrüßen, und zwar unseren Generalmusikdirektor Oliver Weder. Herzlich willkommen.
2: Hallo, liebe.
1: Und außerdem ist auch unsere neue Regieassistentin Anahita Müller da.
3: Hallo.
1: Hallo, Anahita. Gemeinsam wollen wir uns mit der ersten Musiktheaterpremiere beschäftigen, und das ist Rossinis Barbier von Sevilla. Außerdem geben wir einen Ausblick auf die Saison der Sinfoniekonzerte, die gerade erst begonnen hat. Was Anahita Müller nach Rudolstadt verschlagen hat und wie es ihr als Regieassistentin an unserem Haus bisher ergangen ist, werden wir im weiteren Verlauf der Sendung erfahren.
0: Außerdem haben wir mit Dr. Juliane Hirschmann gesprochen. Sie ist schon länger Musikdramaturgin am Theater Nordhausen und verrät uns ein paar Hintergründe zur Inszenierung von Der Barbier von Sevilla. Sie können sich also auf eine pralle Sendung freuen. Wir starten wie immer mit ein bisschen Musik.

0: Das war einer der Ohrwürmer aus Rossinis Opera Buffa, der Barbier von Sevilla, nämlich die Arie des Figaro, gesungen von Hermann Prey. Und das hat den Titel Ich bin das Faktotum der schönen Welt.
1: Und damit sind wir auch schon mitten in unserem ersten Thema. Am 10. Oktober feiert Rossinis Meisterwerk im Schiller-Theater Ruderstadt als Kooperation mit dem Theater Nordhausen Premiere auf Italienisch mit deutschen Übertiteln. Um Sie darauf einzustimmen, hat Jochen mit der stückbetreuenden Dramaturgin Juliane Hirschmann diese Woche ein Interview geführt. Und das hören wir uns jetzt erst einmal an.
2: Der Barbier von Sevilla wurde 1816 in Rom uraufgeführt und war zunächst ein grandioser Misserfolg. Rossini soll später gesagt haben, er habe nur zweimal in seinem Leben geweint. Das erste Mal, als der Barbier in der Uraufführung ausgebuht wurde, und das zweite Mal, als ihm bei einer Bootsfahrt ein getrüffelter Truthahn ins Wasser gefallen sei. Dennoch wurde das Stück schließlich zum Dauerbrenner und ist heute vielleicht das bekannteste Werk Rossinis. Den Gründen für die außerordentliche Beliebtheit dieser Oper möchte ich nun zusammen mit der Chefdramaturgin am Theater Nordhausen, Juliane Hirschmann, auf den Grund gehen. Hallo Frau Hirschmann.
3: Ja, guten Morgen.
2: Der Barbier von Sevilla war ja ein Auftragswerk für die römische Karnevalssaison 1816. Entsprechend handelt es sich um eine Opera buffa. Was ist damit eigentlich genau gemeint?
3: Ja, eine Opera buffa ist im Grunde, das kann man ganz kurz sagen, eine komische Oper. Es gab die Opera seria, das war die ernste Oper, die Tragödie, und die Opera buffa war das komische Pendant.
2: Aber kann man denn sagen, dass Rossini dieses Genre besonders ausgereizt hat?
3: Also er hat sehr viele komische Opern geschrieben, er hat aber auch ernste Opern geschrieben, aber seine komischen Opern sind diejenigen, die schlussendlich berühmt geworden sind. Ja, also er hatte schon ein besonderes Faible für das komische Element, wobei man auch sagen muss, dass in seinen komischen Opern auch ernste Elemente mit eingegangen sind und dass gerade diese Vermischung für ihn auch typisch ist.
2: Figaro, Rosina, der Conte Alma Viva, das ist ein Figurenpersonal, das uns auch heute noch in vielen verschiedenen Stücken begegnet. Woher stammt eigentlich der Stoff dieser Komödie?
3: Der Stoff dieser Komödie, der kommt ursprünglich aus Frankreich. Und zwar war das die erste Geschichte von einer Trilogie des französischen Autors Pierre-Augustin Caron de Beaumarchais. Der Barbier von Sevilla oder die nutzlose Vorsicht. Und er hat dann noch zwei weitere Komödien, waren das, geschrieben. Und zwar einmal die Hochzeit des Figaro. Die kennen wir natürlich durch die Oper von Mozart. Und dann gibt es noch eine dritte Komödie, die weniger bekannt ist. Aber Figaro und Rosina sind vor allen Dingen bekannt geworden durch Rossinis Oper, der Barbier von Sevilla, und durch Mozarts komische Oper, die Hochzeit des Figaro.
2: Ja, können Sie kurz den Inhalt dieser Oper umreißen?
3: Im Barbier von Sevilla geht es um den Grafen Alma Viva, der sich verliebt hat in die schöne Rosina. Aber er hat sie eigentlich nur von Ferne gesehen. Er hat sie noch gar nicht richtig kennengelernt und will sie aber kennenlernen und hält sich deswegen in Sevilla auf, wo sie wohnt. Und das Problem ist aber, dass Rosina bei ihrem Vormund Dr. Bartolo wohnt, ein älterer Herr, der über sie wacht, weil er sie selber heiraten möchte, weil Rosina irgendwie viel Geld hat. Das Geld ist da scharf. Und Alma Viva holt sich jetzt Hilfe, um Rosina kennenzulernen und um sich ihr anzunähern. Und die Hilfe bekommt er von Figaro, dem Barbier in der Stadt, der eine Art Hansdampf in allen Gassen ist und immer zur Verfügung steht, wenn man ihn braucht. Und der versucht ihm also jetzt zu helfen mit Mitteln, die nicht immer gut funktionieren. Also Alma Viva soll sich verkleiden und als Soldat zum Beispiel bei Bartolo oder als verkleideter Musiklehrer. Ja, genau, da gibt es ganz viele Verwechslungsspiele, sehr viel komische Situationen. Das ist auch das, was die Oper ausmacht, dass es sehr, sehr viel Komödiantisches gibt durch Verkleidungen, durch Verwechslungsspiele. Ja, und schlussendlich ist es dann so, dass Alma Viva und Rosina auch zusammenfinden, also durch Figaro auch, gelingt es dann eben, Rosina auch aus den Fängen von Bartolo zu befreien.
1: Sie hören jetzt ein weiteres Stück aus Der Barbier von Sevilla, und zwar die berühmte Arie Una voce poco fa, gesungen von Agnes Balzer.

0: Gibt es denn besondere Charakteristika dieser Musik? Woraus bezieht sie etwa diese Rossini-typische Energie?
1: Ja, Rossini ist ja auch bekannt als Monsieur Crescendo, so wird er bezeichnet. Also ganz typisch ist eben stetige anwachsende Lautstärke, ein ungeheures Tempo, was vor allen Dingen irgendwie auch durch das Orchester passiert. Also Rossinis Musik sprüht und das schafft er vor allen Dingen, also ganz einfach eigentlich durch eine Motivik, die permanent wiederholt wird und aber eben durch eine anwachsende Lautstärke und durch anwachsende Instrumentierung im Orchester immer weiter gesteigert wird. Und das ist sehr, sehr virtuos auch im Gesang. Das kommt dann auch dazu, dass also da sehr viele Koloraturen auch drin sind und das Ganze eben dadurch sehr, sehr viel Energie hat. Und das geht generell für Rossini, aber eben auch speziell für den Barbier. Also das ist eine spritzige Musik. Deswegen ist er auch berühmt geworden.
0: Die Partie der Rosina, die hat er, soweit ich weiß, ja für seine Frau geschrieben, die selber Opernsängerin war und Mezzosopranistin. Es gibt also eine Fassung für Mezzo und für Sopran in dieser Rolle. Ist das richtig?
1: Genau, also die Rosina wird sowohl von Sopranistinnen als auch von Mezzosopranistinnen gesungen. Genau, mit
0: Und
1: beiden.
0: Ihre Inszenierung spielt ja in gewisser Weise mit diesem Umstand, dass diese Partie eigentlich für zwei Stimmen singbar ist, für zwei unterschiedliche Stimmfächer.
1: Ja, genau. Also das Stück wurde ja zunächst in Nordhausen inszeniert. Da haben wir es ja zur Premiere gebracht und da war die Rolle der Rosina aufgeteilt quasi auf eine Sopranistin und eine Mezzosopranistin. Jetzt wird es bei Ihnen in Ruderstadt so sein, dass die Rolle ausschließlich von der Sopranistin gesungen wird.
0: Ach so. Ich habe nämlich verschiedene Interviews gehört mit der Regisseurin Mechthild Harnischmacher. Und in diesen Interviews betont sie immer das Thema Freundschaft, das in ihren Inszenierungen eine zentrale Rolle spielt. Und da hätte ich sie jetzt gefragt, inwieweit hat sich das auch auf ihre Lesart des Barbiers in Nordhausen niedergeschlagen?
1: Ja, also wir haben natürlich in der Oper, in der Originaloper, die Freundschaft zwischen Figaro und Alma Viva. Die Freundschaft ist stark. Die beiden verbünden sich gegen Bartolo. Und in der Inszenierung von Mechthild Harnischmacher ist es so, dass wir als Gegenstück dazu auch eine Frauenfreundschaft haben. Und zwar haben wir Alma Rosina und dann haben wir die Rolle der Bertha, die Mechthild Harnischmacher aufgewertet hat. Die Bertha ist in der Originaloper eine Haushälterin bei Bartolo, spielt eine totale Nebenrolle nur, hat auch gar nicht so viel zu singen. Und Rosina und Bertha haben im Grunde auch gar nicht so viel miteinander zu tun. Aber Mechthild Harnischmacher hat die Rolle der Bertha eben aufgewertet, um auch eine Frauenfreundschaft zu stärken. Ihr war aufgefallen, dass in der Oper generell die Männerrollen sehr dominant sind. Also es gibt insgesamt 10 Rollen und von diesen 10 Rollen gibt es nur 2 Frauenrollen, die Rosina und die Bertha. Und die Bertha hat eben auch nur eigentlich eine totale Nebenrolle. Und sie wollte die Frauen aufwerten und hat eben diese Frauenfreundschaft stark gemacht zwischen Bertha und Rosina. Die haben kein Gefälle mehr, so wie in der ursprünglichen Oper, sondern die begegnen sich wirklich auf Augenhöhe. Das sind 2 Freundinnen. Und Bertha unterstützt Rosina auch gegen Bartolo. Rosina verliebt sich ja auch in Alma Viva irgendwann und Bertha hilft ihr halt ganz stark, sich auch Alma Viva anzunähern. Und es ist dann nicht so, dass Bertha jetzt plötzlich mehr Musik hat zu singen. Das geht ja nicht. Also die Musik von Rossini ist ja da, aber sie ist im Spiel ist sie aufgewertet. Also sie ist viel, viel häufiger auf der Bühne, sie ist viel präsenter inszeniert. Genau, also das ist das, was die Mechthild Harnischmacher da sich ausgedacht hat, eben die Frauenfreundschaft zu unterstützen, überhaupt die Frau auch präsenter zu machen.
0: In was für einer Ästhetik bewegen wir uns denn in dieser Inszenierung? Bewegen wir uns da in der Zeit des 18. Jahrhunderts oder haben Sie sich heutigen Sehgewohnheiten angenähert?
1: Nee, also so wenn wir jetzt die Kostüme anschauen, dann sind die schon im 19. Jahrhundert auch angesiedelt. Also die Oper ist ja in der ersten Hälfte des 19. Jahrhunderts uraufgeführt worden, dass es schon Anklänge daran gibt auch, aber die Ästhetik ist schon auch durchsetzt mit heutiger Ästhetik. Also es gibt da schon auch so ein bisschen eine Mischung, aber im Prinzip ist es ja angelehnt ans 19. Jahrhundert. Es ist eine sehr, sehr bunte Inszenierung, sehr farbenfroh auch, genau, aber eben auch mit heutigen Elementen da drin.
0: Können Sie abschließend noch sagen, was vielleicht für Sie das Besondere an dieser Inszenierung ist?
1: Ja, also das ist schon diese Frauenfreundschaft, die da mit einer Rolle spielt. Die gibt der ganzen Inszenierung schon eine besondere Farbe. Die hebt sie auch ein bisschen mehr in unsere heutige Zeit hinein, weil sie eben nicht nur die Männerfreundschaft verursachen sieht, sondern eben auch das weibliche Pendant dazu. Ja, das gibt dem eben auch so eine Frische.
0: Gut, dann danke ich Ihnen, Frau Hirschmann. Und ich bin gespannt auf diese Aufführung bei uns in Rudolstadt.
2: Ja, Sie hören Radioaktiv, die Sendung des Schiller-Theaters Rudolstadt. Höchste Zeit nach dem Interview mit Juliane Hirschmann vom Theater Nordhausen, unseren ersten Studiogast auch zu Wort kommen zu lassen. Oliver Weder, hallo nochmal an Sie.
3: Ja, hallo liebe Hörer, ich freue mich mal wieder bei Ihnen zu sein.
2: Sie sind gerade mitten in den Endproben für den Barbier von Sevilla. Am 10. Oktober ist Premiere. Was ist für Sie der besondere Reiz an der Musik?
3: Ja, wenn man so die Oper des frühen 19. Jahrhunderts anschaut, dann muss man schon sagen, dass dem Rossini mit dem Barbier ein Geniestreich gelungen ist. Er selber hat auch unmittelbar nach dem nicht ganz so glücklichen Start der Oper erkannt, dass das sein bestes Werk ist. Und man muss sagen, dass von allen komischen Opern der Klassik, die wir kennen, das vielleicht mit Mozarts Figaro zusammen der größte Hit ist. Rossini hat wirklich so etwas wie die Zauberformel des Theaters gefunden. Hier warten wir nicht 20 Minuten lang auf die nächste große und berühmte Arie, sondern jede Nummer ist ein Hit. Jeder kennt diese Musik, jeder kann dazu mitwippen. Und auch wenn wir den Text nicht immer verstehen, weil auf Italienisch zumindest gesungen wird, die Rezitative sind auf Deutsch und es gibt auch Übertitel, aber das geht derart in die Beine, diese Musik, dass die Leute beschwingt nach Hause gehen und jeder Musiker kennt und liebt diese Nummern. Es ist sehr schwer zu spielen und zu singen, es ist sehr virtuos, hohe Kunstfertigkeit. Aber deswegen kehren wir immer wieder gerne zu diesem Stück zurück, das mit Sicherheit in der Hitliste der am meisten gespielten Opern der letzten 100 Jahre ziemlich weit oben sein dürfte.
2: Es ist ja auch gar nicht so lange her, dass wir es am Schillertheater in Rudolstadt schon mal gespielt haben. Wie oft haben Sie das eigentlich schon dirigiert? Das ist doch so, dass man es fast auswendig können muss, fast.
3: Ja, ich bin seit 35 Jahren am Theater und ich würde sagen, ich habe es alle 5 Jahre einmal in der Hand gehabt.
2: Und wie ist das dann, wenn man mit einem neuen Ensemble das einstudiert? Ändert sich dann immer etwas ein bisschen oder wie kann man sich das vorstellen für Sie?
3: Die Anforderungen des Orchesters sind sehr hoch. Das Orchester muss einfach brillieren und gleichzeitig auch dezent die Bühne begleiten. Wir dürfen da nicht rumpoltern, sondern schnell und laut kann jeder, aber schnell und leise ist eine Herausforderung. Jede Inszenierung ist anders, weil Rossini hat zwar hier Archetypen geschaffen mit diesen Sängern, die komische Alte, die Bertha, ja, die durchtriebene kleine Rosina, die sich über Standesgrenzen mit Intrige und List nach oben durchheiratet und ihren brutalen und tumpen Vormund überlistet. Der Figaro, der sozusagen elegante, schnelle Intrigant, der in den feudalen Häusern ein- und ausgehen kann und dort zu seinem eigenen finanziellen Vorteil allerlei Unfug anrichtet und sich jedem andient. Ein irrer Musiklehrer Basilio und dieser tollpatschige Bartolo. Das sind alles Typen, die wir schon vorher in der Oper des Belcanto kennengelernt haben. Bei Haydn, bei La Serva Padrona. Also diese Idee, dass ein schlaues Mädchen einen tumpen älteren Herrn überlistet, die ist nicht so ganz neu, aber keiner hat es so genial und spritzig komponiert und ausgedacht wie Rossini.
2: Ich fand schön, vorhin hatten Sie mal in einem anderen Interview gesagt, dass eigentlich Rosina die Hauptrolle ist. Es sind zwar sehr, sehr viele Herren auf der Bühne und deswegen hat die Regisseurin ja das Verhältnis so ein bisschen geändert, aber die inhaltliche Hauptrolle, haben Sie gesagt, ist Rosina.
3: Ja, auf jeden Fall, weil sie ist diejenige, die am Ende alle an der Nase herumführt. Man darf nicht vergessen, wir befinden noch uns in feudalen Zeiten und ein Feudalherr begehrt ein Mädchen niederen Standes. Und dass das überhaupt irgendwie funktioniert und die Rosina diesem terroristischen Haushalt, dieses Dr. Bartolo, entfliehen kann, ist am Ende ihrer eigenen Intelligenz zu danken. Sie führt am Ende all diese Männer irgendwie an der Nase herum.
4: So, liebe Zuhörerinnen und liebe Zuhörer, wenn Sie neugierig geworden sind auf die Premiere am 10. Oktober bei uns im Schiller Theater, dann kommen noch weitere Aufführungen bis zum 1. Dezember dazu. Nun aber zu unserem nächsten Thema in dieser Sendung. Wir stimmen Sie musikalisch ein mit dem Lied »Im wunderschönen Monat Mai« aus Schumanns Zyklus »Dichterliebe«, gesungen von Dietrich Fischer-Dieskau. Musik.

0: Ja, willkommen zurück bei Radioaktiv, der Sendung des Schiller-Theaters Rudolstadt. Wir sind heute sehr klassisch unterwegs. Wir freuen uns auch, dass unser Studiogast Oliver Weder heute da ist. Dann müssen wir das mal ausnutzen und sind so holter die Polter in unser nächstes Thema gerutscht, nämlich in die Sinfoniekonzertreihe. Die haben wir noch gar nicht so richtig komplett vorgestellt. Ein erstes grandioses Sinfoniekonzert haben wir schon hinter uns mit Werken von Rachmaninow, Kalinikow und der amerikanischen Komponistin Anna Meredith liegt hinter uns. Wir möchten mit ihm jetzt über das, was kommt, reden. Wir haben gerade das Lied, ein Lied aus Schumanns Dichterliebe gehört, das zum Programm des dritten Sinfoniekonzerts gehört. Das wurde von Ihnen persönlich mitgebracht. Vielleicht können Sie uns sagen, warum Sie ausgerechnet das ausgesucht haben.
1: Ja, die Liederzyklen von Robert Schumann und natürlich auch von Franz Schubert gelten als der Inbegriff der deutschen Romantik. Und ich bin mit dieser Musik groß geworden, auch mit der Stimme, die wir gerade gehört haben. Das ist so mir ins Gedächtnis gebrannt als eine unvergleichliche Kombination von Text und Musik. Und wir haben das November-Sinfoniekonzert am letzten Novemberwochenende unter das Thema Liebe, der Liebe gestellt und haben einfach mal Werke zusammengesucht, die nun unmittelbar mit diesem Thema Berührung haben. Das sind natürlich die berühmten Romeo und Julia, Fantasien von Peter Tschaikowski oder das Romeo und Julietta Ballett von Prokofjew, die großen Stationen in diesem Sinfoniekonzert darstellen werden. Und wir haben eine Welturaufführung. Wir haben nämlich gefunden oder ausgegraben eine Orchestrierung dieses Liederzyklus von Robert Schumann, der Dichterliebe, durch den französischen Komponisten Théodore Dubois, ein Meister des 19. Jahrhunderts, den ich sehr schätze, der das sehr einfühlsam gemacht hat. Die Noten werden gerade geschrieben für uns und wir haben einen tollen Sänger. Und man wird also zum ersten Mal diesen ganzen Zyklus dieser romantischen Lieder mit Orchesterbegleitung hören können.
0: Genau, weil wir haben ja eben das mit Klavier gehört. Das wird es in diesem Sinfoniekonzert nicht geben, sondern eben mit Orchesterbegleitung. Und Sie haben gerade gesagt, das Thema Liebe ist groß geschrieben. Da habe ich mich gefragt, was sind denn Ihre persönlichen Lieblingsprogramme in dieser Saison, die ja noch bis Mai geht?
1: Also wir basteln ja immer ein ganzes Jahr lang herum an den Ideen für die jeweils nächste Spielzeit. Und unser Konzertdramaturg Ingo Löser und ich, wir schieben uns gegenseitig Aufnahmen zu. Wir schicken uns dauernd irgendwelche Links und sagen, oh toll, hör doch mal da rein. Und ich sag mal, aus zehn neuen Ideen wird am Ende eine, nur das Beste bleibt übrig. Aber wir haben noch einige besondere Stationen. Das ist zum Beispiel der 200. Todestag von Ludwig van Beethoven, den wir feierlich begehen, mit zum Teil auch sehr außergewöhnlichen Kompositionen, die man sonst nicht kennt, zumindest nicht für Orchester. Unter anderem werden wir die Mondscheinsonate, die berühmte, auch in einer Orchestrierung für Orchester hören. Wir hören die Schlachtensinfonie Wellingtons Sieg mit beteiligten Schützenvereinen der Region, die da gewaltig Krach machen werden, und jungen Trompetern und Schlagwerkern. Und als Zugabe gibt es dann auch noch eine Überraschung. Steffen Mensching, unser Intendant, wird die Moderation dieses Abends übernehmen, und der großartige französische Pianist Romain Descharmes spielt das fünfte Klavierkonzert für uns.
0: Ich muss jetzt nachfragen, da sind wirklich, weil das höre ich jetzt auch zum ersten Mal, wirklich Schützen mit auf der Bühne und müssen auf die Musik was losschießen?
1: Ja.
0: Wie muss man sich das vorstellen?
1: Beethoven hat hier tatsächlich diese Schlacht, also den Sieg von Wellington und die Schlacht zwischen Frankreich und England musikalisch dargestellt, die mit

0: Ja, wir haben leider schon abgebrochen, weil wir gar nicht so viel Zeit haben. Wir wollen mit Herrn Weder reden. Das war ein Auszug aus der Mondscheinsonate von Ludwig van Beethoven, gespielt in einer historischen Aufnahme von Wladimir Horowitz aus dem Jahr 1956. Und eine schöne Überleitung zum Februar-Sinfoniekonzert unter dem Titel Ewig dein, ewig mein, ewig uns, zum 200. Todestag von Ludwig van Beethoven. Was verbindet Sie persönlich mit Beethoven? Ich weiß nicht, ob Sie da, Sie haben ja schon ein bisschen gesprochen, zu diesem Konzert. Haben Sie persönlich noch eine Verbindung zu dem Herrenkomponisten?
1: Ja, man kann an so einem Datum nicht vorbeigehen. Andererseits wollten wir jetzt nicht die immer gleichen Hits of all times bedienen und haben uns deswegen mit unserem Intendanten und unserem Dramaturgen mal versucht, ein witziges Programm zu machen, das Sie absolut überraschen wird mit der Musik über die Wut über den verlorenen Groschen und lauter solche Klavierstücke, die man eigentlich für Orchester nicht kennt. Wir werden nicht die 5. Beethoven-Sinfonie und auch nicht die Egmont-Sinfonie geben, aber das wird ein sehr bunter Abend und ich nehme auch an, dass unser Intendant sich dazu mal besondere Texte schreiben wird. Also wir werden einiges erfahren aus dem Leben von Beethoven und das war ja sehr bewegt. Der Mann ist 70 Mal umgezogen in Berlin innerhalb von 25 Jahren, glaube ich. Das sagt schon ziemlich viel über seine menschlichen Qualitäten. Und darum wird es unter anderem an diesem Abend gehen.
0: Bevor wir weiter im Programm machen, habe ich noch eine persönliche Frage an Sie. Sie sind ja jetzt seit 1997 in Ruderstadt und gestalten hier die Programme. Wie machen Sie das, sich immer wieder neu zu erfinden? Klar, Sie haben gerade gesagt, die Dramaturgen wechseln auch. Es ist ein reger Austausch miteinander. Oder ist es vielleicht auch so, dass man bestimmte Stücke liebgewonnen hat, die auch das Publikum natürlich mag? Das weiß man ja auch, wenn man selber dirigiert, was gut beim Publikum ankommt. Wie gehen Sie da vor?
1: Ja, das ist eine, sage ich mal, das ist eine sehr persönliche Frage und es ist auch eine in Deutschland absolut einmalige Konstellation, dass ein Dirigent praktisch ein ganzes Leben lang bei einem Orchester und bei einem Publikum bleibt. Das war vor 50, 60, 70 Jahren gar nicht so ungewöhnlich und ist aber heute eine exotische Konstellation. Und sie hat kulturpolitische Gründe. Sie hat natürlich ihren Ursprung darin, dass dieses Orchester in regelmäßigen Abständen seit der Wiedervereinigung immer mal wieder abgewickelt werden sollte und auch einfach einen enormen Kampf und eine enorme Solidarisierung von Seiten der Bevölkerung, der Bürgermeister, der Landräte und auch von meiner Seite bedurfte, um das abzuwenden. Das hat zu einer gegenseitigen Treue geführt, die eben dazu führt, dass ich jetzt demnächst hier mein 30-jähriges Bühnenjubiläum feiere. Und ja, anders als

0: Kollegen, die, sagen wir mal, wenn sie nach 10 Jahren die Bühne wechseln, ihre größten Abende dort einfach nochmal wiederholen können, weil sie wussten, das klappt garantiert, muss ich mich bemühen, nicht nur mein Publikum, sondern auch meine Orchestermusiker auf gar keinen Fall zu langweilen. Das heißt, mir muss immer wieder was Neues einfallen. Und ich habe natürlich intime Kenntnis unseres Publikums hier in Saalfeld, Rudolstadt und Bad Blankenburg. Das heißt, ich habe wirklich die Hand an deren Puls und weiß, was hier gut ankommt, was man den Leuten auch zumuten darf, an neuem Neuland kennenzulernen. Also wir wollen ja nicht immer nur das Museum bedienen, sondern wir wollen die Leute ja auch mal mitnehmen in ganz neue Klangwelten, in zeitgenössische Komposition oder auch in Dinge, die normalerweise eben einfach am Rand liegen bleiben. Und da meine ich, gelingt uns eine Mischung eben aus der Feier des großen Repertoires, das die Leute auch hören wollen. Sie wollen die großen Sinfonien von Tschaikowski, Brahms und Beethoven hören, aber sie lassen sich auch gerne mal mitnehmen auf verschlungene und unbekannte Pfade. Und da bin ich sehr dankbar für und wir sind sehr verwöhnt mit diesem Publikum, das uns ein bisschen aus der Hand frisst.
1: Ja, es ist ja, man hört sich ja auch mal so um an anderen Theatern und so und Leute kommen auch hierher und sagen irgendwie, dass ihnen das, glaube ich, ganz gut glückt, diese Kombination, dass es doch ein spannendes Programm ist, was eben nicht nur die alten Titel bedient, sondern auch jetzt wie beim ersten Sinfoniekonzert, die Nautilus von der amerikanischen Komponistin. Das hat vielen ganz sehr gefallen, obwohl das jetzt ziemlich exotisch war, finde ich, für den Konzertsaal. So stark wie das Schlagwerk da hinten in Richtung Techno marschierte. Genau, aber das lieben die Leute ja auch, glaube ich, diese erfrischende Kombination von verschiedenen Werken. Gibt es musikalische Träume, die Sie nicht verwirklichen können, aus was für Gründen auch immer? Es gibt ja immer viele Zwänge an so einem Haus. Was würden Sie gerne mal machen und können es eigentlich nicht?
0: Ja, die Orchestergröße und die Hausgröße erlegt uns Grenzen auf. Und dabei muss man selbst ehrlich und auch ein bisschen bescheiden sein. Wir haben Versuche gemacht, Sinfonien von Gustav Mahler aufzuführen, die großen Orchesterdichtungen von Richard Strauss, Richard Wagner, Bruckner. Und einiges davon ist gelungen, aber anderes haben wir anständig bewerkstelligt. Aber es muss auch ein Repertoire geben, das den großen Radiosinfonieorchestern und den Spitzenorchestern vorbehalten ist. Denn man muss auch in solchen Werken und bei solchen Komponisten erstmal eine Tradition ausbilden. Es ist wie oft im Leben, was man zum ersten Mal macht. Naja, das gelingt irgendwie anständig, aber wirklich eindrucksvoll wird das erst, wenn man Dinge oft wiederholt hat und dafür eine Expertise, eine Kenntnis ausgebildet hat, die kleinen Dinge kennt, die Raffinessen. Es ist kein Zufall, dass Dirigenten, die erstmal, wenn sie erstmal weiße Haare haben, doch gesucht sind, weil sie die Dinge eben alle nicht zum ersten Mal machen, die sie da machen. Und das gilt auch fürs Publikum. Ja, wer eine Sinfonie oder ein Klavierkonzert in seinem Leben schon sehr oft gehört hat oder hier wie im Falle unserer Rossini-Oper die Melodien vielleicht mitpfeifen kann oder sogar noch den deutschen Text aus den 60er Jahren auswendig kennt, der ist natürlich ein Experte und der hört viel mehr und er hat auch einen höheren Genuss daran. Und so bilden wir uns selber weiter und unser Publikum auch.
1: Ja, wir haben jetzt noch einen Musiktitel mit, den Sie mitgebracht haben. Und das ist Wotans Abschied aus der Oper Die Walküre. Vielleicht sagen Sie noch ganz kurz, in welchem Sinfoniekonzert wir das hören werden. Und dann bedanken wir uns schon bei Ihnen für Ihren tollen Besuch hier bei uns im Studio des SRB.
0: Ja, die Thüringer Sinfoniker Saalfeld-Rudolstadt haben mal wieder ein sehr ehrenvolles Gastspiel in unserer Partnerstadt Bayreuth und dort in dem phänomenalen markgräflichen Opernhaus. Am 6. Juni spielen wir dort ein Programm mit Musik von Richard Wagner, Siegfried Wagner und Karl Maria von Weber, der Freischütz, aber auch unbekannte Nummern und einer der, ich sag mal, dicksten Bretter, die wir da bohren, ist der unfassbare Abschied von Wotan. Und da hören wir jetzt mal ein paar Takte von.

0: So, und jetzt kommen wir von dieser großen feierlichen Musik zu unserem zweiten Studiogast bei Radio Aktiv, der Sendung des Schillertheaters Rudolstadt. Du hast ganz schön lange warten müssen. Hallo nochmal, Anahita Müller.
1: Hallo, danke für die Einladung.
0: Du bist ja seit Beginn dieser Spielzeit neu an unserem Theater und zwar als Regieassistentin. Wie waren deine ersten Wochen?
1: Ja, aufregend. Also ich bin jetzt seit erst einem Monat hier. Das heißt, die erste Zeit war erstmal zurechtfinden am Haus, die Kollegen und Kolleginnen kennenlernen und erstmal zu gucken, okay, meinen Platz zu finden und meine Aufgaben zu finden. Aber mittlerweile, also alles Stück für Stück.
0: Was hast du denn schon so gefunden?
1: Was habe ich gefunden? Ich durfte schon meine erste Premiere als Inspizient fahren, Kurzschluss im Schminkkasten. Das Stück handelt über ein Ehepaar, dessen Kind mit Autismus diagnostiziert wird.
0: Genau.
1: Und beide gehen unterschiedlich damit um. Und genau, da hatten wir jetzt Premiere und nächste Woche ist die nächste Vorstellung.
2: Und du steckst schon in neuen Proben. Ich darf verraten, dass du bei Pinocchio dabei bist. Nicht auf der Bühne, aber hinter der Bühne. Dabei ist dir das auf der Bühne stehen eigentlich doch so viel näher. Weil du bist nämlich ausgebildete Musical-Darstellerin.
1: Genau.
2: Erzähl doch mal, wieso dein Werdegang war bis dahin, also bis Studium. Wo kommst du her? In knappen Zügen, damit man weiß, wer du so bist.
1: Ja, gerne. Geboren bin ich in Detmold, also in NRW, aufgewachsen in Land Brandenburg, in einer kleinen Stadt namens Bad Belzig. Dann nach meinem Abitur habe ich erstmal ein FSJ gemacht im Theater Stralsund in der Theaterpädagogik, weil ich noch nicht so recht wusste, ob ich ein Studium mache oder eine Ausbildung und dachte, ah, ein Theater interessiert mich. Ich singe seit ich klein bin, deswegen wollte ich da mal reinschnuppern und habe dann meine Ausbildung in der Theaterakademie Sachsen in Delitzsch bei Leipzig gemacht. Und dann zog es mich in die Welt. Ich habe angefangen mit Kindertheater durch ganz Deutschland zu touren. Dann habe ich mal stationär im Theater am Wandlitzsee nördlich von Berlin gespielt. Dann war ich mal 9 Monate in einem Club in Tunesien als Live-Entertainerin. Dann war ich 6 Monate auf dem Schiff unterwegs. Und jetzt gerade den Sommer habe ich auf Rügen verbracht als Regieassistenz bei den Störtebeker Festspielen. Und jetzt bin ich in Rudolstadt.
2: Das heißt, auch hinter der Bühne zu stehen und alles zu managen, zu organisieren, liegt dir, macht dir Spaß. Nehme ich mal an, sonst hättest du diesen Weg nicht eingeschlagen.
1: Genau. Ja, das Problem ist bei künstlerischen Berufen, das Schöne ist die Freiheit, das Problematische ist die Unbeständigkeit, die Unsicherheit. Und alle Leute, die im künstlerischen Bereich unterwegs sind, kennen das. Es gibt so Stoßzeiten, wo viele Jobs ausgeschrieben werden, auf die bewirbt man sich dann. Und wenn es dann nicht klappt, überlegt man schon, okay, was mache ich jetzt? Das Schlimmste, was passieren kann, man sitzt arbeitslos zu Hause. Deswegen bin ich immer gewillt zu gucken, okay, wie kann ich weitermachen? Hauptsache im Theater bleiben. Und dann bin ich durch Zufall auf eine Assistenz mal gestoßen bei einem inklusiven Tanzprojekt in Dresden, im Projekttheater Dresden, und habe dann gemerkt, es liegt mir ganz gut, ich kümmere mich ganz gerne und bin gerne für Leute da. Und jetzt probiere ich gerade das als zweites Standbein sozusagen für mich zu entdecken.
0: Läuft es für dich denn eigentlich sängerisch auch weiter? Hast du da auch Pläne?
1: Aktuell ist nichts in Aussicht, aber ja, man versucht immer, sich in Form zu halten. Also die Stimme ist ja auch ein Muskel, der trainiert werden möchte, der gepflegt werden möchte. Deswegen, manchmal ist es ein bisschen schwierig, sich zu motivieren, aber ja, man versucht dran zu bleiben.
2: Es ist ja wahrscheinlich auch schwer, jetzt, wenn man so eingetaktet ist an einem Theater, tatsächlich parallel noch irgendwas zu tun. Also man erlebt das bei manchen Schauspielern, die dann noch so kleinere Drehsachen vielleicht noch schaffen, aber eigentlich so große Dinge nicht. Aber wir haben ja auch den Fall hier, dass unsere eigentlich als Soufflöse angestellte Sängerin Katrin Strocker durchaus oft auf der Bühne steht. Also vielleicht ergibt sich ja das ein oder andere, wo man dann doch das hier auch am Haus umsetzen kann, weil so Multibegabungen ja eigentlich immer ganz toll sind.
1: Also das wäre natürlich großartig.
2: Ja, also wir sind gespannt und bleiben sozusagen da bei deinem Werdegang.
0: Friederike, wir behalten das mal im Auge,
2: ja,
0: was da los ist.
2: Ja, wir behalten das im Auge, was mit Anahita wird.
0: Anahita hat uns auch was mitgebracht, nämlich ein Lieblingslied, nämlich folgenden Titel: Who Lives, Who Dies, Who Tells Your Story. Und wo kommt das her?
1: Es ist aus dem Musical Hamilton. Es ist tatsächlich das Endlied und fasst so zusammen, worum geht es im Leben? Wie möchte man dass sich Leute an einen erinnern, schafft man es, eine Art Vermächtnis in die Welt zu setzen. Und ja.
0: Da hören wir jetzt mal rein.

0: wow, ja. Ja, ich kriege da jedes Mal auch ein bisschen Tränen in den Augen, weil das ist so die Zusammenfassung eines Lebens. Also in dem Musical Hamilton geht es um den einen der Gründerväter, Alexander Hamilton. Und ja, um tatsächlich seine Lebensgeschichte. Und am Anfang dachte ich auch, okay, Geschichte voll langweilig. Aber das ist musikalisch so genial. Ist auch viel gerappt, sehr modern. Und wörtlich, wie soll ich das sagen, die Lyrics sind so clever geschrieben mit so viel Witz und Charme. Und ja, am Ende kommt halt die Frage, who lives, who dies, who tells our story? Also wer überlebt, wer stirbt und wer erzählt unsere Geschichte?
1: Jetzt ist ja Musical eine ziemlich englische Geschichte, englischsprachige Geschichte. Was würdest du denn sagen, was unterscheidet denn Musical, so wie du es kennengelernt hast und erlernt hast, von dem Theater, wie wir das hier machen?
0: Ich glaube, der größte Unterschied ist erstmal in den Anfängen der Showfaktor. Also ich sage mal, in Deutschland hat man klassisch meistens eine Opernsparte und eine Schauspielsparte und ein Ballett. Und das Musical vereint alle drei Sachen miteinander. Das heißt, die Akteure, Akteurinnen, die auf der Bühne stehen, die singen, tanzen und schauspielen gleichzeitig. Da gibt es keine klassische Trennung. Deswegen ist die Ausbildung auch sehr hart, weil man eben alle drei Fähigkeiten erlernt. Und ja, aber Musical befasst sich durchaus auch mit tiefer gehenden Sachen. Es gibt, glaube ich, vor 2 Jahren gab es ein Musical über Briefe zur NS-Zeit. Ich kann mich leider gerade nicht erinnern, wie der Name des Stückes ist.
2: Na, wir spielen ja bald Kabarett, das ist ja auch nicht so ganz
0: auch hochpolitisch.
2: Lustig und heiter, nur sehr viel Show dabei. Aber da bin ich sehr gespannt, was du da sagen wirst, wenn die Kollegen SchauspielerInnen da auf der Bühne Musical machen, weil das ist ja gar nicht so einfach. Also ich weiß, dass man bei der Repertoireauswahl immer gucken muss, welche Musicals kann man tatsächlich auch von Schauspielerinnen und Schauspielern singen lassen, weil das geht nicht mit jedem Musical.
0: Nein, es ist, manche Musicals sind ähnlich finessenreich wie eine Oper, aber gerade bei Kabarett kann man sich, also es ist ein Kabarett, das heißt, man darf sich erlauben, als Conferencier viel zu sprechen, einfach charmant zu sein, und da ist es viel die Aufmachung, denke ich, und der Charakter des Stückes, ja.
2: Vielleicht noch ganz kurz ein Nebenschwenker. Du hast ja in Sachsen studiert, und zwar mit unserem Kollegen Franz Knauk zusammen, mehr oder weniger. Ihr seid nicht ein Studienjahr, aber das finde ich sehr lustig, dass ihr euch jetzt hier wieder trefft.
0: Ja, das fand ich auch. Als ich die Ausschreibung gelesen habe, dachte ich, Rudolstadt, das kommt mir bekannt vor. Ah ja, Franz ist da ja gerade.
2: Bin ich gespannt, ob ihr demnächst auch hier durch die Wälder wandert zusammen und nicht nur Jochen Ganser mit ihm.
0: Kann er mir bestimmt einiges zeigen,
2: ja. Ja, wir sind leider schon wieder ziemlich am Ende der Sendung, und ich würde jetzt vorschlagen, dass wir doch tatsächlich schon zu den Veranstaltungstipps kommen, lieber Jochen. Bist du bei mir?
1: Ich bin bei dir und ich lege jetzt einfach mal los. Und zuallererst geht es um die Premiere von Rossinis Opera Buffa, Der Barbier von Sevilla. Und dazu laden wir Sie ein am 10. Oktober um 19.30 Uhr ins große Haus des Schiller-Theaters. Restkarten sind noch erhältlich und weitere Aufführungen finden am 13. Oktober und dann erst wieder am 7. November statt.
2: Unsere Thüringer Symphoniker formieren sich am Sonntag, dem 11. Oktober, wieder zu einem Salonorchester. Das können sie nämlich auch. Um 15 Uhr spielen sie zu Kaffee und Kuchen im Schminkkasten mit heiteren Melodien auf.
1: Ebenfalls am Sonntag, dem 11. Oktober, laden wir gemeinsam mit der Stadtbibliothek Rudolstadt zum Abschluss der interkulturellen Wochen ein. Die Harfenistin Neam Tarek verbindet die Klänge der klassischen Harfe mit den Melodien ihrer Heimat und mit Elektrosounds. Das einmalige Konzert beginnt um 17 Uhr.
2: Lust auf einen musikalischen Spaß für die ganze Familie? Das Familienkonzert auf den 7 Weltmeeren steht mitten in den Herbstferien am Sonntag, dem 18. Oktober um 16 Uhr auf dem Programm. Hier heißt es zuhören, mitmachen, staunen, was ein richtiges Sinfonieorchester so alles auf die Beine stellt. Und mittendrin sorgt ein frecher Pirat für allerlei Verwirrung, aber auch für musikalische Höchstleistung.
1: Ja, und damit sind wir schon am Ende unserer heutigen Ausgabe von Radioaktiv angekommen. Und wir verabschieden uns mit Mon vrai moi von Sass. Danke fürs Zuhören und bis zum nächsten Mal. Dann begrüßt euch im Studio unser Kollege Ingo Löser, und Oliver Mörchel ist auch mit von der Partie. Und die bieten dann Infos zum zweiten Sinfoniekonzert und zur Premiere unseres Weihnachtsmärchen Pinocchio. Tschüss, bis dann.
2: Tschüss,
1: machen Sie es gut.
2: Bis bald.

0: bin die Josephine Rödel aus Bad Blankenburg und es ist 15 Uhr.
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3: In Leesten bei Probstzeller hat die Feuerwehr am Donnerstagmittag einen ungewöhnlichen Einsatz erlebt. Gegen 12 Uhr wurden die Einsatzkräfte zunächst wegen eines gemeldeten Vegetationsbrandes alarmiert. Vor Ort stellte sich jedoch heraus, dass im Bereich des sogenannten Weberslochs einen mit Wasser gefüllten ehemaligen Schieferbruch offenbar zunächst ein Auto gebrannt hatte. Anschließend gelangte der Wagen aus bislang ungeklärter Ursache in den Steinbruch und versank dort. Taucher der Feuerwehr konnten das Fahrzeug unter Wasser ausfindig machen. Nach Angaben der Polizei befand sich glücklicherweise niemand im Inneren des Autos. Das Fahrzeug soll nun in Abstimmung zwischen Gemeinde, Feuerwehr und Polizei mit einem Kran geborgen werden. Bislang gibt es keine Hinweise darauf, wie es zu dem Vorfall kam. Auch zum Fahrzeugtyp oder möglichen Eigentümern liegen derzeit noch keine Erkenntnisse vor. Die Kriminalpolizei hat die Ermittlung aufgenommen und sucht Zeugen. Wer am Donnerstagvormittag im Bereich des Weberslochs verdächtige Personen oder ungewöhnliche Beobachtungen gemacht hat, wird gebeten, sich bei der KPI Saalfeld zu melden. Das war ein Beitrag von Pauline Schröppel. 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
4: Freitag. Heute feiert man Kirmes unter anderem in Goswitz und Könitz. Zum Beispiel geht es in Goswitz um 16 Uhr los mit dem Anpfiff eines Fußballspiels. 20 Uhr sind sie dann eingeladen zu 90ern und Malle-Party mit den Tätowierern. Und in Könitz beginnt man mit einem Gottesdienst in der Kirche und einem anschließenden Festumzug zum Festzelt. Ab 21 Uhr wird dort Cola, Bier und Wein für 2 Euro eingeschenkt. Zum Mottoabend der Band Grenzenlos. Oder sie entscheiden sich für einen Vortrag von Patrick Hellpapp vom NABU mit unterhaltsamer Bildpräsentation um 18 Uhr im Landgasthof zur Linde, Debra 43 in Neustadt an der Orla. Dort berät er sie unter anderem beim Anlegen eines insektenfreundlichen Gartens und räumt mit Halbwahrheiten über Insekten auf. Willkommen sind sie auch um 19 Uhr in der Kamsdorfer Bibliothek. Zu Gast ist hier Frank Esche, der ihnen amüsante, kuriose, erotische Begebenheiten aus 1500 Jahren Thüringer Geschichte offenbart. Am besten fragen Sie unter 03671 460 3897 nach, ob es sich lohnt, vorbeizukommen, aufgrund der begrenzten Platzkapazität. Samstag, im Rahmen der Fisch- und Wildwochen im Land der Tausend Teiche, lädt man Sie zu einem Herbstmarkt nach Dittersdorf ein, von 9 bis 16 Uhr und zum Familienerlebnistag von 11 bis 17 Uhr an der Plotner Jugendherberge am Hausteich. Sie können übrigens mit einem Bus-Shuttle, der zwischen den beiden Orten alle 20 Minuten pendelt, beide Veranstaltungen besuchen. Auch das Bergbau- und Heimatmuseum in Könitz hat von 13 bis 17 Uhr geöffnet. Und zu einem Orgelkonzert können Sie ab 16 Uhr in der Schlosskapelle von Schloss Burg den Organisten Reinhard Gelände kennenlernen. Er wartet mit Musik von Telemann und seiner Zeit auf. Demgegenüber steht die Musik von Deutschlands Orgelrebell und Virtuosen Nico Weidlitz. Er gastiert 20 Uhr im Saalfelder Meininger Hof und verwandelt die Königin der Instrumente in ein modernes Klangwunder. Auch der Fernsehpublikumsliebling Uta Bresan ist wieder einmal live zu erleben, nämlich bereits ab 16 Uhr im Pößneger Schützenhaus mit Musik für euch, der Schlagershow. Sonntag. Zwei Veranstaltungen starten 14, 17 und 15 Uhr auf der Rudolstädter Heidecksburg. Zum einen der Großelterntag und zum anderen die Sonderführung Das Schallhaus. Für beide muss man sich aber vorab anmelden. Unter der Rubrik Mein erster Kinobesuch wird im Cineplex Rudolstadt um 14 Uhr der Film Peterchens Mondfahrt gezeigt. Übrigens, heute öffnen sich letztmalig die Türen zur diesjährigen Landesgartenschau in Leinefelde-Worbis. Im Angebot ist auch von 16 bis 16.45 Uhr Waldbaden to go, eine kurze Auszeit im Grünen. Und den Tag beschließen kann man ab 20 Uhr im Saalfelder Meininger Hof. Dort behauptet Bernd Stelter, reg dich nicht auf, gibt nur Falten. Und ich hoffe, Sie bekommen keine bei der Vielzahl der Veranstaltungen. Das wünscht Ihnen Karin Berger, Radio SRB.

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1: Am 6. Oktober fand an der Geschwister-Scholl-Schule in Saalfeld ein Medientag für die Schülerinnen und Schüler statt. Den ganzen Schultag lang konnten sich Schüler verschiedener Jahrgänge jeweils für 3 von über 30 Workshops entscheiden. Das Angebot war an diesem Tag reich an Vielfältigkeit. Von Escape Room, 3D-Druck und Mitmachtheater bis Pokémon-Akademien. Auch das SAB war durch Workshops von Silvio Müller vertreten.
2: Escape Room ein bisschen anders gemacht, also nicht so, wie ihr es vielleicht kennt. Ihr wart ja schon mal im Escape Room gewesen?
3: Ja.
2: Du bist nicht rausgekommen?
3: Nein, ich war
2: drin. Okay, also ihr habt hier das Glück, nach 90 Minuten kommt auf jeden Fall raus, weil dann ist da wirklich, um alles zu knacken, an jedem Tisch mal gesessen haben, weil das kleine Stationsgebiete sind.
1: Doch bevor die Schüler dann die Workshops besuchen konnten, gab es noch eine Willkommensrede auf dem Pausenhof. Anwesend waren unter anderem Ministerin Frau Katharina Schenk, Bürgermeister Dr. Steffen Kanier, wie auch die Hauptorganisatorin Christine Dietzel.
4: Also ich bin hier mit Frau Dietzel, die DPA von der Geschwister-Scholl-Schule. Und Sie haben ja hier diese Veranstaltung organisiert. Und man hat auch schon vorher ganz gut mitbekommen, dass Sie das auch schon seit 3 Jahren mittlerweile machen. Und ich wollte fragen, ob es jetzt, abgesehen von Ihrer weitgehenden Erfahrung, irgendwelche Komplikationen gab bei der Planung.
5: Also dieses Jahr lief es sehr reibungslos. Ich hatte tollen Kontakt zu den Referenten. Die haben sich ganz viel regelmäßig zurückgemeldet. Ich habe auch immer wieder nachgefragt, ob alles in Ordnung ist, ob es irgendwas noch Wünsche gibt. Deswegen war der Ablauf dieses Jahr für mich schon sehr strukturiert, wie Sie es gerade gesagt haben. Das dritte Mal, da ist man dann schon so ein bisschen im Flow und weiß, wann man wen nochmal anschreiben kann und so. Es gab 2 Vorfälle, kann man so nicht sagen. Also 2 Referenten, die aus Krankheitsgründen abgesagt haben. Das ist dann immer kurz vorher noch mal ein bisschen spannend. Kriegt man die Schüler alle noch anders in die Workshops aufgeteilt, sodass jeder an dem Tag ein Angebot wahrnehmen kann. Aber wir haben das gut gemeistert und der Tag heute hat ja gezeigt, dass es alles gut geklappt hat.
4: Wie kam denn überhaupt der Tag, also die Idee für den Tag zustande damals?
5: Also ich war selbst zu einem Fachtag für mich.

0: Eltern auch Möglichkeiten, sich in diesem Sinne weiterzubilden.
1: Genau, ich bin selbst Mama und habe immer in der Altersgruppe, als meine Kinder noch kleiner waren, danach gesucht, dass ich mich irgendwo fortbilden kann, weil man in dem Mediendschungel ja doch ein bisschen aufgeschmissen ist, wenn man nicht wirklich ab und zu selbst ja, Workshops besucht. Der Silvio Müller hat dann einfach ganz schnell geschalten und hat gesagt, dann lass doch abends ein Angebot machen. Vor 3 Jahren war es so, dass die Eltern selbst tagsüber an Angeboten teilnehmen konnten. Seit letztem Jahr haben wir es auf den Abend verlegt, weil das für viele Eltern einfach machbarer ist, dass sie da eine Stunde mal vorbeikommen können und sich selbst schulen, würde ich jetzt so einfach so beschreiben. Und dieses Jahr haben wir auch wirklich wieder ein tolles Angebot mit 4 Workshops für die Eltern. Und ich bin gespannt, was der Abend jetzt noch bringt.
0: Wenn Sie Ihrem alten Ich vor 3 Jahren irgendwas auf den Weg geben könnten, was wäre das?
1: Sei nicht so aufgeregt, es wird immer alles gut, auch wenn viel vorher schief läuft. Und ja, also letzte Nacht konnte ich auch super gut schlafen, das wäre vor 3 Jahren nicht so gewesen.
2: Ja, aber das ist nicht, worauf ich hinaus will. Aber hast du selbst noch mal alle Autos schon inzwischen?
3: Das sieht dann zu krass, die KI, das sollten dann vielleicht doch lieber echte Menschen sein.
0: Um zu erfahren, was die Workshops genau anzubieten haben, habe ich bei ein paar nachgefragt.
4: Wie heißt du überhaupt?
5: Theo.
4: Und was für einen Kurs habt ihr gerade?
5: Wir haben Pokémon Trainer Akademie und da tun wir ein Spiel mit Pokémon-Karten spielen, also wir greifen uns gegenseitig an, also wir spielen mit den Pokémon-Karten, ja.
4: Hast du schon mal davor Pokémon gespielt oder ist das das erste Mal?
5: Sonst habe ich es nur online gespielt, aber in echt noch nie.
4: Und wie ist es jetzt mal, die Karten in der Hand zu haben und das mal in echt zu spielen?
5: Das ist sehr cool, es macht sehr viel Spaß.
4: Und sagst du, du wirst jetzt in Zukunft auch mit Karten Pokémon spielen und nicht auf dem Handy?
5: Eher mit Karten dann.
4: Mit wem bin ich denn heute hier?
6: Hi, ich bin Josie. Wir sind heute vom Kino hier und wir bringen den Kindern ein bisschen was über die FSK bei und halt ab wann sie überhaupt ins Kino gehen dürfen, zu welcher Uhrzeit und versuchen ihnen das einfach ein bisschen näher zu bringen.
4: Wie genau ist der Workshop jetzt hier gestaltet für die Kinder?
6: Wir versuchen, da wir relativ jüngere Altersgruppen haben, versuchen wir den so ein bisschen spielerisch mit Gruppenarbeiten oder auch zum Schluss einen Filmquiz zu gestalten, damit halt einfach das nicht so monoton ist und so theoretisch, ja.
7: Werbung oder Anzeige.
8: Guck mal, du hast jetzt schon Beweis E geöffnet, aber das stehen in den Aufgaben ja erst nachdem wir die Karten.
9: Ja, also ich bin der Pascal Wurzbach, bin Schulsozialarbeiter im Erasmus-Reinhold-Gymnasium und mache heute hier den Workshop. Also wir kümmern uns heute um das Thema Krieg, also sozusagen wie Menschlichkeit und Krieg in Videospielen dargestellt wird und machen das heute mal an dem etwas anderen Beispiel, also nicht an Call of Duty oder so dergleichen, was mehr nur diese Kriegsschauplätze zeigt, sondern eben da das zivile Leben im Krieg.
0: Was sollen denn die Jugendlichen aus diesem Workshop gedanklich mitnehmen?
9: Naja, die sollen im Endeffekt einfach mitkriegen, dass halt Krieg nicht nur aus Schießen und aus Bombenangriffen oder so dergleichen besteht, sondern halt, dass da auch voll eine menschliche, moralische Komponente dahinter steckt, zu überlegen, wann muss ich mich für was wie entscheiden? Also muss ich irgendwo mir Essen organisieren oder ist es erstmal wichtig zu schlafen? Weil auch diese Entscheidungen im Spiel beispielsweise getroffen werden müssen, sodass ich das Überleben einer Gruppe organisieren muss. Also ne, einfach auch da, welche Entscheidungen stehen immer an und ja, da möchte ich einfach mal einen anderen Blick sozusagen drauf richten, dass es nicht nur ist, oh, Krieg, Schießen und toll und Bundeswehr, juhu.
0: Nicht nur die Schüler und ich haben die Möglichkeit ergriffen, einige Workshops zu besuchen. Auch die Ministerin nahm sich die Zeit, um zu sehen, wie die Angebote eigentlich so sind. Frau Ministerin, Sie haben ja vorher schon vor der ganzen Schule auch schon erwähnt, wie wichtig Medienkompetenz jetzt vor allem bei der Jugend ist. Und ich wollte aber auch fragen, weil ja das Thema Social Media Verbot sehr umstritten ist zurzeit, warum geht es nur um Social Media? Medien bestehen ja nicht nur aus Social Media, sondern auch Fernsehen, Radio, Zeitung. Wie sehen Sie da denn die Gefahren oder wenn es überhaupt Gefahren in dem Bereich gäbe?
1: Na, in den etablierteren Medien, also denken wir an Filme, gibt es einfach schon Regeln, die durchgesetzt werden. Denken Sie an die Hinweise FSK, wenn Sie ins Kino gehen wollen und kommen da mit einem kleinen Kind an der Hand, werden Sie schon gefragt, ist das Kind schon über 6? Es gibt ja auch Kontrollen, die etabliert sind. Und gerade hier bei den Workshops haben wir ja auch gesehen, wenn es um Medienkritik geht, also darum zu erkennen, wer ist eigentlich der Medienschaffende in einer Zeitung, was ist eigentlich Journalismus, da sind wir, glaube ich, schon ganz gut aufgestellt. Social Media ist halt durch die schnelle, rasante Entwicklung, auch mit KI, mit Algorithmus,

0: etwas, wo man aktuell drüber spricht. Und deswegen ist es, glaube ich, so im Fokus. Aber es ist völlig richtig zu sagen, erstens geht es nicht nur um Kinder und Jugendliche und nicht nur um Verbote. Jedes Verbot muss auch kontrolliert werden, muss durchsetzbar sein. Und ich finde deswegen Medienkompetenz und Medienbildung, gerade auch für Erwachsene, sehr wichtig. Man muss sich ja immer mal fragen, wer schreibt denn eigentlich die problematischen Inhalte in so einem sozialen Netzwerk? Und ich muss sagen, meine Drohnachrichten von 12-jährigen Mädchen halten sich jetzt in eng überschaubaren Grenzen. Ich würde sagen, die gehen gen Null, während doch, was man so liest von anderen, das schon deutlich problematischer ist. Und deswegen ist es, glaube ich, ein Querschnittsthema, dass man nicht nur bei Social-Media-Verbot ja, nein irgendwie begrenzen könnte.
1: Wie fanden Sie denn jetzt heute dieses Angebot?
0: Also total großartig, dass die Schule sich hier auf den Weg gemacht hat. 36 Workshops, das ist ja nicht immer eben so aus der Lameng organisiert. Da muss man einen Haufen Leute anfragen. Und ich finde es auch sehr vielfältig, ne? Von 3D-Druck bis, wie erkenne ich eigentlich Fake News. Dann haben wir vorhin mal was über Cybermobbing gelernt. Das finde ich auch spannend, was es da alles schon für Beratungsangebote gibt, die man einfach noch gar nicht kennt. Also es ist wirklich ein ganz tolles Programm. Ich würde am liebsten in jedem Workshop noch ein bisschen bleiben.
1: Nach einem langen Tag voll Medienbildung und Mitmachaktionen lässt sich sagen, dass der Medientag an der Geschwister-Scholl-Schule wieder einmal ein erfolgreicher Tag nicht nur für die Schüler, sondern auch für Thüringen war. Das war ein Beitrag von Pauline Schrappel und Sie hören SRB.

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1: Was steht im Monat Oktober in der Stadtbibliothek in Rudolstadt auf dem Programm? Darüber spreche ich wieder mit der Annelie. Hallo Annelie.
2: Hallo Lilo.
1: Und am Sonntag, den 11.10. um 14.30 Uhr ist ein Großelterntag auf Schloss Heidecksburg.
2: Genau, den kündigen wir gern auch mit an, weil das machen wir in Kooperation mit der Heidecksburg. Und das ist der Großelterntag, der wirklich einmal im Jahr stattfindet, wo es ganz viele schöne Blumen gibt, die man zu einem schönen Blumenstrauß binden kann und den Großeltern oder den lieben Menschen, die man im Leben hat, einfach mal schenken kann.
1: Eine sehr schöne Idee, wie ich finde. Am Sonntag, den 11.10. um 17 Uhr, Team Tarek, die erzählende Harfe, ein Konzert.
2: Genau, also an dem Sonntag ist viel los. Ja. Nach dem Großelterntag kann man sofort in die Stadtbibliothek gehen. Und da kommt, wie gesagt, die Nim Tarek, eine Harfenspielerin, die wirklich wunderbare Klänge produziert. Und ich glaube, ja, die Harfe hört man generell viel zu selten. Also wer es mal hören will, kommt bitte. Eintritt ist hier 6 Euro und die Tickets gibt es über die Theaterkasse.
1: Donnerstag, den 15.10. um 19 Uhr hat dann Katrin Kirsten Modegeschäfte in Rudolstadt in ihrem Vortrag.
2: Dieser Vortrag lief auch schon mal und da so viele Leute kamen und viele Leute weggeschickt werden mussten, haben wir einfach gesagt, er findet noch einmal statt. Also es geht auch wieder um Rudolstadt und Modegeschäfte, die es hier mal gab.
1: Auf alle Fälle interessant. Freitag, 23.10. von 9 bis 15 Uhr, Literatur im Gepäck mit Büchern fremder Welten entdecken.
2: Genau. Gerade nach der letzten PISA-Studie und dem schlechten Ergebnis des Lesens haben wir uns gesagt, wir müssen was dagegen tun. Aber ich glaube, an dem Tag kommen die gerne lesen.
1: Ja.
2: Es ist für Jugendliche gedacht, also ab 14 Jahre, wenn man gerne liest oder einfach nur Interesse hat, etwas über Bücher zu erfahren, ist man da genau richtig. Und da gibt es so ein Bücher-Speed-Dating, ein Escape Room. Also wir machen das sehr nett an dem Tag. Und das ist zusammen mit der LKJ Thüringen.
1: Auch auf alle Fälle sehr interessant. Und den Abschluss bildet dann am Freitag, den 30.10. um 19 Uhr, Bodo Ramelow, die neue Mauer, Gespräch über den Osten.
2: Genau, das ist eine super Veranstaltung. Also wirklich ein Highlight, Bodo Ramelow im Gespräch mit Steffen Mensching. Leider muss ich aber auch dazu sagen, die letzten Tickets gingen heute vom Tisch. Und deswegen ist es auch wichtig, das hier noch mit anzukündigen. Es ist bereits ausverkauft. Aber das Buch kann man trotzdem ausleihen. Von Bodo Ramelow.
1: Gut, dann sind auf alle Fälle wieder sehr interessante Veranstaltungen dabei und ich danke dir.
2: Kein Problem, danke dir.
1: Dankeschön. Über das Programm in der Stadtbibliothek in Rudolstadt für den Monat Oktober sprach ich mit Annelie Karslake. Ich bin Lilo Franke, Radio SRB.

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Manchmal da interviewe ich Synchronsprecherinnen und Sprecher, manchmal sind es stattdessen Musikschaffende. Carlo Hackenberger vereint beides. Er spricht unter anderem Inspektor Takagi in Detektiv Conan, Yamchu in Dragon Ball und Hector im Pixar-Film Coco. Um die Jahrtausendwende war er außerdem Teil der Band Camera, die ihrer Zeit voraus war. Mit einer Mischung aus Musik, Videokunst und sogar Gerüchen verwandelte sie ihre Konzerte in multimediale Erlebnisse. Und jetzt starten wir mit dem Song Until the Day von dem Album 2.

0: Was ich ganz witzig finde, allgemein hast du ja seitdem, das ist jetzt auch schon 30 Jahre her, dass du deine erste Rolle hattest. Ich weiß nicht, was diese Information mit dir macht, aber auf jeden Fall hast du seitdem schon über 1300 Rollen gesprochen. Also zumindest von denen ich wüsste. Das sind zumindest das, was ich so recherchiert habe. Und trotzdem gibt es halt eine Rolle unter diesen ganzen verschiedenen Rollen, unter dieser ganzen Variation, mit der ich dich vor allem verbinde. Also was auch wiederum für mich der Auslöser war.
1: Warte, lass mich raten. Entweder Yang Chu bei Dragon Balls, richtig?
0: Nein.
1: Nee, dann Takagi von Detektiv Conan.
0: Genau, exakt, genau.
1: Siehst du? Das mache ich nur auch schon seit 25 Jahren.
0: Ja, pass auf. Also den ersten Auftritt hatte Inspektor Takagi in Folge 68. Das war im Jahr 2002.
1: Seit 24 Jahren. Jetzt ist ja erst vorbei, aber über 20 Jahre. Und Dragon Balls Yang Chu war genauso. Also echt irre.
0: Erinnerst du dich denn noch daran, wie es jetzt damals war, vor etwa 24 Jahren diese Rolle zu bekommen, Takagi?
1: Das weiß ich sogar noch relativ genau, weil ich zusammengesprochen habe mit Detlef Bierstedt, der mittlerweile nicht mehr synchron spricht, aber es ist meine Lieblings-George Clooney-Stimme. George Clooney hatte mehrere, aber wenn George Clooney ganz besonders warm und sympathisch klingt, dann ist das Detlef Bierstedt. Und mit dem habe ich zusammengesprochen. Das ist so ein bisschen, hat sich das verlaufen. Mittlerweile wird man in erster Linie alleine aufgenommen, einer nach dem nächsten. Damals eben noch, was die Szene anbot, gemeinsam vor dem Mikro. Und ich war halt so schüchtern und es war auch so, oh, Detlef Bierstedt ist so ein Held von mir, also damals schon. Und ich habe irgendwie gar nicht so richtig das Maul aufgekriegt. Und dann hat er mich irgendwann, weil der Regisseur immer so, ey, mach mal ein bisschen mehr. Also mach mal mehr den Mund auf und trau dich mal und sag mal ein bisschen lauter und frecher. Und ich immer so, nee, ich weiß nicht genau. Dann hat der Bierstedt mich genommen und geschüttelt. Und das hat gewirkt. Also danach war ich auf jeden Fall wach und habe lauter gesprochen und mich mehr getraut. Das war ungefähr Anfang Takagi, Detektiv Conan.
0: Ja, und das ist jetzt, wie gesagt, schon länger her. Es gab natürlich zwischendurch auch ein paar Pausen, also wo es ja wegen verschiedener Lizenzsituationen und anderen komplizierten Geschichten ja erstmal keine neuen Folgen herausgekommen sind. Dafür aber ja auch regelmäßig jedes Jahr auch dann wieder ein neuer Film, der dann auch auf Deutsch synchronisiert wurde. Und jetzt mittlerweile, so alle paar Jahre kommt es mal vor, je nachdem, dass dann ja auch mal so vielleicht so ja etwa 100 neue Folgen immer mal wieder neu aufgenommen werden jetzt. Also und wie würdest du sagen, denkst du, dass die Art, wie du mit diesem Charakter umgehst oder wie du diesen Charakter sprichst, dass sich das in dieser ganzen Zeit verändert hast? Oder denkst du, dass du da relativ konstant geblieben bist mit deiner Interpretation?
1: Ich habe mich relativ wenig verändert, auch weil meine Stimme sich seltsamerweise gar nicht so verändert hat. Das sind ja nun nicht alternde Zeichentrickcharaktere. Also mein Takagi ist ja nach wie vor sehr jung und sehr eifrig. Und jawohl. Und Inspektor Megore, und da hat sich jetzt wenig getan. Der ist ja nicht, der hat ja keinen Reifeprozess irgendwie durchlebt. Insofern hat meine Stimme das noch zugelassen, dass ich da ziemlich auf einem Level geblieben bin. Es gab ein paar, die vielleicht vor 20 Jahren schon eher ältere Kollegen waren, die dann aufgehört haben, oder ein paar sind auch leider gestorben, die mussten dann umgesetzt werden. Ich glaube, ich habe den relativ beibehalten. Also was mich gefreut hat, ist, dass die Rolle selber, also Takagi, scheint irgendwie beliebt gewesen zu sein da im Ursprungsland. Das heißt, seine Rolle wurde größer. Der hat dann ab und zu so Solo-Folgen gehabt, also Solo-Folgen, wo er erstaunlich viel dann irgendwie gesprochen hat mit seiner Liebsten zusammen oder so.
0: Ja, das ist interessant. Er ist ja eigentlich in erster Linie ein Nebencharakter gewesen. Also auch, was ich ganz interessant finde, wenn man sich auch so die ersten, vor seiner ersten Auftritte ankommt, da sah er ja auch noch so vom Zeichenstil noch sehr anders aus. Das heißt, es war auch ein Charakter, der so ein bisschen auch in so einer Findungsphase einfach gewesen ist. Also wo man wahrscheinlich auch nicht so ganz wusste, was genau dieser Charakter jetzt für eine Rolle einnehmen wird. Und obwohl es eben ja technisch gesehen ein Nebencharakter ist und gar nicht zum Hauptcast quasi gehört, ist es doch einer, der ja sehr beliebt ist und ja auch so einfach seinen gewissen Charme mitbringt.
1: Ja, früher hatte ich auch ziemlich exakt seine Frisur. Als ich noch mehr Haare hatte, da hatte meine Frisur durchaus Takagi-eske Züge. Ja, also ich finde, es ist ein sehr sehr gerader Charakter, der ist einfach sehr ehrlich und liebenswert.
0: Und da du ja auch musikalisch tätig bist, finde ich es ganz interessant, wenn diese beiden Bereiche miteinander irgendwie zusammenkommen. Und ich erkenne das, wenn in einer Serie oder in einem Film ein Charakter singt, dann ist die Gesangsstimme oft anders. Also dann wird oft jemand Professionelles nochmal angeheuert, der dann eben den Gesang übernimmt. Bei dir war es jetzt aber zum Beispiel in dem Film Coco so, wo du Hector gesprochen hast, dass du dort nicht nur sprichst, sondern auch den Gesang übernommen hast. Musstest du damals auch gecastet werden dafür oder wie genau war das, dass du dann auch direkt die Gesangsstimme übernehmen durftest?
1: Also auch da hatte ich wahrscheinlich großes Glück, weil der Synchronregisseur Axel Malzacher mich kurz vorher hat singen hören. Und der kennt mich als Synchronsprecher, kannte er mich schon eine Weile, aber dass ich eben auch singen kann und auch in erster Linie ruhig und traurig und leise und intim singe, das war dem halt so frisch im Ohr, dass er mich auf diese Rolle gesehen, gehört hat. Und da wurde ich zum Probesprechen eingeladen und habe das dann gewonnen. Also und das war eins meiner, also da bin ich ganz besonders stolz drauf, eins meiner ganz besonders gut gelungenen Rollen. Ich liebe diesen Film, Coco, also nicht das mit dem Affen, sondern das mit dem Tag der Toten, mit den Gerippen und so. Das ist so ein süßer Film, der wahrscheinlich auch ein bisschen Opfer der Auftragsflut war. Also in den 70ern oder sowas wäre das ein Dschungelbuch gewesen. Also der war viel zu schnell wieder aus den Kinos raus und aus dem Rampenlicht. Ich finde, das ist ein echt unterschätzter Film. Der ist so toll. Und Axel Malzacher hat mich da super durchgeführt. Ich habe das toll gemacht. Es ist sehr, sehr lustig. Und dass ich die Songs singen durfte, ich glaube, einer von denen hat sogar einen Oscar gewonnen. Also nicht meine Version, das Original, aber das ist mir eine große Ehre. Und auf den Film bin ich ganz besonders stolz. Guckt euch den an, also wenn ihr ihn noch nicht gesehen habt.
0: Also du hast natürlich jetzt keinen Oscar gewonnen, aber du hast einen ganz anderen Preis gewonnen für deine Mitarbeit an der deutschen Version. Also es gibt ja den Deutschen Synchronpreis. Früher in den 2000ern wurde der an einzelne Personen vergeben, dann gab es den für eine Zeit lang nicht und dann kam er aber so etwa im Jahr 2019 zurück. Und ab da war es so, dass da nicht nur eine einzelne Person ausgezeichnet wird für die eigenen Leistungen, sondern dass es ja als gemeinsame Leistung ausgezeichnet wird. Also du und deine Kolleginnen und Kollegen haben dann eben für diesen Film und für die Arbeit daran diesen Preis 2019 bekommen.
1: Und das finde ich eine sehr, sehr schöne Änderung in der Natur dieses Preises. Es werden auch Einzelpreise fürs Lebenswerk oder für besondere Leistungen und so verliehen, aber die Produktionen werden halt ans ganze Team verliehen. Das ist Spielfilm, Comedy, Drama, Zeichentrick, Arthouse, ich glaube, das sind so die Rubriken ungefähr. Und das trifft es so gut, weil Synchron eine so ausgesprochene Teamarbeit ist. Es arbeiten so viele Leute an so einer Synchronisation und ich werde auch nicht müde, Werbung für die synchronisierten Fassungen zu machen. Weil es ist so, ich kenne so viele Leute, die sagen, na hier, ich gucke alles im Original. Aber bei Japanisch und Finnisch und selbst Spanisch wird es schon schwer. Und selbst im Englischen, wenn ich an den Film erinnere, Oh Brother, Where Art Thou, wer den im Original versteht, da wirklich Chapeau. Mein Englisch ist ganz gut und ich verstehe kein Wort von dem, was die da sagen im Original. Und deswegen, es ist so eine Teamleistung, so eine Synchronisation, die fällt nicht vom Himmel. Das ist nicht, ich schalte hier um und dann ist er da, sondern da haben Leute erstmal das Buch übersetzt. Dann, was ja auch meine Arbeit ist, das Dialogbuch zu schreiben, soll heißen, die Übersetzung habe ich, aber ich muss es lippensynchron texten. Also ich muss auf die bestehenden Lippenbewegungen den Text so formulieren, dass die Lippenschlüsse, die Labiale, MBP, alles, was so die Lippe macht, genau da sitzen, wo die eben auch im Original sitzen, aber der Sinn ist ja ein ganz anderer. Dann muss es vorher getaked werden, weil man nicht den ganzen Film anderthalb Stunden durchlaufen lässt, sondern man nimmt jeden Satz für Satz und eventuell auch die Atmer oder Laute oder alles, was so der Sprachapparat macht, das muss eingetaked werden. Eine Redaktion sitzt dran und hat ein Auge drauf auf das gesamte Projekt. Eine Regie, ein Tonmeister sitzt da. Im Studio ist ein Cut anwesend. Das heißt, die Cutterin achtet darauf, dass es gut aussieht. Der Tonmeister achtet darauf, dass es gut klingt. Der Regisseur achtet darauf, dass das Spiel stimmt. Wenn das Dialogbuch nicht stimmt, wenn es keine eleganten Sätze sind oder es muss sinngemäß stimmen, das Dialogbuch ist das Fundament. Also auch ein mittelmäßig begabter Sprecher kann mit einem guten Buch glänzen. Selbst Die allerbeste Sprecherin der Welt kann nur verzweifeln, wenn das Dialogbuch nicht stimmt. Wenn es Sätze sind, die keinen Sinn ergeben oder wenn die Dialoge nicht funktionieren, die reden nicht miteinander, die Antwort passt nicht zur Frage, dann bricht das Ganze zusammen. Danach muss es gemischt werden, geschnitten werden. Also das dauert richtig lange und da ist richtig viel Arbeit und Herzblut und Liebe drin. Und wenn dann Leute sagen, ja, Synchron finde ich alles doof. Es ist einfach, ich finde, dann ist es ein bisschen schnell gesprungen. Nichts gegen das Original. Das Original ist das Original und es geht nicht über das Original. Es ist die beste Version, selbstverständlich. Und trotzdem finde ich, ist so eine Synchronisation wichtig. Es gibt den Synchronverband Die Gilde und die hat als Untertitel oder als Credo den Satz, wir schaffen das deutsche Original. Und das ist auch eine Leistung an der Gesellschaft, weil es ein Kulturgut der breiten Menge zugänglich macht. Also so eine Synchronisation ist nicht nur dafür, Leute, die irgendwie faul sind, das Original zu hören, sondern einen finnischen Film würde ich niemals gucken. Den würde ich nicht verstehen. Und so geht es eben vielen Leuten, die auch nicht sonderlich gut Englisch sprechen oder Französisch, Italienisch, Spanisch, was auch immer, wo der Film herkommt. Und gucke mal, mit einer Synchronisation kann das irgendwie jeder sehen und verstehen. Und das ist eine kulturelle Leistung. Das ist, ich finde, es ist ein deutsches Kulturgut, was, da kommen wir vielleicht noch drauf, durch die KI so in Gefahr ist oder ich weiß nicht, so stiefmütterlich behandelt wird. Ich bin sehr froh, dass die Synchro ein bisschen in den Vordergrund rückt in letzter Zeit. Es gibt da so ein Bewusstsein für, wo auch die Gilde, also der Synchronverband, einen großen Einfluss hat mit dem Synchronpreis, der sehr pressewirksam ist, dass es eben, dass das viel Arbeit ist und eine große Bedeutung hat, kulturell.
0: Eins der Hauptargumente für den Originalton ist ja, dass man dadurch diese Feinheiten quasi heraushören kann, die also was die originale Intention des Schauspielers oder der Schauspielerin gewesen ist. Wenn man jetzt aber dein finnisches Beispiel zum, wenn man jetzt dein finnisches Beispiel nimmt, dann fällt es mir da ja gerade schwer, diese Feinheiten herauszuhören. Ich kann natürlich an dem Ton der Stimme erkennen, diese Person ist aufgeregt, diese Person ist traurig oder diese Person ist wütend. Aber diese Feinheiten, wie jetzt welches Wort betont wird oder was jetzt welches Wort auch im Subkontext bedeuten soll, das geht einfach verloren dadurch. Und das ist dann das, was meiner Meinung nach quasi im Deutschen dadurch eben wiederhergestellt wird, weil ich dann auch aus den einzelnen Wörtern eben eine Bedeutung nehmen kann, die ich vorher eben nicht kann, weil ich die Wörter nicht richtig zuordnen kann zu der Übersetzung.
1: Ganz genau. Also das ist die Aufgabe eines guten Dialogbuches, halt den Geist, den Sinn so zu transportieren, dass möglichst viel erhalten bleibt. Es gibt einfach Wortwitze, die kann man nicht retten. Also auch im Englischen schon, wenn dann ein Wortwitz ins Bild gehalten wird, dann ist man als Dialogbuchautor echt verzweifelt. Aber ich bin zum Beispiel überhaupt kein Fan von Untertiteln, weil da ist auch so ein Argument, ich gucke immer, also viele sagen ja, ich gucke Argument, Quatsch, Original mit Untertiteln. So ein Untertitel ist ja das Schlechteste von allen
0: Er
1: Möglichkeiten.
0: lenkt ab vom Sehen.
1: Es geht nur Telegram-Stil. Du musst in Windeseile, musst noch viel mehr zusammenkürzen als bei einer Synchronisation, weil du eben nur so und so viele Sekunden hast pro Zeile. Es gibt keine Ironie oder Zynismus. Wenn Leute gleichzeitig sprechen, hast du ein Problem. Also du bist mit den Augen, oder ich zumindest, bin mit den Augen nur beim Text. Auch wenn ich das Original verstehe, lese ich ja trotzdem den Untertitel, weil wenn da ein Wort auftaucht, ich kann ja diese Buchstabenfolge nicht ignorieren. Ich kann ja nicht diese Buchstabenfolge sehen und das Wort nicht lesen. Das ist so ein bisschen, als ich kann ja nicht ins Wasser springen und nicht schwimmen. Also wenn du schwimmen kannst, dann schwimmst du. Und wenn du lesen kannst und da kommt eine Buchstabenfolge, dann liest du das. Und gerade wenn es jetzt immer wieder neu und so weiter auftaucht und wieder eine neue Zeile und so, dann achte ich nicht mehr auf die Augenbrauen von dem Schauspieler und was der da vielleicht für Feinheiten macht. Und da muss das Publikum der Synchronbranche auch ein bisschen vertrauen. Da geben wir uns große Mühe, diese Feinheiten aufzufangen und zu bedienen. Und wenn der mit der Augenbraue an der einen Stelle einen kleinen Zucker macht, dann machen wir den mit vom Mikro. Wir lernen eben diese zwei, drei Zeilen, also den Take, den Gedanken, den man halt sich gut merken, auswendig. Und dann gucke ich dem Schauspieler in die Augen und dann spiele ich, was der spielt. Und das garantiert immer noch nicht, dass das Original richtig bedient wird. Es gibt zum Beispiel seit eine südkoreanische Firma irgendwie sich groß in den weltweiten Synchronmarkt eingekauft hat, viele südkoreanische Produktionen. Und da kann man vom O-Ton gar nicht abnehmen, was der da meint. Die brüllen sich die ganze Zeit an. Die haben einen sehr direkten, lauten Ton miteinander. Und du denkst, warum streiten die denn die ganze Zeit? Die streiten sich. Das ist die normale Unterhaltung. An einer anderen Szene aber stehen sie sich gegenüber und reden relativ normal. Da geht es aber um Mord und Totschlag und dass der eine dem anderen mit einer durchgeschnittenen Kehle droht oder wie auch immer. Also das ist schwer zu bedienen, je ferner die Kultur der unseren ist. Und trotzdem versuchen wir das natürlich so plausibel und so nah am Original wie möglich zu bedienen.
0: Und jetzt verlassen wir den Synchronblock und machen weiter mit Musik, denn wir besprechen gleich die Band Camera, in der Carlo Hackenberger in den 2000ern mitgespielt hat. Und da hören wir uns in diesem Zusammenhang den Song Comfort to the Moon an von dem Album 2.

0: Ich würde jetzt gerne über einen Themenkomplex sprechen, auf den habe ich mich sehr gefreut, weil ich mir da im Vorfeld sehr viele Gedanken zugemacht habe. Ich habe mich damit sehr intensiv auseinandergesetzt und zwar kam ja jetzt letztes Jahr der Re-Release von dem Album 2 von eurer Band Camera. So, das kam ursprünglich 2000 raus, das heißt jetzt 25 Jahre später kam dann die Entscheidung, das nochmal neu, also nochmal zu remastern und dann nochmal rauszubringen. Was bedeutet das für dich? Also wieso hat man das jetzt 2025 nochmal neu rausgebracht?
1: Also erstmal, es ist ein Vierteljahrhundert her, das ist schon mal echt erschreckend. Das erschreckt mich fast noch mehr, als dass ich seit 30 Jahren synchron mache. Das bedeutet mir unendlich viel, weil noch mehr unterschätzt als der Film Coco ist das Album 2 von Camera. Das ist erstmal ganz im Ernst. Wir sind ja unter uns. Ich kann ja ein bisschen angeben. Es ist so gut. Und es war seinerzeit so dermaßen voraus. Und es hatte so viel Potenzial. Und es gehört einfach bei der Musik, weil wie überall gehört sehr viel Glück dazu. Und wir hatten einfach nicht das Glück, das die Platte verdient hätte. Also erstmal ganz ohne Eigenlob, ganz bescheiden. Das ist, glaube ich, so ziemlich das Beste, was ich je gemacht habe musikalisch. Mit Sven Häusler zusammen, der ja auch bei Big Light schon dabei war. Und dazu muss ich sagen, dass eigentlich Sven alles gemacht hat und ich habe gesungen. Also die Texte und der Gesang ist von mir und alles andere ist von Sven. Also die ganzen Videos, ich weiß nicht, ob du das, oder Moment, vielleicht sage ich es mal irgendwie den Zuhörern. Das Konzept bei Camera war, dass es eben, wie der Name schon sagt, Camera eine visuelle Komponente gibt. Wir sind in Kinos aufgetreten. Mittelpunkt der Bühne war die Leinwand, bestuhltes Publikum, also in kleinen Kinosälen. Das Publikum saß im Kino und wir haben zu jedem Lied ein eigenes Video projiziert, die in der Ästhetik sehr unterschiedlich waren, mehr oder weniger aufwendig oder mit Menschen, ohne Menschen, nur Gesichter, nur Tinte in Wasser, nur Farben, nur Licht. Sehr unterschiedlich, sehr, sehr intim. Und deswegen war das ein Mittelding aus Kino und Musik. Und man hätte das Ganze eigentlich auch viel feuilletonistischer angehen müssen. Es war bei Sony Columbia. Toll, alles gut, alles super. Und da waren wir aber so ein bisschen dann doch fehl am Platze, weil es gab dieses erste Album, 2. Und der Plan war, das muss aufgebaut werden. Das braucht eine Entwicklung. Da wird es auch ein zweites und ein drittes Album geben müssen, bis sich das etabliert hat. Damals war das noch überhaupt nicht so gang und gäbe mit der Videoproduktion. Also damals konnte nicht jeder mit dem Handy einfach Content erstellen, sondern das war echt aufwendig mit Drehtagen und Schnitt. Und wenn man eine Sache geändert hat, dann rechnete der Computer eine Stunde. Und dann sah man den Schnitt und dachte, nee, vielleicht doch ein bisschen früher. Dann rechnete er wieder eine halbe Stunde. Es war wirklich zäh und ganz liebevoll. Und wir hatten damals das, siehst du, Glück und Unglück. Es liegt so nah beieinander. Wir hatten das große Glück, dass wir in 3 Kinofilmen relativ gleichzeitig mit Veröffentlichung dieses Albums Songs platzieren konnten. In Fickende Fische. Das war auch von Almut, ich habe leider ihren Nachnamen gerade nicht parat, aber tolle Frau, super Debütfilm von ihr. Da waren 2 Lieder drin. Das war auch relativ erfolgreich, der Film. Dann hatten wir einen Film, Film mit Ben Becker, Mann, Frau 2 gesucht oder irgendwie Frau 2 oder so hieß der. Ben Becker hat tolle Filme gemacht, aber genau diesen Film wollte keiner sehen. Dann hatten wir einen Song in Väter von Daniel Levy, der auch ein ganz toller, großer Regisseur ist und viele tolle Filme gemacht hat. Aber genau diesen Film wollte keiner sehen. Und

0: er hat zurückkaufen können. Und damit ist es, haben wir es dann halt nochmal gemastert und nochmal veröffentlicht. Haben auch eine kleine Party geschmissen, mittelgroße, zu der Veröffentlichung. Und dabei ist uns nochmal aufgefallen, wie unfassbar gut das ist. Also, es ist sehr gut gealtert, es ist echt ziemlich zeitlos, es klingt immer noch gut. Es ist von der Musikalität sehr speziell. Also so die Instrumentierung, es hat sehr viel Klavier, es hat immer so Echolot-Sounds, kleine Pling-Pling-Pling-Glockenspiele tauchen immer wieder auf. Timo Sander hat da auch einen erheblichen Beitrag geleistet. Der war super und wir waren zu dritt da auf Tour und es ist wirklich ganz, ganz toll. Mittlerweile gibt es das bei YouTube. Kann man Cam, also CAM-ERA, Camera in zwei Silben mit einem Bindestrich dazwischen, mal suchen und ich glaube, 9 Videos sind davon, insgesamt 15, die es halt gab. Und das ist ganz, ganz rührend. Mich berührt das immer noch sehr, die Musik und die Videos dazu. Das ist eine ganz intime, liebevolle Sache. Kann ich nur empfehlen.
1: Es ist natürlich interessant, dass so 2000 ein Jahr markiert, wo es ja langsam so ein bisschen auch in diese digitale Revolution ging. Also das Analoge wurde langsam abgelöst. YouTube ist 5 Jahre später, 2005, zum allerersten Mal online gegangen. Das heißt, es war eigentlich genau an dieser Schwelle, wo ja auch vor allem dieses Experimentelle, dieses Experimentieren mit Bild und Ton in den Fokus gerückt ist, eben dadurch, dass man jetzt auch Videos ins Internet hochladen konnte. Das finde ich ganz interessant.
0: YouTube waren eben 5 Jahre später. Also ich will nicht, doch ein bisschen großkotzen will ich schon. Es war seinerzeit auch einfach ein Stück voraus. Cam-Era, also Camera in zwei Silben, CAM-ERA, rückwärts gesprochen, Cam-Era a Mac. Und wir haben auch Macintosh damals angeschrieben, Apple, weil Apple da super gut funktioniert hat oder zumindest halbwegs gut, ob die uns da sponsern wollen, ob wir da irgendwie ein Werbeding draus machen wollen, was man alles mit ihrer Software und Hardware und so auf die Beine stellen kann. Und das fanden die nicht interessant. So war das auch gedacht. Also, was man alles machen kann. Und dass es eben mehr ist als nur eine Band, die oh, hier Bass, Gitarre, Schlagzeug und dann schrappeln wir im Übungsraum, machen bunte Lichter auf der Bühne an, das war's. Auf den Konzerten war eben nicht nur die Leinwand Mittelpunkt und es ging um die Videos und wir haben da live Musik zugemacht, sondern es gab an bestimmten Stellen auch so Jelly Beans zu essen, die halt geschmacklich den Song an der Stelle unterstützt haben. Es gab Duftkarten, da wurde eingeblendet, dann oben in der Ecke, jetzt Feld A oder Feld B oder wie auch immer, Rubbeln und dann gab es Rose oder Apfel oder so, passend zum Song eben auch noch olfaktorisch, geruchlich dazu. Also es war wirklich ein sinnhaftes Erlebnis. Das war ganz besonders toll und das war auch so zu der Zeit, fand ich ganz besonders. Ja, wahrscheinlich einfach ein bisschen zu früh. Also ich erinnere mich noch, dass dann ein paar Jahre später die große Sensation war, The Underworld, die haben jetzt irgendwie voll große Projektionen auf der Bühne hinten. So, ja, genau wie wir vor 2 Jahren. Hast du gesehen, U2, die haben hinten ganz viele so Leinwände und Fernseher und so Monitore aufgebaut, da läuft nur ein Film währenddessen. So, ja, genau wie bei Camera vor ein paar Jahren. Also natürlich ein anderes Level und
1: Ja, klar.
0: so. Aber ja, es war seinerzeit voraus und es war eigentlich größer, als es dann wahrgenommen wurde, finde ich.
1: Und der Song, den wir uns jetzt anhören, der wird gleich auch zum Gesprächsthema auserkoren. Er nennt sich Yes, Yeah, Yeah von dem Album 2 von Camera.

0: Ich habe mich durch das Album einmal durchgehört und habe meine Gedanken aufgeschrieben. Ich glaube, persönlich mein Lieblingssong von dem Album ist Yes, Yeah, Yeah. Und da gibt es ein paar Zeilen, die mich auch sehr angesprochen haben. Also ich bin der Meinung, dass dieser Song so ein bisschen auch darüber handelt, dass ja die Gegenwart, das, was im Moment passiert, im Moment des Erlebens noch gar nicht vollständig lesbar ist. Also erst rückblickend mit dem Wissen darüber, was danach passiert, verstehen wir die Gegenwart besser. Also, und du hast ja diese beiden Zeilen, so I time travel back to anticipation and nothing can fulfill my expectations. Und für mich wirkt das so, als würden hier Hoffnung und Erwartung ineinander laufen. Also man wartet auf eine Zukunft, welche die Gegenwart nachträglich rechtfertigt oder eben einen Sinn verleiht. Wir suchen ja immer nach Sinn und Struktur. Und das Magische ist ja vielleicht, dass Antizipation ein Zustand ist, wo alles möglich ist. Vor allem, wenn man schon erlebt hat, wie schnell sich das Blatt wenden kann. Weshalb so eine Zeile wie So I reset to the beginning für mich eben nach diesem Suchen nach Struktur betrachtet werden kann. Also man sucht den letzten Vergleichswert, um die Zukunft zu deuten. Wie ist das in der Vergangenheit gelaufen? Wie kamen diese Phasen?
1: Ey, sehr, sehr schön, toll und auch für mich sehr neu zusammengefasst.
0: Für mich ist das Gruselige aber auch gleichzeitig der Gedanke, was ist denn, wenn jetzt gar nichts auf irgendwas hinausläuft? Und da ist dann für mich der Satz Nothing can fulfill my expectations, der bedeutet eben, sich an etwas zu klammern, was vielleicht so auch niemals passieren wird.
1: Genau. Und auch man, also einerseits, ich traue mich gar nicht in die Zukunft, weil das kann sowieso nicht so toll werden, wie ich es gerne hätte. Oder auch eben rückblickend, es ist ganz anders geworden, als ich dachte. Vielleicht besser, vielleicht aber auch schlechter. Auf jeden Fall ganz anders. Manche Ereignisse, die großen Einfluss auf unser Leben haben, das begreifen wir ja in dem Moment gar nicht. Sondern dann denkst du zurück und merkst irgendwann, ey, das war damals echt wichtig. Ihn oder sie damals getroffen zu haben und so, da hat sich echt eine Menge verändert. Oder diese eine Rolle gesprochen zu haben und dadurch irgendwie halt so, oh, total viel zu lernen, wie bei Queer as Folk, das war ein wichtiger Moment. Und das war mir damals nicht bewusst. Da habe ich irgendwie einen Termin gekriegt und bin da hingegangen. Oder es gab neulich auch so eine sehr schöne Dokumentation über Jan Delay, wo das auch war, dass er meinte, die haben da Sachen gemacht und es war so ein kreativer Raum und so. Und daraus hat sich so viel ergeben, das war ihm damals gar nicht bewusst. Und so ein bisschen in die Richtung ging halt der Song. Also, hey, wie du es dir vorstellst, wird es wahrscheinlich nicht werden. Vielleicht besser, vielleicht schlechter. Auf jeden Fall anders. Also die Zukunft wird auf jeden Fall anders.
0: Ich glaube sowieso, dass man in seinem eigenen Leben immer wieder diese verschiedenen Abschnitte hat. Also es fühlt sich manchmal so an, als hätte man bereits verschiedene Leben gelebt, weil ja jedes Erleben, jede Phase des Lebens ganz anders sein kann. Also auch, ob man jetzt, ich weiß nicht, wie bei dir zum Beispiel, ob du jetzt dann in der einen Phase deines Lebens in Berlin bist oder in der anderen Phase deines Lebens in England bist zum Beispiel. Und das fühlt sich für mich, also so ist es meine Erfahrung, immer wie fast schon ganz andere Lebensrealitäten an. Und das finde ich irgendwo ganz interessant, ganz motivierend, dieser Gedanke, auch wenn man irgendwo einen neuen Abschnitt anfängt und sich vielleicht noch sehr unsicher ist, dass man ja noch gar nicht weiß, was alles auf einen zukommt. Und wenn man die Sachen dann aus einem Zeitraum betrachtet, also wenn Zeit vergangen ist, aus der Zukunft betrachtet, dass es dann sich einfach, ja, man hat mehr, man versteht es einfach mehr. Man kann mehr damit anfangen.
1: Ja, ey, hochphilosophisch. Jetzt werden wir so philosophisch. Total, absolut.
0: Würdest du denn sagen, dass du von dem Album einen Song hast, der das Album für dich am besten einfängt oder repräsentiert oder was einfach vielleicht dein Lieblingssong sogar ist?
1: Also für mich ganz klar Comfort to the Moon. Auch wenn es, oder gerade weil es so traurig ist, ich finde, der Song macht alles richtig. Der ist so maximal intim und zärtlich. Und die Zeile The world wants you just like I do ist so, treibt mir jetzt schon wieder die Tränen in die Augen. Also ich finde, das ist so stark und so kraftspendend in dieser Zärtlichkeit. Ja, Comfort to the Moon, unbedingt.
0: Das ist vor allem, also was ich daran so, also wo du jetzt gerade sagst, dass es einen ja auch irgendwie zu Tränen rührt. Ich finde, es ist vor allem so ein Kontrast, wenn man, wenn ein Mensch sehr viel Selbstzweifel hat oder sehr viele negative Gedanken oder sich vielleicht auch einfach nicht so fühlt, als hätte man seinen Platz und dann auf einmal sowas gesagt zu bekommen. Also etwas, was dann einem so viel Mitgefühl einfach gibt und dass einem dann eben selbst auffällt, man hat sich selbst in einem sehr negativen Licht gesehen oder seinen Platz in der Welt und dann aber das Gegenteil erzählt zu bekommen. Also es gibt zum Beispiel, ich weiß nicht, ob du Supertramp zum Beispiel magst, ne?
1: Manchmal, ja.
0: Und ich weiß noch, da hatte ich eine Erfahrung mit einem Song, Babaji heißt der, und da gibt es auch eine Zeile, ich muss die einmal kurz raussuchen, weil ich die so brillant fand. Und die hat mich auch zum Weinen gebracht, als ich die zum ersten Mal gehört habe. Die Zeile ist, I said that I can see it's not too good for me to be afloat in the sea of glory. Und dieses, sich selbst einfach mal so eine Liebe zu zeigen oder sich selbst einfach zu sagen, dass man gut genug ist, oder das ist etwas, glaube ich, das man vielleicht auch einfach besonders in solchen Phasen zu selten hört.
1: Mhm. Ich habe auch eine relativ dunkle Seite. Also es gibt bei dem Camera-Album auch einen Song, When Luck Runs Out. Und die Zeile heißt eigentlich, Feels like having life left over when luck runs out. Also dieses Gefühl, ich weiß nicht, ob das schon eine Depression ist, weil da wäre ich jetzt vorsichtig. Aber auf jeden Fall ich hatte auch sehr düstere Zeiten, wo es sich so angefühlt hat. Und auch das ist irgendwie so, das zugeben zu können, das jemandem sagen zu können. Und der dann wiederum sagt, ey, the world wants you. Ich finde, es geht sehr gut ineinander über. Also eben auch in der Schwäche sein zu können.
0: Und dann finde ich es wiederum interessant, wenn ich mich nochmal auf eine Aussage von dir beziehe, die du zwischendurch getätigt hast. Du meintest ja, dass ja ein Großteil vom Mitwirken im Album ja auch Sven Häusler ist. Also dass ein Großteil von dem, was dieses Album ausmacht, ja auch er beigetragen hat. Du aber ja auch gleichzeitig viele von diesen Texten verfasst hast. Und ich finde, dass dann auch eben gerade solche Texte dem Album nochmal eine ganz, ganz andere Ebene geben, also die Musik erweitern.
1: Das war bei dem Re-Release jetzt irgendwie letztes Jahr auch so, dass Sven selber meinte, also die Texte waren meine Sache, die habe ich einfach geschrieben dafür. Und er meinte, die hat er jetzt auch nochmal neu gehört und teilweise auch dann erst kapiert oder neu verstanden, neu gelesen. Und das war auch sehr gut. Ich glaube, bei Instagram, ich habe Instagram selber nicht, aber da gibt es auch eine Camera-Seite oder über Sven Häusler gibt es so kleine Drei-Mini-Clips zu jedem Lied, wo wir genau sowas irgendwie mal durchgehen. Was macht der Song? Was bedeutet der textlich, musikalisch? Was gibt es da für eine Geschichte zu? Vielleicht auch ganz interessant. Also ich selber bin nicht bei Instagram, aber ich war dabei, als die gemacht wurden, die Clips. Und die sind sehr lustig, sehr kurzweilig.
0: Um jetzt nochmal zu einem anderen kurzen Thema zu bekommen, du kannst natürlich auch ablehnen, aber ich finde es immer ganz spannend, wenn ich natürlich mit Synchronsprecher und Synchronsprecherinnen spreche, ob es für dich möglich ist, und da kannst du dir auch aussuchen, was du möchtest, ob es möglich wäre, irgendeine Rolle, die dir gerade einfällt, vielleicht irgendwas als diese Rolle zu sagen. Ich weiß, es ist etwas so on the spot, es ist immer eine Frage, ob man das so machen kann. Deswegen wollte ich dir einfach mal kurz die Möglichkeit geben, ob du das möchtest.
1: Ja, das Problem ist, ich weiß gar nicht genau, was ich da jetzt sagen soll, weil ich das weniger von mir aus kreiere, sondern bediene, was mir die Rolle vorgibt. Und natürlich spreche ich einen Brian Kinney sehr viel kälter und liebloser, weil das ein sehr egozentrischer Egomane war, als Takagi, der natürlich irgendwie ganz, ganz eifrig ist und es jedem recht machen will und jawohl, auch schnell wieder zurück sein möchte mit guten Nachrichten. Oder, weißt du, bei Gravity Falls habe ich Zeus gesprochen, der ist groß und doof und langsam. Also das kann ich auch ganz gut. Oder, nee, leider ist es vorbei, aber juhu, ich bin Blaze, hey, wir zählen bis 10, 1, 2, 3. Also ich bediene es, ich schlüpfe in die Rolle und mache nach, was er mir auf der Leinwand vormacht.
0: Ich finde aber, dass du den Anspruch an diese Frage ganz gut erfüllt hast. Also ich fand das sehr cool. Ich möchte dir jetzt zum Abschluss noch einmal die Möglichkeit geben, dass du nochmal das Fazit findest. Also, dass du nochmal die letzten Worte bekommst. Du kannst noch einmal sagen, was dir gerade einfällt, was du sagen möchtest. Irgendwas nochmal zum Abschluss.
1: Also, abgesehen davon, dass ich natürlich Werbung für meine Musik machen möchte, ob es nur Big Light ist von früher, das war echt eine tolle Zeit. Ich finde, es ist auch sehr gut gealtert. Camera ist fantastisch, gerade mit den Videos zusammen. Oder Koi macht gute Laune. Unser Bassist ist jetzt wieder im Land. Vielleicht gehen wir auch mal wieder in den Übungsraum und spielen ein Konzert. Da sage ich Bescheid. Eher in Richtung Synchronisation. Ich finde es gerade sehr wichtig, was da passiert, und bin sehr froh über den Ruck ins Bewusstsein des Publikums, dass eine KI man muss sie nicht mögen. Und wenn man das Original versteht, dann ist das Original auf jeden Fall die beste Version. Aber so eine KI ist viel Arbeit und das mit Liebe produziert. Und da haben sich viele Leute viele Gedanken gemacht. Die fällt nicht vom Himmel. Und ob meine Rolle im Bild sagt irgendetwas oder irgendwas oder etwas oder was, ob das eine Silbe ist oder vier, da hat sich jemand Gedanken gemacht. Jeder Atmer, jeder Zögerer, jeder kleine Laut, ein Schluchzen zwischen dem Satz, wo macht er eine Pause, das ist alles bedacht. Einfach, dass Synchronisation sehr viel Liebe beinhaltet und sehr viel Fürsorge und Detailarbeit und vielleicht gelingt es mir ja, den einen oder anderen zu sensibilisieren, wenn das nächste Mal so eine synchronisierte Fassung kommt und man guckt den Film und denkt, die sprechen ja alle Deutsch, dass man irgendwann denkt, nee, das hat jemand synchronisiert. Und die Illusion ist perfekt. Ich denke, die sprechen Deutsch. Ich achte überhaupt nicht. Eine gute Synchronisation ist, wenn du sie überhaupt nicht merkst. Wenn du denkst, Brad Pitt und George Clooney sprechen Deutsch und du lachst über die Witze, die sie machen und findest den Film toll, dann hat die Synchronisation gewonnen. Und da gibt es viele Filme, die so funktionieren.
0: Und damit neigt sich auch eine weitere Folge von Marco Music zu Ende. Heute mit dem Synchronsprecher Carlo Hackenberger, der darüber hinaus auch musikalisch aktiv ist. Checkt auf jeden Fall das Album 2 von seiner Band Cam Era ab. Cam Era wird mit einem Bindestrich geschrieben. Und das Album ist zwar bereits über 20 Jahre alt und kam trotzdem in jüngster Zeit als Remastered Version raus. Und jetzt gibt es zum Abschluss nochmal einen Song von einer ganz anderen Band namens Koi, in der Carlo ebenfalls mitgewirkt hat. Und von dieser Band spielen wir jetzt noch den Song Monkey. Und damit wünsche ich euch allen da draußen noch ein Leben, das seiner Zeit voraus ist.

0: ist 17 Uhr, mein Name ist Judith Zieprich und ich genehmige mir gerade ein schönes Stück Apfelkuchen.
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3: In Leesten bei Probstzeller hat die Feuerwehr am Donnerstagmittag einen ungewöhnlichen Einsatz erlebt. Gegen 12 Uhr wurden die Einsatzkräfte zunächst wegen eines gemeldeten Vegetationsbrandes alarmiert. Vor Ort stellte sich jedoch heraus, dass im Bereich des sogenannten Weberslochs einen mit Wasser gefüllten ehemaligen Schieferbruch offenbar zunächst ein Auto gebrannt hatte. Anschließend gelangte der Wagen aus bislang ungeklärter Ursache in den Steinbruch und versank dort. Taucher der Feuerwehr konnten das Fahrzeug unter Wasser ausfindig machen. Nach Angaben der Polizei befand sich glücklicherweise niemand im Inneren des Autos. Das Fahrzeug soll nun in Abstimmung zwischen Gemeinde, Feuerwehr und Polizei mit einem Kran geborgen werden. Bislang gibt es keine Hinweise darauf, wie es zu dem Vorfall kam. Auch zum Fahrzeugtyp oder möglichen Eigentümern liegen derzeit noch keine Erkenntnisse vor. Die Kriminalpolizei hat die Ermittlung aufgenommen und sucht Zeugen. Wer am Donnerstagvormittag im Bereich des Weberslochs verdächtige Personen oder ungewöhnliche Beobachtungen gemacht hat, wird gebeten, sich bei der KPI Saalfeld zu melden. Das war ein Beitrag von Pauline Schröppel. 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
1: Die Feengrotten in den Herbstferien vom 10. bis 25. Oktober werden besonders zauberhaft. Im Abenteuerwald Feenwäldchen wartet täglich ein abwechslungsreiches Zusatzprogramm auf kleine und große Entdecker. Gemeinsam mit einer Fee können die Kinder herbstliche Schätze basteln und beim Tanzen mit einer Fee selbst ein bisschen Teil der Feenwelt werden. Für Spannung sorgt der Trollalarm im Dunkelreich der Waldgeister. Dort gilt es, aufmerksam durch den Wald zu ziehen, Aufgaben zu meistern und den Spuren eines frechen Trolls zu folgen. Besonders spannend wird die Dunkelführung. Kinder und Erwachsene tragen dabei ihr eigenes Geleucht und erfahren hautnah, unter welchen Bedingungen die Bergleute vor hunderten Jahren im Berg gearbeitet haben. So zeigt sich die farbenreiche Welt der Feengrotten noch einmal aus einer ganz besonderen Perspektive. Genug von mir, denn die Presseleiterin Feetäumer hat auch etwas dazu zu sagen.
2: Wer einen ganzen Ferientag voller Abenteuer erleben will, kommt einfach zu uns. In unserem Schaubergwerk entdeckt ihr, was die Natur über Jahrhunderte aus einem alten Bergbaustollen gemacht hat. Eine magische Welt aus Glitzer, Farben und Tropfsteinen. Im Grottoneum könnt ihr dann Bergbaugeschichte selbst ausprobieren und erforschen. Und danach geht's raus ins Feenwäldchen. Auf 20.000 Quadratmetern Abenteuerwald heißt es toben, spielen und jede Menge Geheimnisse entdecken. In den Herbstferien wird außerdem jeden Tag mit den Feen gebastelt und getanzt und beim Trollalarm werdet ihr selbst Teil der Welt der Feen und Waldgeister. Also kommt vorbei und macht aus eurem Herbstferientag ein echtes Abenteuer.
1: Schön gesagt! Mehrere Aktionen finden über den Tag verteilt statt, sodass Familien ihren Besuch ganz flexibel gestalten können. Alle zusätzlichen Ferienangebote sind bereits im Eintritt in das Feenwäldchen enthalten. Eine Anmeldung ist nicht erforderlich. Die Tickets und weitere Informationen kriegen Sie unter www.feengrotten.de/Herbstferien. Kurzfristige Änderungen im Tagesprogramm sind möglich. Einzelne Angebote können in Ausnahmefällen entfallen. Das war der Beitrag zu den Herbstferien in den Feengrotten. Ich bin Jonah Selch und Sie hören Radio SRB.
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1: Am 7. Oktober wurde in den Thüringen-Kliniken der Tag der menschenwürdigen Arbeit begangen. Eine Klasse von Ergotherapie-Auszubildenden im zweiten Ausbildungsjahr besuchte die Wanderausstellung Gleichgerecht, inklusive Arbeit, menschenwürdig leben. Die Ausstellung ist eine weltweite Auseinandersetzung mit den Themen Behinderung, Arbeit und Armut. Sie bietet einen umfassenden Einblick daran, wie sich eine Behinderung auf das Leben und die Zukunftschancen der Betroffenen auswirken kann. Das SRB war mit dabei, um die Eindrücke der Lernenden einzufangen und mit Uli Hoffmann vom Eine Welt Haus Jena zu sprechen, der die Ausstellung nach Saalfeld gebracht hat. Oh, guten Tag, mit wem rede ich jetzt?
2: Du redest mit Uli Hoffmann. Ich bin angestellt bei Eine Welt Haus in Jena und arbeite für das Eine Welt Promotorenprogramm, was es in ganz Deutschland gibt.
1: Und du hast heute die Ausstellung Gleichgerecht in der Thüringen Kliniken hierher gebracht. Um was geht das in der Ausstellung?
2: In der Ausstellung geht es also praktisch darum, dass Menschen bewusst gemacht wird, dass es wichtig ist, Menschen mit Behinderung zu fördern, sowohl gesellschaftlich als auch arbeitstechnisch teilhaben zu lassen oder die Möglichkeiten zu schaffen. Und die Ausstellung trägt ganz einfach dazu bei, dass also praktisch die Welt ein bisschen gerechter wird, besonders für Menschen mit Behinderung.
1: Was bedeutet für dich inklusiv arbeiten?
2: Inklusiv arbeiten bedeutet für mich, dass Möglichkeiten geschaffen werden, dass Menschen mit Behinderung teilhaben können am Arbeitsprozess, also sowohl technisch als auch mental. Und ich wünsche mir ganz einfach, dass Menschen nicht ausgegrenzt werden. Ich wünsche mir, dass Menschen gleich behandelt oder gleiche Chancen haben.
1: Warum ist Arbeit ein wichtiger Bestandteil eines menschenwürdigen Lebens?
2: Das ist deswegen wichtig, damit Menschen am gesellschaftlichen Leben teilhaben können. Es ist ja nicht praktisch nur das Resultat der Arbeit, sondern durch die Arbeit kommt man mit Menschen in Kontakt. Man tauscht sich aus und es ist natürlich auch eine wichtige Geschichte für das eigene Selbstbewusstsein, wenn man also praktisch am Ende des Tages sieht, was man gemacht hat, wenn man ein Resultat vor sich hat und ganz einfach Teilhabe, Akzeptanz.
1: Welche Rolle spielt die Entwicklungszusammenarbeit bei der Förderung von Menschen mit Behinderung weltweit?
2: Entwicklungszusammenarbeit und die Problematik Behinderung, die spielen schon eine relativ große Rolle. Die Bemühungen zum Beispiel Deutschlands im internationalen Bereich für Integration, also oder generell im medizinischen Bereich, sind schon wichtig. Wir haben ja in der Ausstellung gesehen, dass ein Großteil der Menschen mit Behinderung in Ländern des globalen Südens lebt und die Menschen dort viel, viel weniger teilhaben können am gesellschaftlichen Leben und an der Arbeit. Und ich denke, es ist ein entwicklungspolitisches Problem, dass diese sozialen Ungleichheiten bestehen. Die gibt es ja bei uns auch, aber ich denke, im globalen Maßstab ist das nochmal wesentlich stärker ausgeprägt.
1: Was nimmst du persönlich von der Ausstellung mit?
2: Die Ausstellung ist relativ neu. Ich habe die sehr, sehr schnell für Thüringen reserviert und die ist also 6 Wochen lang in Thüringen unterwegs. Für mich waren die Zahlen eigentlich das Erschreckende.
1: Und warum ist die Thüringen Kliniken der richtige Platz für diese Ausstellung?
2: Also zuerst mal möchte ich mich auch noch mal bei den Thüringen Kliniken bedanken.

0: gut bekannt sind.
1: Hallo, ich bin Marie.
2: Ich bin Melina.
3: Ich bin Philipp.
0: Was hätte euch dazu bewegt, die Ausstellung heute zu besuchen?
1: Naja, da wir ja so in dem beruflichen Kontext auch viel mit Menschen arbeiten, die Behinderungen oder Einschränkungen haben, ist das ja quasi genau unser Themengebiet. Und wir sind auch der Meinung, dass es halt wichtig ist, über sowas aufzuklären und auch diese Öffentlichkeitsarbeit zu leisten, dass man sich auch dafür einsetzen kann, dass das nicht nur in Deutschland funktioniert, so wie es funktioniert, sondern weltweit.
0: Habt ihr direkt Kontakt mit Leuten mit Behinderung während eurer Ausbildungsprozess gehabt?
2: Ja, wir hatten zum Beispiel mal das Sumsemann-Fest, da hatten wir mit Menschen mit Behinderung Kontakt und jetzt in Zukunft in unserem Praktika, genau.
0: Wo geht ihr alle hin?
2: Ich gehe in die WFBM nach Ilmenau, eine Werkstatt für behinderte Menschen.
1: Ich gehe im ersten Praktikum in die WFBM nach Saalfeld.
3: Ich bin in der Handchirurgie-Abteilung im Uniklinikum Jena.
0: Was hast du heute neu gelernt von der Ausstellung?
3: Also viele spannende Fakten tatsächlich, unter anderem eben auch, dass 16% der Weltbevölkerung überhaupt eine Behinderung haben und 80% davon im globalen Süden leben. Das war tatsächlich, das hätte ich jetzt nicht gedacht, so diese Zahlen.
0: Hat etwas heute euch überrascht oder besonders beeindruckt?
1: Naja, also wie gesagt, es ist halt wichtig, die Öffentlichkeitsarbeit gerade zu dem Thema, dass man sich dafür einsetzen kann. Ich fand das auch schön, dass die zwei Projekte, die da mit draufstehen auf der Ausstellung, das beschrieben haben, dass es halt vorangeht und dass man sich auch genau dafür einsetzen kann und damit wirken kann, einfach um das mal aufzuklären und dann auch mehr Leute dazu zu animieren, sich dafür einzusetzen.
0: Wie würde für euch eine wirklich inklusive Arbeitsplatz aussehen?
2: Naja, also erstmal, dass es auf jeden Fall Barrierefreiheit gibt überall, dass es auch ergonomische Plätze gibt, also höhenverstellbare Tische und Stühle, das ist sehr wichtig.
3: Ja, eben auch einfach irgendwie so die Kommunikation innerhalb eines dann Unternehmens zum Beispiel, einfach die Sensibilisierung auch für die Arbeitskräfte, die quasi oder Arbeitnehmer, die eben einfach keine Behinderung haben, dass man die natürlich dann auch einfach schult.
1: Da würde ich mich anschließen und vor allem, was ich auch wichtig finde, gerade wenn es um Inklusion in Schulen geht, das Problem an sich sind ja meistens nicht die Kinder oder Menschen mit Behinderung, sondern alle anderen drumherum, die dann Vorurteile haben oder der Meinung sind, die sind weniger wert. Diese Aufklärung innerhalb der Menschen ohne Einschränkungen, dass man das aufklärt, dass auch diese Vorurteile und vor allem diese Berührungsängste nicht so hoch sind.
0: Auch Lehrerin Frau Henkel hat ihre Klasse beim Besuch der Ausstellung in den Thüringen Kliniken bekleidet.
4: Hallo, ich bin die Frau Henkel und unterrichte in der Fachkonferenz Ergotherapie an der Medizinischen Fachschule Saalfeld die angehenden Ergotherapeuten unter anderem, die jetzt heute auch hier sind und sich die Ausstellung angucken.
0: Warum war das für Sie wichtig, dass die jungen Leute diese Ausstellung sehen?
4: Arbeit ist ja für Menschen ein ganz zentraler Bestandteil von ihrem Alltag und Alltag ist ja das, was das Thema Ergotherapie an sich ausmacht. Also Ergotherapeuten versuchen ja Menschen in ihrem Alltag wieder fit zu machen, in ihren Alltag wieder zu integrieren und da ist ja Arbeit ein ganz zentraler Bestandteil und gerade für Menschen mit Behinderungen, auch in Deutschland, aber natürlich auch global, ist das deswegen ein wichtiges Thema und als wir von der Ausstellung erfahren haben, haben wir gesagt, das passt ja sehr gut in unseren Unterricht und auch in die tägliche Arbeit.
0: Wie wird dieses Thema Inklusion behandelt?
4: Oh, das spielt bei uns eine ganz große Rolle, also es werden viel natürlich über das Klientel an sich erstmal Wissen aufgebaut, was gibt es da für Behinderung beispielsweise oder was sind für, mit was für Einschränkungen sind manche Menschen konfrontiert und natürlich auch, wie bringt man die in den Alltag, wie kann Partizipation trotzdem gelingen, wie können Menschen mit Handicap Arbeit finden oder wieder integriert werden in die Arbeit oder einen passenden Arbeitsplatz, eine Beschäftigung finden.
0: Ist der MEFA eigentlich barrierefrei?
4: Naja, das kommt jetzt drauf an, was Sie genau meinen. Also unser Gebäude ist es leider nicht wirklich. Wir haben leider auch sehr viele Treppen. Also insofern gibt es da schon so ein paar kleine Hindernisse. Von der Ausbildung her ist es natürlich sehr unterschiedlich, die jungen Leute, die bei uns ihre Ausbildung machen. Also wir bilden ja neben den Ergotherapeuten auch ganz viele andere Berufe aus. Physiotherapeuten, Erzieher, Heilerziehungspfleger und die Pflegeberufe. Und da gibt es natürlich gesetzliche Vorgaben, wer in diesen Berufen sozusagen einsteigen kann und was es da auch für Voraussetzungen gibt. Aber auch da haben wir den einen oder anderen Schüler mit Unterstützungsbedarf, der trotzdem je nach Beruf den lernen und ausfüllen kann.
0: Vielen Dank für Ihre Zeit heute.
4: Ja, gerne.
0: Für Sie vor Ort in den Thüringen Kliniken und bei der Ausstellung Gleichgerecht, inklusive Arbeit –

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4: Freitag. Heute feiert man Kirmes unter anderem in Goswitz und Könitz. Zum Beispiel geht es in Goswitz um 16 Uhr los mit dem Anpfiff eines Fußballspiels. 20 Uhr sind sie dann eingeladen zu 90ern und Malle-Party mit den Tätowierern. Und in Könitz beginnt man mit einem Gottesdienst in der Kirche und einem anschließenden Festumzug zum Festzelt. Ab 21 Uhr wird dort Cola, Bier und Wein für 2 Euro eingeschenkt. Zum Mottoabend der Band Grenzenlos. Oder sie entscheiden sich für einen Vortrag von Patrick Hellpapp vom NABU mit unterhaltsamer Bildpräsentation um 18 Uhr im Landgasthof zur Linde, Debra 43 in Neustadt an der Orla. Dort berät er sie unter anderem beim Anlegen eines insektenfreundlichen Gartens und räumt mit Halbwahrheiten über Insekten auf. Willkommen sind sie auch um 19 Uhr in der Kamsdorfer Bibliothek. Zu Gast ist hier Frank Esche, der ihnen amüsante, kuriose, erotische Begebenheiten aus 1500 Jahren Thüringer Geschichte offenbart. Am besten fragen Sie unter 03671 460 3897 nach, ob es sich lohnt, vorbeizukommen, aufgrund der begrenzten Platzkapazität. Samstag, im Rahmen der Fisch- und Wildwochen im Land der Tausend Teiche, lädt man Sie zu einem Herbstmarkt nach Dittersdorf ein, von 9 bis 16 Uhr und zum Familienerlebnistag von 11 bis 17 Uhr an der Plotner Jugendherberge am Hausteich. Sie können übrigens mit einem Bus-Shuttle, der zwischen den beiden Orten alle 20 Minuten pendelt, beide Veranstaltungen besuchen. Auch das Bergbau- und Heimatmuseum in Könitz hat von 13 bis 17 Uhr geöffnet. Und zu einem Orgelkonzert können Sie ab 16 Uhr in der Schlosskapelle von Schloss Burg den Organisten Reinhard Gelände kennenlernen. Er wartet mit Musik von Telemann und seiner Zeit auf. Demgegenüber steht die Musik von Deutschlands Orgelrebell und Virtuosen Nico Weidlitz. Er gastiert 20 Uhr im Saalfelder Meininger Hof und verwandelt die Königin der Instrumente in ein modernes Klangwunder. Auch der Fernsehpublikumsliebling Uta Bresan ist wieder einmal live zu erleben, nämlich bereits ab 16 Uhr im Pößneger Schützenhaus mit Musik für euch, der Schlagershow. Sonntag. Zwei Veranstaltungen starten 14, 17 und 15 Uhr auf der Rudolstädter Heidecksburg. Zum einen der Großelterntag und zum anderen die Sonderführung Das Schallhaus. Für beide muss man sich aber vorab anmelden. Unter der Rubrik Mein erster Kinobesuch wird im Cineplex Rudolstadt um 14 Uhr der Film Peterchens Mondfahrt gezeigt. Übrigens, heute öffnen sich letztmalig die Türen zur diesjährigen Landesgartenschau in Leinefelde-Worbis. Im Angebot ist auch von 16 bis 16.45 Uhr Waldbaden to go, eine kurze Auszeit im Grünen. Und den Tag beschließen kann man ab 20 Uhr im Saalfelder Meininger Hof. Dort behauptet Bernd Stelter, reg dich nicht auf, gibt nur Falten. Und ich hoffe, Sie bekommen keine bei der Vielzahl der Veranstaltungen. Das wünscht Ihnen Karin Berger, Radio SRB.

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1: Am 6. Oktober fand an der Geschwister-Scholl-Schule in Saalfeld ein Medientag für die Schülerinnen und Schüler statt. Den ganzen Schultag lang konnten sich Schüler verschiedener Jahrgänge jeweils für 3 von über 30 Workshops entscheiden. Das Angebot war an diesem Tag reich an Vielfältigkeit. Von Escape Room, 3D-Druck und Mitmachtheater bis Pokémon-Akademien. Auch das SAB war durch Workshops von Silvio Müller vertreten.
2: Escape Room ein bisschen anders gemacht, also nicht so, wie ihr es vielleicht kennt. Ihr wart ja schon mal im Escape Room gewesen?
3: Ja.
2: Du bist nicht rausgekommen?
3: Nein, ich war drin.
2: Okay, also ihr habt hier das Glück, nach 90 Minuten kommt er auf jeden Fall raus, weil dann ist er wirklich, um alles zu knacken, an jedem Tisch mal gesessen haben, weil das kleine Stationsgebiete sind.
1: Doch bevor die Schüler dann die Workshops besuchen konnten, gab es noch eine Willkommensrede auf dem Pausenhof. Anwesend waren unter anderem Ministerin Frau Katharina Schenk, Bürgermeister Dr. Steffen Kania, wie auch die Hauptorganisatorin Christine Dietzel.
4: Also ich bin hier mit Frau Dietzel, die DPA von der Geschwister-Scholl-Schule. Und Sie haben ja hier diese Veranstaltung organisiert. Und man hat auch schon vorher ganz gut mitbekommen, dass Sie das auch schon seit 3 Jahren mittlerweile machen. Und ich wollte fragen, ob es jetzt, abgesehen von Ihrer weitgehenden Erfahrung, irgendwelche Komplikationen gab bei der Planung.
5: Also dieses Jahr lief es sehr reibungslos. Ich hatte tollen Kontakt zu den Referenten. Die haben sich ganz viel regelmäßig zurückgemeldet. Ich habe auch immer wieder nachgefragt, ob alles in Ordnung ist, ob es irgendwas noch Wünsche gibt. Deswegen war der Ablauf dieses Jahr für mich schon sehr strukturiert, wie Sie es gerade gesagt haben. Das dritte Mal, da ist man dann schon so ein bisschen im Flow und weiß, wann man wen nochmal anschreiben kann und so. Es gab 2 Vorfälle, kann man so nicht sagen. Also 2 Referenten, die aus Krankheitsgründen abgesagt haben. Das ist dann immer kurz vorher noch mal ein bisschen spannend. Kriegt man die Schüler alle noch anders in die Workshops aufgeteilt, sodass jeder an dem Tag ein Angebot wahrnehmen kann. Aber wir haben das gut gemeistert und der Tag heute hat ja gezeigt, dass es alles gut geklappt hat.
4: Wie kam denn überhaupt der Tag, also die Idee für den Tag zustande damals?
5: Also ich war selbst zu einem Fachtag für Medienbildung, selbst als Schülerin quasi, also als Kollegin, die sich weiterbildet. Und ich fand das Format total ansprechend und dachte, sowas müsste es für unsere Schüler auch geben. Ganz viele Angebote am Tag. Die Kinder können freiwillig oder selbst entscheiden, wo wollen sie dran teilnehmen und haben dann die Möglichkeit, über eine Umfrage sich einzuwählen für das Thema, was sie gern besuchen wollen. Und so ist, glaube ich, auch die Willigkeit der Schülerschaft gegeben, dass sie sich zu dem Thema, was sie interessiert, auch einfach fortbilden können.
4: Und abgesehen für Workshops für die Schüler gibt es eben auch jetzt heute Abend noch für die Eltern einige Angebote. Und warum gibt es für die Eltern auch Möglichkeiten, sich in diesem Sinne weiterzubilden?
5: Genau, ich bin selbst Mama und habe immer in der Altersgruppe, als meine Kinder noch kleiner waren, danach gesucht, dass ich mich irgendwo fortbilden kann, weil man in dem Mediendschungel ja doch ein bisschen aufgeschmissen ist, wenn man nicht wirklich ab und zu selbst ja, Workshops besucht. Der Silvio Müller hat dann einfach ganz schnell geschalten und hat gesagt, dann lass doch abends ein Angebot machen. Vor 3 Jahren war es so, dass die Eltern selbst tagsüber an Angeboten teilnehmen konnten. Seit letztem Jahr haben wir es auf den Abend verlegt, weil das für

0: Autos schon inzwischen.
1: Nee, das wo es gar kein sieht Fahrer dann zu fahren. Krass, die KI, das sollten dann vielleicht doch lieber echte Menschen sein.
2: Um zu erfahren, was die Workshops genau anzubieten haben, habe ich bei ein paar nachgefragt.
3: Wie heißt du überhaupt?
4: Theo.
3: Und was für einen Kurs habt ihr gerade?
4: Wir haben Pokémon Trainer Akademie und da tun wir ein Spiel mit Pokémon-Karten spielen, also wir greifen uns gegenseitig an, also wir spielen mit den Pokémon-Karten, ja.
3: Hast du schon mal davor Pokémon gespielt oder ist das das erste Mal?
4: Sonst habe ich es nur online gespielt, aber in echt noch nie.
3: Und wie ist es jetzt mal, die Karten in der Hand zu haben und das mal in echt zu spielen?
4: Das ist sehr cool, es macht sehr viel Spaß.
3: Und sagst du, du wirst jetzt in Zukunft auch mit Karten Pokémon spielen und nicht auf dem Handy?
4: Eher mit Karten dann.
3: Mit wem bin ich denn heute hier?
5: Hi, ich bin Josie. Wir sind heute vom Kino hier und wir bringen den Kindern ein bisschen was über die FSK bei und halt ab wann sie überhaupt ins Kino gehen dürfen, zu welcher Uhrzeit und versuchen ihnen das einfach ein bisschen näher zu bringen.
3: Wie genau ist der Workshop jetzt hier gestaltet für die Kinder?
5: Wir versuchen, da wir relativ jüngere Altersgruppen haben, versuchen wir den so ein bisschen spielerisch mit Gruppenarbeiten oder auch zum Schluss einen Filmquiz zu gestalten, damit halt einfach das nicht so monoton ist und so theoretisch, ja.
6: Werbung oder Anzeige.
7: Guck mal, du hast jetzt schon Beweis E geöffnet, aber das stellen in den Aufgaben ja erst nachdem wir die Karten.
8: Ja, also ich bin der Pascal Wurzbach, bin Schulsozialarbeiter im Erasmus-Reinhold-Gymnasium und mache heute hier den Workshop. Also wir kümmern uns heute um das Thema Krieg, also sozusagen wie Menschlichkeit und Krieg in Videospielen dargestellt wird und machen das heute mal an dem etwas anderen Beispiel, also nicht an Call of Duty oder so dergleichen, was mehr nur diese Kriegsschauplätze zeigt, sondern eben da das zivile Leben im Krieg.
3: Was sollen denn die Jugendlichen aus diesem Workshop gedanklich mitnehmen?
8: Naja, die sollen im Endeffekt einfach mitkriegen, dass halt Krieg nicht nur aus Schießen und aus Bombenangriffen oder so dergleichen besteht, sondern halt, dass da auch voll eine menschliche, moralische Komponente dahinter steckt, zu überlegen, wann muss ich mich für was wie entscheiden? Also muss ich irgendwo mir Essen organisieren oder ist es erstmal wichtig zu schlafen? Weil auch diese Entscheidungen im Spiel beispielsweise getroffen werden müssen, sodass ich das Überleben einer Gruppe organisieren muss. Also ne, einfach auch da, welche Entscheidungen stehen immer an und ja, da möchte ich einfach mal einen anderen Blick sozusagen darauf richten, dass es nicht nur ist, oh, Krieg, Schießen und toll und Bundeswehr, juhu.
3: Nicht nur die Schüler und ich haben die Möglichkeit ergriffen, einige Workshops zu besuchen. Auch die Ministerin nahm sich die Zeit, um zu sehen, wie die Angebote eigentlich so sind. Frau Ministerin, Sie haben ja vorher schon vor der ganzen Schule auch schon erwähnt, wie wichtig Medienkompetenz jetzt vor allem bei der Jugend ist. Und ich wollte aber auch fragen, weil ja das Thema Social Media Verbot sehr umstritten ist zurzeit, warum geht es nur um Social Media? Medien bestehen ja nicht nur aus Social Media, sondern auch Fernsehen, Radio, Zeitung. Wie sehen Sie da denn die Gefahren oder wenn es überhaupt Gefahren in dem Bereich gäbe?
9: Na, in den etablierteren Medien, also denken wir an Filme, gibt es einfach schon Regeln, die durchgesetzt werden. Denken Sie an die Hinweise FSK, wenn Sie ins Kino gehen wollen und kommen da mit einem kleinen Kind an der Hand, werden Sie schon gefragt, ist das Kind schon über 6? Es gibt da auch Kontrollen, die etabliert sind. Und gerade hier bei den Workshops haben wir ja auch gesehen, wenn es um Medienkritik geht, also darum zu erkennen, wer ist eigentlich der Medienschaffende in einer Zeitung, was ist eigentlich Journalismus, da sind wir, glaube ich, schon ganz gut aufgestellt. Social Media ist halt durch die schnelle, rasante Entwicklung, auch mit KI, mit Algorithmus, etwas, wo man aktuell drüber spricht. Und deswegen ist es, glaube ich, so im Fokus. Aber es ist völlig richtig zu sagen, erstens geht es nicht nur um Kinder und Jugendliche und nicht nur um Verbote. Jedes Verbot muss auch kontrolliert werden, muss durchsetzbar sein. Und ich finde deswegen Medienkompetenz und Medienbildung, gerade auch für Erwachsene, sehr wichtig. Man muss sich immer mal fragen, wer schreibt denn eigentlich die problematischen Inhalte in so einem sozialen Netzwerk? Und ich muss sagen, meine Drohnachrichten von 12-jährigen Mädchen halten sich jetzt in eng überschaubaren Grenzen. Ich würde sagen, die gehen gen Null, während doch, was man so liest von anderen, das schon deutlich problematischer ist. Und deswegen ist es, glaube ich, ein Querschnittsthema, dass man nicht nur bei Social-Media-Verbot ja, nein irgendwie begrenzen könnte.
3: Wie fanden Sie denn jetzt heute dieses Angebot?
9: Also total großartig, dass die Schule sich hier auf den Weg gemacht hat. 36 Workshops, das ist ja nicht mal eben so aus der Lameng organisiert. Da muss man einen Haufen Leute anfragen. Und ich finde es auch sehr vielfältig, ne? Von 3D-Druck bis, wie erkenne ich eigentlich Fake News. Dann haben wir vorhin mal was über Cybermobbing gelernt. Das finde ich auch spannend, was es da alles schon für Beratungsangebote gibt, die man einfach noch gar nicht kennt. Also es ist wirklich ein ganz tolles Programm. Ich würde am liebsten in jedem Workshop noch ein bisschen bleiben.
3: Nach einem langen Tag voll Medienbildung und Mitmachaktionen lässt sich sagen, dass der Medientag an der Geschwister-Scholl-Schule wieder einmal ein erfolgreicher Tag

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1: Was steht im Monat Oktober in der Stadtbibliothek in Rudolstadt auf dem Programm? Darüber spreche ich wieder mit der Annelie. Hallo Annelie.
2: Hallo Lilo.
1: Und am Sonntag, den 11.10. um 14.30 Uhr ist ein Großelterntag auf Schloss Heidecksburg.
2: Genau, den kündigen wir gern auch mit an, weil das machen wir in Kooperation mit der Heidecksburg. Und das ist der Großelterntag, der wirklich einmal im Jahr stattfindet, wo es ganz viele schöne Blumen gibt, die man zu einem schönen Blumenstrauß binden kann und den Großeltern oder den lieben Menschen, die man im Leben hat, einfach mal schenken kann.
1: Eine sehr schöne Idee, wie ich finde. Am Sonntag, den 11.10. um 17 Uhr, Team Tarek, die erzählende Harfe, ein Konzert.
2: Genau, also an dem Sonntag ist viel los. Ja. Nach dem Großelterntag kann man sofort in die Stadtbibliothek gehen. Und da kommt, wie gesagt, die Nim Tarek, eine Harfenspielerin, die wirklich wunderbare Klänge produziert. Und ich glaube, ja, die Harfe hört man generell viel zu selten. Also wer es mal hören will, kommt bitte. Eintritt ist hier 6 Euro und die Tickets gibt es über die Theaterkasse.
1: Donnerstag, den 15.10. um 19 Uhr hat dann Katrin Kirsten Modegeschäfte in Rudolstadt in ihrem Vortrag.
2: Dieser Vortrag lief auch schon mal und da so viele Leute kamen und viele Leute weggeschickt werden mussten, haben wir einfach gesagt, er findet noch einmal statt. Also es geht auch wieder um Rudolstadt und Modegeschäfte, die es hier mal gab.
1: Auf alle Fälle interessant. Freitag, 23.10. von 9 bis 15 Uhr Literatur im Gepäck mit Büchern fremder Welten entdecken.
2: Genau. Gerade nach der letzten PISA-Studie und dem schlechten Ergebnis des Lesens haben wir uns gesagt, wir müssen was dagegen tun. Aber ich glaube, an dem Tag kommen die gerne lesen.
1: Ja.
2: Es ist für Jugendliche gedacht, also ab 14 Jahre, wenn man gerne liest oder einfach nur Interesse hat, etwas über Bücher zu erfahren, ist man da genau richtig. Und da gibt es so ein Bücher-Speed-Dating, ein Escape Room. Also wir machen das sehr nett an dem Tag. Und das ist zusammen mit der LKJ Thüringen.
1: Auch auf alle Fälle sehr interessant. Und den Abschluss bildet dann am Freitag, den 30.10. um 19 Uhr, Bodo Ramelow, die neue Mauer, Gespräch über den Osten.
2: Genau, das ist eine super Veranstaltung. Also wirklich ein Highlight, Bodo Ramelow im Gespräch mit Steffen Mensching. Leider muss ich aber auch dazu sagen, die letzten Tickets gingen heute vom Tisch. Und deswegen ist es auch wichtig, das hier noch mit anzukündigen. Es ist bereits ausverkauft. Aber das Buch kann man trotzdem ausleihen. Von Bodo Ramelow.
1: Gut, dann sind auf alle Fälle wieder sehr interessante Veranstaltungen dabei und ich danke dir.
2: Kein Problem, danke dir.
1: Dankeschön. Über das Programm in der Stadtbibliothek in Rudolstadt für den Monat Oktober sprach ich mit Annelie Kaslik. Ich bin Lilo Franke, Radio SRB.

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1: In Leesten bei Probstzeller hat die Feuerwehr am Donnerstagmittag einen ungewöhnlichen Einsatz erlebt. Gegen 12 Uhr wurden die Einsatzkräfte zunächst wegen eines gemeldeten Vegetationsbrandes alarmiert. Vor Ort stellte sich jedoch heraus, dass im Bereich des sogenannten Weberslochs einen mit Wasser gefüllten ehemaligen Schieferbruch offenbar zunächst ein Auto gebrannt hatte. Anschließend gelangte der Wagen aus bislang ungeklärter Ursache in den Steinbruch und versank dort. Taucher der Feuerwehr konnten das Fahrzeug unter Wasser ausfindig machen. Nach Angaben der Polizei befand sich glücklicherweise niemand im Inneren des Autos. Das Fahrzeug soll nun in Abstimmung zwischen Gemeinde, Feuerwehr und Polizei mit einem Kran geborgen werden. Bislang gibt es keine Hinweise darauf, wie es zu dem Vorfall kam. Auch zum Fahrzeugtyp oder möglichen Eigentümern liegen derzeit noch keine Erkenntnisse vor. Die Kriminalpolizei hat die Ermittlungen aufgenommen und sucht Zeugen. Wer am Donnerstagvormittag im Bereich des Weberslochs verdächtige Personen oder ungewöhnliche Beobachtungen gemacht hat, wird gebeten, sich bei der KPI Saalfeld zu melden. Das war ein Beitrag von Pauline Schreppel. 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

0: 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Die Sterne sind nur der Vater deines Schicksals. Die Mutter hingegen ist deine eigene Seele. Welche Beobachtungen Sie in diesem Monat am Abend- und Nachthimmel machen können, erfahren Sie nun wieder von Herrn Wolfgang Dietsch, einer der Betreuer der Sternwarte im Jugend- und Stadtteilzentrum Gondorf-Saalfeld.
1: Hallo liebe Sternenfreunde und Freundinnen. In unserem Sterntheater ist es Herbst geworden. Am 23. September hat die Sonne den Himmelsäquator nach Süden hin überschritten. Die Nächte werden wieder länger. Am frühen Abend ist noch Sommer. Die Sterne des Sommerdreiecks sind noch im Westen zu sehen. Aber bestimmend wird das Herbstviereck, das von Sternen des Pegasus gebildet wird. Der linke obere Eckstern führt nach links zur Lichterkette der Andromeda. Eigentlich gehört er zum Sternbild Andromeda. Die beiden Sternbilder nutzen ihn sozusagen gemeinsam. Unterhalb von Pegasus und Andromeda stehen die Tierkreisbilder Steinbock, Wassermann und Fische. Allerdings sind deren Sterne sehr lichtschwach und man braucht schon einen dunklen Standort, um sie zu erspähen. Unter den Planeten ist in diesem Monat der Saturn ein reizvolles Beobachtungsziel. Er steht in Opposition zur Sonne und kann deshalb die ganze Nacht gesehen werden. Im Fernglas sieht er wie eine etwas breit gezogene Kreisscheibe aus. Im Teleskop zeigt sich sein Ring weiter geöffnet als im vergangenen Jahr. Das Ringsystem ist um etwa 7 Grad gekippt und wir dürfen von unten hineinschauen. Merkur entzieht sich der Abendsichtbarkeit. Venus ist im Moment unsichtbar. Mars und Jupiter sind Planeten der zweiten Nachthälfte. Da die Nächte länger und damit auch dunkler werden, lohnt sich ein Blick zur Milchstraße, deren Lichtband sich von Nordosten nach Südwesten über das Himmelszelt spannt. Bereits durch ein Fernglas gewinnt man einen tollen Eindruck von der Vielzahl der Sterne und damit der Größe und Weite des Weltalls. Als kleiner Trost für die nicht allzu üppige Sichtbarkeit der Planeten schickt uns der Oktober die Meteorströme Trakoiden am 8. und 9. Oktober und das Maximum der Orioniden am 21. und 22. des Monats. Die Quelle ist das Sternbild Drache am Nordwesthimmel. Die Orioniden kommen am frühen Morgen aus der Richtung des Orions. Das im Herbst dominierende Sternbild ist ein Wegweiser zu einem Punkt am Himmel, der für uns recht wichtig ist. Der Frühlingspunkt im Sternbild Fische. Wenn die Sonne diesen Punkt auf ihrer jährlichen Bahn passiert, ca. am 21. März, beginnt auf der Nordhalbkugel der Erde der Frühling. Sie finden diesen Punkt, wenn Sie die linke Seite des Pegasus-Quadrates eine Seitenlänge nach unten Richtung Südhorizont verlängern. Das Verrückte ist, Sie sehen dort nichts. Der Punkt ist mathematisch festgelegt und bedeutsam für unsere Zeitrechnung. Ein tropisches Jahr, also ein Kalenderjahr, ist die Zeitspanne zwischen zwei aufeinanderfolgenden Passagen der Sonne durch diesen Punkt. Der Frühlingspunkt ist bzw. war sehr bedeutsam für die Entwicklung astronomischer Koordinatensysteme. Diese wiederum sind für eine exakte und für Himmelsbeobachter jederzeit nachvollziehbare Bestimmung der Orte von Sternen wichtig. Auch in diesem Monat laden wir Sie recht herzlich zu unserem Sternenguckerabend in die Sternwarte in Gondorf ein. Die Veranstaltung findet am 15. Oktober um 19 Uhr statt. Wir freuen uns auf Ihren Besuch.
0: Einen wolkenlosen Abend- und Nachthimmel wünschen Ihnen wie immer Wolfgang und Karin, Radio SRB.

0: Hello.
1: Привет.
2: Чао.
3: Каничуа.
4: Мархабан.
5: Яура.
0: Ниха.
1: Ой.
2: Гутен таг.
3: Намасте.
5: Бонжур.
6: Ола.
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8: Heute am 3. Oktober waren wir auf der Saale unterwegs an eine Buddeltour organisiert von Axel Brömer vom Global Social Network e.V. haben wir teilgenommen. Die Tour fand im Rahmen der interkulturellen Woche statt.
9: Wir waren zu viert in einem Schlauchboot unterwegs und sind von Ölstadt nach Ölermünde gebaddelt. Es hat uns viel Spaß gemacht, aber das Paddeln war auch ganz schön anstrengend.
8: Danach haben wir mit Axel Brömer und eigene der Teilnehmenden gesprochen.
10: Hallo, wie heißen Sie?
11: Ich bin Axel Brömer.
10: Was haben Sie heute am 3. Oktober gemacht?
11: Ich bin mit ganz vielen Leuten die Saale runtergepaddelt von Ulstedt nach Ullermünder. Viele kannte ich noch nicht, habe auch ein paar neue Freunde gewonnen.
10: Wie viele Leute waren mit dabei?
11: Wir waren 35, glaube ich.
10: Warum war für Sie wichtig, diese Badeltour zu machen?
11: Ich finde, Wasser ist etwas sehr Beruhigendes. Wasser ist ja auch Leben. Wir wohnen an dem schönsten Fluss der Welt, neben Amazonas, der Saale. Und wenn man die Saale runterpaddelt, ich wohne direkt auch an der Saale. Wenn ich Probleme habe, dann gehe ich mit dem Boot aufs Wasser und dann sind die Probleme weg. Also ich weiß nicht, wie es euch heute geht. Kannst du mal die anderen fragen? Ich denke, viele sind heute einfach ein bisschen runtergekommen, gell, und haben vieles Probleme in der Schule oder sonst was vielleicht mal kurz vergessen.
10: Sie haben am Ende über Wasser erzählt. Warum war es für Sie wichtig, das zu erzählen?
11: Ja, wie ich vorhin schon sagte, also Wasser ist ja Leben und Wasser müssen wir sparen. Gell? Wir müssen da sehr vorsichtig mit umgehen. Gell? Es gibt viele Möglichkeiten und auch sauber halten. Gell? Und das aber auch global.
10: Dankeschön. Hallo, wie heißen Sie?
12: Carsten Niedrich, hallo.
10: Warum sind Sie heute mitgefahren?
12: Ja, da Axel hat mich persönlich eingeladen und auch mein Sohn Carlo. Dass das Scheunenfest dieses Wochenende ansteht und dadurch, dass der Axel unser Nachbar ist, haben wir auch einen sehr direkten Draht zu ihm. Und ja, da hat er uns eingeladen, heute gerne daran teilnehmen zu können. Und da wir mit dem Axel auch schon öfters auf der Saale Bootstouren unternommen haben, haben wir natürlich da sofort ja gesagt, dass wir das Fest dann wieder gerne begleiten. Wir sind auch jedes Jahr beim DIA-Festival dabei. Genau, so hängt das alles ein Stück weit zusammen.
10: Hat Ihnen das heute gefallen?
12: Ja, war wie immer wunderbar gewesen. Wir hatten heute auch die Möglichkeit gehabt, das große Schlauchboot zu haben. Ansonsten haben wir immer den Einer-Kanadier gehabt. Und heute in diesem großen Boot

0: Erstens, weil ich finde, dass die Thematik ganz wichtig ist, ich ganz viel in der Schule damit bespreche und wollte den Axel heute einfach dazu ganz viel fragen.
1: War das Ihr erstes Mal?
0: Auf der Saale? Nein, also ich bin schon mal mit einem SUP auf der Saale gepaddelt, aber so mit so einem Schlauchboot war es das erste Mal.
1: Hat Ihnen das Spaß gemacht?
0: Sehr.
1: Hallo, wie heißt du?
2: Colin Dietze.
1: Warum bist du heute mitgefahren?
2: Meine Mutti hat mich gefragt, ob ich vielleicht Lust habe mitzufahren. Und ja, ich fand es eigentlich ein cooles Projekt und hatte Lust darauf.
1: War das dein erstes Mal?
2: Auf der Saale tatsächlich ja. Ich war zwar schon auf einem anderen Fluss, aber auf der Saale das erste Mal.
1: Hat dir das gefallen?
2: Ja, ich fand es schon sehr schön. Es war halt so ein bisschen speziell auf unserem Boot, aber ich fand es eigentlich sehr schön.
1: Danke.
2: Gerne.
3: Wir sind Nur und Najat von der Jugendredaktion Bollwerts Radio SLB.
4: Das war ein Beitrag der Jugendredaktion Bollwerts Radio SLB. Tschüss.

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1: Hallo liebe Zuhörerinnen und Zuhörer, mein Name ist Astrid Eichhorn-Müller. Ich bin die Vorsitzende des semiprofessionellen Orchesters Junges Sinfonieorchester Wetzlar. Wir sind gerade auf Probenfreizeit im Schieferpark und freuen uns, das Ergebnis unserer intensiven Probenzeit am Freitag um 19 Uhr im Franziskanerkloster Saalfeld in einem Konzert darbieten zu dürfen. Herzliche Einladung. Der Eintritt zum Konzert ist frei. Wir freuen uns auf Ihren Besuch. 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

So, für alle, die es interessiert, das ist Ono auf Get Psyche Music. Ja. Mit Laubhaus.

Bleiben Sie also auf SAW. Und das, was hier gerade läuft, ist Tolka Fidan.

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0: Es ist 2 Uhr morgens und so wie ich mich kenne, werde ich auf destruktive Art und Weise immer noch wach sein.
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